0: ihr habt's gehört, ein 35-jähriger Mann aus dem Kreis Mettmann hier in NRW hat die 120 Millionen Euro aus dem Euro-Jackpot gewonnen. Seit dem Abend ist klar, der muss nie wieder arbeiten gehen. Aber die von Lotto sagen ja immer, dass sie den Gewinnern dann auch ja raten, sie sollen erstmal ganz genauso weitermachen wie bisher. Also weiter arbeiten gehen, einfach so weiterleben wie vor dem Lottogewinn auch. Als ob nichts gewesen ist. Also dem 35-Jährigen wird man nichts anmerken, nichts annehmen. Gut, vielleicht wird's das ein oder andere Zeichen geben.
1: Kinder, macht mal Platz. Der Papa von Torben bringt seinen Sohn gerade zur Schule. Hier, ducken, ducken.
0: Ich weiß auch nicht. Irgendwas ist komisch. Heute bringt er seinen Sohn mit dem Hubschrauber. Gestern hat er ihn in so einer goldenen Kutsche vorbeigebracht.
1: Ja, die haben ja alles vollgekackt, die 12 Elefanten, die das Ding gezogen haben. Irgendwas ist komisch da. Da hast du recht. Du meinst auch nicht etwa...
0: Doch, meine ich. Der hat...
1: Nein, der hat...
0: Ich denke auch, der hat seinen Bausparvertrag ausbezahlt bekommen.
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1: Ja, nicht viel los in dieser Nacht. Es ist frisch, 3 bis 9 Grad messen wir aktuell. Und vielleicht sind hier und da ein bisschen Nebelfelder unterwegs. Aber ansonsten kaum Wolken, deswegen auch kaum Regen. Und nachher im Tagesverlauf wird es auch relativ schön. Sehr viel Sonnenschein kriegen wir wieder ab. Kaum eine Wolke ist am Himmel, Regen gibt es auch keinen. Und das alles bei Temperaturen so zwischen 17 und 21 Grad. Am Freitag, da starten wir auch erst noch mal gut. Nachher kommen immer mehr Wolken rein und dann müssen wir auch am Freitag mit Regen rechnen.
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2: A40 Dortmund-Essen zwischen Dortmund-Hombruch und Dortmund-Barob. 1 Kilometer Stau. Wir wünschen allen unterwegs gute Fahrt.
1: Der hatte damals in den 90ern diese riesigen Ballonhosen. Ja, das war richtig. Also Ballonseide at its best. MC Hammer, You Can Touch This, gibt's gleich hier bei uns. Echter Kulthit. Vor noch Christina Perry und Somber mit Homebreaker.
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0: Turn the lights off, also mach die Lichter aus. Nein, jetzt noch nicht. Wir dürfen doch nicht einschlafen. Wir müssen diese Nacht durchhalten. Weil ihr seid ja wahrscheinlich gerade auf der Nachtschicht. Und damit ihr gut da durchkommt, habe ich jetzt Johanna Tänzer für euch. Die übernimmt euch. Ich bin Kevin Zimmer und raus. Bis dahin, schöne Nacht euch.
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1: Ich bin David Riemer. Ein Feierabendbier am Bahnsteig oder eins für den Weg zum Bundesligaspiel. Auf sämtlichen Bahnhöfen in Deutschland ist das seit Mitternacht verboten. Bundesweit gilt an allen rund 5700 Stationen der Deutschen Bahn inklusive der Bahnsteige ab heute ein Alkoholverbot. Ausgenommen davon sind Gaststätten in den Bahnhöfen. Auch in den Zügen darf in der Regel weiter Alkohol getrunken werden. Die Bahn will mit dem Verbot die Bahnhöfe sicherer und sauberer machen. Gute Nachricht für Versicherte. Die Beiträge für die Krankenversicherung sollen 2027 stabil bleiben. Das teilte Gesundheitsminister Linnemann nach Bekanntgabe der Schätzung in Berlin mit. Demnach ergibt sich für 2027 ein durchschnittlicher Zusatzbeitragssatz von unverändert 2,9%. Ob die Krankenkassen dem folgen oder höhere Zusatzbeiträge bei ihren Mitgliedern und deren Arbeitgebern verlangen, ist aber noch offen. Immer mehr Menschen in Deutschland werden pflegebedürftig, darum sind die Pflegekassen in einer historischen Finanzkrise. Eine Expertenkommission soll in den kommenden Monaten Vorschläge machen, wie sich die Lage bessern könnte. Die Bundesregierung hat das Gremium eingesetzt.
2: Die erste Hilfe für die Pflegekassen hat noch die Regierung geleistet. Nach einer langen Nacht beschloss die Koalition unter anderem, Kinderlose stärker zu belasten. Den ganz großen Wurf soll jetzt die Kommission vorbereiten. Im Kern will die Regierung die häusliche Pflege stärken und die Finanzen stabilisieren. Leistungen sollen zielgenauer werden. Gesundheitsminister Linnemann will den Fokus auf diejenigen legen, die jeden Tag zu Hause Verantwortung für Angehörige übernehmen. Nach seinem Willen soll die Reform schon im Januar in Kraft treten. Thomas Bremser, Nachrichtenredaktion.
1: Zum Fußball. Borussia Dortmund hat in der Champions League beim norwegischen Außenseiter FK Bodo Glimt eine Niederlage kassiert. Der BVB verlor 0:1 und ließ wichtige Punkte liegen. BVB-Trainer Kovac sagte nach dem Spiel bei der Zone:
3: Wir haben in der ersten Halbzeit die Leidenschaft, die Intensität den Fußball nicht gespielt, den wir brauchen, um hier zu gewinnen. Erst nach dem Vierfachwechsel sind wir besser ins Spiel gekommen, beziehungsweise haben dann schon das Heft in die Hand genommen. Aber bis zu diesem Zeitpunkt war der Gegner klar besser und deswegen müssen wir uns nicht beklagen. Wir haben das Spiel dann auch zurecht verloren.
1: Der VfB Stuttgart hat dagegen seine Pflichtaufgabe souverän gelöst. Die Schwaben gewannen beim slowakischen Außenseiter Slovan Bratislava mit 3:0.
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4: In der Nacht gibt es nur wenige Wolken, teils ist es klar und Regen soll es auch keinen geben. Örtlich kann aber Nebel dabei sein. Dazu haben wir Tiefstwerte zwischen 9 und 6 Grad. Wenn der Nebel dann weg ist, kommt später am Tag auch die Sonne raus und dann werden es bis zu 21 Grad.
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5: Zurzeit liegen uns keine Meldungen vor. Wir wünschen allen unterwegs gute Fahrt.
4: Hallo zusammen, Johanna Tänzer ist hier für euch. Ich übernehme jetzt mal diese Nacht und zusammen packen wir das, okay? Los geht's mit Michael Patrick Kelly und Beautiful Madness.
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0: Wartet, da kommt noch was. So, fertig jetzt. R.E.M. Losing My Religion. Hallo, guten Morgen zusammen. Seid ihr Team Kaffee oder Team Tee? Gerade jetzt in der dunklen Jahreszeit, ne, gönnen wir uns ja auch gerne mal so ein klares Heißgetränk namens Tee. Wenn man es denn mag.
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2: Herbstzeit ist Teezeit. Klar, gibt auch Leute, die trinken das ganze Jahr. Eistee zum Beispiel. Hier, Eistee Pfirsich zum Fortnite-Zocken. Trinken viele. Oder Könige von England, die trinken auch viel Tee. Schwarzen Tee mit Milch. Ja, Kaffee hat mir häufig auch viel zu viel Aroma. Oder Omas. Meine Oma trinkt gerne Tee. Influencerin, die auch, ja, aus riesigen Teetassen. Das sind dann eher so Keramikschalen. Eins vor Badewanne, da trinken die dann so ein halbes Jahr dran. Für mich ist Tee weniger Genuss als Medizin. Deswegen steht er bei DM auch immer neben den Pflastern. Kamille ist für Bauch, Salbei ist für Hals und Hagebutte ist, ja, wenn du deinen Geschmack verloren hast. Ja, wer trinkt denn Hagebutte? Klingt doch schon an einer Beleidigung. Guck mal da vorne, die alte Hagebutte. Ich kenne viele, die schwören auf Zitrone-Ingwer. Ja, weil die sagen, das ist der Boost für dein Immunsystem. Damit wirst du nie krank. Komischerweise sind das immer die Ersten, die krank werden. Wahrscheinlich den Boost zu spät gezündet. Ich würde sagen, trinkt, was ihr wollt. Blase, Nieren oder was Herzhaftes. Fondor mit heißem Wasser aufgekippt. Hier diese gelbe Dose, womit du selbst Schuhsohlen würzen kannst und es schmeckt. Alles frei nach dem Motto Carpe TM. Lobe das Heißgetränk.
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1: In der Nacht gibt es nur wenige Wolken, teils ist es klar und Regen soll es auch keinen geben. Örtlich kann aber Nebel dabei sein. Dazu haben wir Tiefstwerte zwischen 9 und 6 Grad. Wenn der Nebel dann weg ist, kommt später am Tag auch die Sonne raus und dann werden es bis zu 21 Grad.
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2: Zurzeit liegen uns keine Meldungen vor. Wir wünschen allen unterwegs gute Fahrt.
1: Hi zusammen, Grüße gehen raus an alle, die in der Nachtschicht arbeiten oder an alle, die jetzt gerade erst Feierabend machen. Da wünsche ich euch gute Nacht. Ich halte hier noch ein bisschen die Stellung und spiele euch jetzt Anastasia. Schöner Hit aus dem Jahr 2000, One Day in Your Life. Ich bin Johanna Tänzer. Guten Morgen.
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1: Ich bin David Riemer. An allen rund 5700 Bahnhöfen der Deutschen Bahn gilt seit heute ein Alkoholverbot. Bier, Wein und andere alkoholische Getränke dürfen damit auch auf den Bahnsteigen nicht mehr getrunken werden.
2: Ausgenommen sind Gaststätten in den Bahnhöfen und in Zügen bleibt Alkohol in der Regel auch weiterhin erlaubt. Die Bahn will mit dem Verbot ihre Bahnsteige sicherer und sauberer machen. Wer dort trotzdem Alkohol trinkt, soll von Sicherheitskräften angesprochen werden. Im äußersten Fall kann ein Hausverbot folgen. Das gilt auch an Tagen mit Großveranstaltungen oder Fußballspielen. An knapp 40 großen Bahnhöfen gibt es solche Regeln schon länger. Dort haben sie auch schon Wirkung gezeigt. Es gab weniger Konflikte und weniger Müll. Thomas Bleskin, Nachrichtenredaktion.
1: Der durchschnittliche Zusatzbeitragssatz für die gesetzliche Krankenversicherung kann im kommenden Jahr stabil bleiben. Das teilte Gesundheitsminister Linnemann auf Grundlage einer Finanzprognose mit. Die Ausgaben der gesetzlichen Kassen werden demnach im kommenden Jahr wesentlich geringer ansteigen als noch im laufenden Jahr. Ob die Krankenkassen dem folgen oder höhere Zusatzbeiträge bei ihren Mitgliedern und deren Arbeitgebern verlangen, ist aber noch offen. Neue Waschmaschine, neuer Föhn, neues Smartphone. In der EU kommen immer mehr Elektrogeräte auf den Markt, weit mehr als entsorgt werden. In Deutschland wird besonders viel gehortet.
3: Mehr als 32 Kilogramm pro Kopf, so viele Elektrogeräte wurden 2024 im Schnitt angeschafft in der EU. Das zeigen neue Zahlen der Europäischen Statistikbehörde. In Deutschland waren es sogar noch mehr. Gleichzeitig wurden EU-weit aber nur gut 12 Kilo Elektroschrott pro Person gesammelt, um ihn zu entsorgen oder zu recyceln. Das heißt, viele nutzen ihre Geräte jahrelang oder entsorgen sie illegal, etwa im Hausmüll. Laut der Behörde werden vor allem große Geräte beliebter wie Waschmaschinen, Geschirrspüler und Solaranlagen. Thomas Brock, Nachrichtenredaktion.
1: Zum Fußball. Erst am Dienstag hat Borussia Dortmund den Vertrag mit Cheftrainer Niko Kovac verlängert. Nur einen Tag später gab es direkt den ersten großen Dämpfer der Saison. In der Champions League verlor der BVB am zweiten Spieltag mit 0:1 bei Bodø Glimt. Der VfB Stuttgart dagegen konnte den zweiten Sieg im zweiten Spiel in der Königsklasse bejubeln. Bei Slovan Bratislava gewann der VfB mit 3:0.
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4: Der Tag heute startet mit ein paar Wolken, es soll aber trocken bleiben und auch die Sonne guckt nachher mal raus und dann wird schön mild bei bis zu 21 Grad.
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5: Zurzeit liegen uns keine Meldungen vor, wir wünschen allen unterwegs gute Fahrt.
4: Schönen frühen Donnerstagmorgen. Johanna Tänzer ist hier und wenn ihr Fußballfan seid und Bock habt, mal in einem Kinofilm mitzuspielen, dann habe ich gleich was für euch. Nach 3 Hits am Stück, los geht's mit Temper City, Self-Aware.
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0: Hey, wisst ihr, was ein ziemlich guter Flex ist? Ihr sitzt mit Freunden im Kino und sagt dann plötzlich, guck mal, da hinten links, das bin ich. Ja, für eine neue Kinoproduktion werden in NRW gerade rund 800 Komparsen, Kleindarsteller und Doubles gesucht. Gedreht wird ab Ende Oktober unter anderem in Düren, Mönchengladbach, Düsseldorf, Köln, Wuppertal und Dortmund. Und gesucht werden vor allem Fußballfans. Gregor Weber von der Castingagentur. Wen genau suchten ihr? Und das Wichtigste für mich, muss ich dafür abseits erklären können?
1: Nein, das muss man nicht. Also wir suchen tatsächlich das bunte Leben. Menschen zwischen 0 bis 80 Jahren, auch Kleinkinder, Babys. Und wenn man dann waschechter, tatsächlicher Fan ist, der mit Leidenschaft da mitfiebern kann, und es sind nicht nur, sage ich auch mal, Fußballszenen, die wir haben, es gibt auch andere Situationen, wo Fans vielleicht mal zusammenkommen, ich darf noch nicht zu viel verraten, dann ist man da bei uns richtig, wenn man mal beim Film dabei sein möchte. Und schön ist, wenn man ein Lieblingstrikot auch dabei haben könnte, das kann man alles im Casting ankreuzen.
0: Okay, cool. So, und für alle, die jetzt denken, oh, komm, da bewerbe ich mich mal, was muss ich denn dafür machen?
1: Man geht auf die Landingpage, die wir dafür geschaffen haben. Das ist rebellencasting.de. Da gibt man seine Daten ein. Und dann ganz wichtig, zwei aktuelle Fotos, tagesaktuelle Fotos hochladen. Einmal Porträtbild und das Ganzkörperbild gerne, wenn man das hat, in einem Trikot. Und selbst wenn man jetzt kein Fan ist, kann man natürlich trotzdem einen Fan spielen. Ne? Wir haben ja auch noch eine Kostümabteilung, die da nachhelfen kann.
0: Ja, okay. Eine Sache noch, Gregor. Verrätst du uns auch, um welchen Film es überhaupt geht?
1: Also diesmal, genau, sonst, wir dürfen es häufig eigentlich sagen, aber in dem Fall ist das so, dass wir das noch nicht verraten dürfen. Man darf verraten, dass es um Fußball geht und dass es um eine Vater-Sohn-Geschichte geht, Vater und Sohn, die an verschiedene Orte reisen und dort allerhand Herausforderungen erfahren. Und ich denke mal, es wird ein sehr schöner Film werden.
0: Cool, also wenn ihr zwischen 0 und 80 seid, recht große Spanne, und ja, Bock auf ein bisschen Kinoluft habt, dann könnt ihr euch ab sofort dafür bewerben. Danke auf jeden Fall an Gregor Weber von der Castingagentur.
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1: Der frühe Donnerstag startet örtlich mit Nebel. Später kommt aber auch noch die Sonne raus. Dazu gibt es ein paar kleine Wölkchen. Aber Regen soll es keinen geben. Und es wird richtig schön warm mit 18 bis 21 Grad.
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2: A40 Duisburg-Venlo zwischen Wachtendonk und Wankum. 1 Kilometer Stau. Wir wünschen allen unterwegs gute Fahrt.
1: Hallo, einen sehr schönen frühen guten Morgen und herzlich willkommen an diesem Donnerstag. Johanna Tänzer ist hier. Hi.
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1: Ich bin David Riemer. Ein Feierabendbier am Bahnsteig oder eins für den Weg zum Bundesligaspiel. Auf sämtlichen Bahnhöfen in Deutschland ist das seit Mitternacht verboten. Bundesweit gilt an allen rund 5700 Stationen der Deutschen Bahn inklusive der Bahnsteiger heute ein Alkoholverbot. Ausgenommen davon sind Gaststätten in den Bahnhöfen. Auch in den Zügen darf in der Regel weiter Alkohol getrunken werden. Die Bahn will mit dem Verbot die Bahnhöfe sicherer und sauberer machen. Wer dagegen verstößt, muss im schlimmsten Fall mit einem Hausverbot rechnen. Der Bundestag will heute die rechtlichen Voraussetzungen für eine digitale Brieftasche zur persönlichen Identifizierung schaffen. Ab 2027 soll das Smartphone damit quasi zum Zwillingsausweis werden.
2: Normale Ausweise sollen nicht verschwinden. Die digitale Brieftasche ist als freiwilliges zusätzliches Angebot gedacht. Nutzerinnen und Nutzer können mithilfe der sogenannten EUDI-Wallet wichtige Dokumente digital auf ihrem Smartphone ablegen. Ihren Personalausweis etwa. Mittelfristig aber zum Beispiel auch Führerschein, Geburtsurkunde, Kunde oder Zeugnisse. Damit soll dann vieles einfacher werden, etwa Online-Anträge beim Amt stellen, Bankkonten eröffnen, Verträge schließen, online einkaufen oder bestimmte Plattformen im Netz nutzen, wo das Alter nachgewiesen werden muss. Ronny Tochau, Nachrichtenredaktion.
1: Gute Nachricht für alle gesetzlich Versicherten. Die Zusatzbeiträge zur Krankenkasse bleiben im kommenden Jahr wohl stabil. Das teilte Gesundheitsminister Linnemann auf Grundlage einer Finanzprognose mit.
3: Der Schätzerkreis hat errechnet, im Schnitt können die Zusatzbeiträge so bleiben, wie sie aktuell sind, bei 2,9%. Die tatsächlichen Beiträge legt aber jede Krankenkasse selbst fest. Die Schätzung ist auch ein Realitätscheck gewesen für die Bundesregierung, denn die will ja mit ihrem Sparpaket verhindern, dass die Beiträge steigen. Gesundheitsminister Linnemann betont, die Finanzlage der Krankenkasse bleibe trotz Reform angespannt. Die Politik müsse die Finanzierung dauerhaft sichern. Thomas Bremser, Nachrichtenredaktion.
1: Zum Fußball. Borussia Dortmund hat in der Champions League beim norwegischen Außenseiter FK Bodø Glimt eine Niederlage kassiert. Der BVB verlor 0:1 und ließ wichtige Punkte liegen. Der VfB Stuttgart hat dagegen seine Pflichtaufgabe souverän gelöst. Die Schwaben gewannen beim slowakischen Außenseiter Slovan Bratislava mit 3:0.
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4: Der Tag heute startet mit ein paar Wolken, es soll aber trocken bleiben und auch die Sonne guckt nachher mal raus. Und dann wird schön mild bei bis zu 21 Grad.
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5: A43 Wuppertal-Recklinghausen zwischen Witten-Herbedde und Wittenhäfen, dichter Verkehr, 6 Minuten Zeitverlust. Wir wünschen allen unterwegs gute Fahrt.
4: Zusammen. Johanna Tänzer hier. Guten Morgen. Ja, ich weiß, ist noch früh, aber guck mal, wir schaffen das zusammen mit einem Espresso von Sabrina Carpenter.
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0: Moskena für euch an diesem frühen Donnerstag.
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0: Guten Morgen an euch erstmal und auch guten Morgen an meinen Kollegen Sascha Fassbender. Hallo.
2: Einen schönen guten Morgen dir und auch schönen guten Morgen an alle Bahnhöfe.
0: Ja, ist auch wichtig, dass wir die auch mal grüßen, ne? Die Bahnhöfe.
2: Ja, ja, ja. Jawohl, ab heute gibt es ein Alkoholverbot an allen Bahnhöfen der Deutschen Bahn. An manchen Orten gilt das auch auf dem Bahnhofsvorplatz tatsächlich. Ausgenommen sind Gastrobetriebe in Bahnhöfen, also so Kneipen und Restaurants, die im Bahnhof dann ihren Sitz haben.
0: Ach krass. Weißt du, was ich mich direkt frage? Was ist bitte mit Karneval oder so ähnlich? Ja. Weißt du?
2: War auch meine allererste Frage. Auch so viele Fußballfans nutzen ja nun mal so am Spieltag so die Deutsche Bahn. Aber von zeitlichen oder so saisonalen Ausnahmen kann ich bei der Bahn jetzt nichts finden. Aber vielleicht drücken die ja hier und da auch mal so ein Auge zu.
0: Ja, aber in rund 4 Wochen ist ja der 11.11. Also da werden wir dann sehen. Mhm. Aber kurz noch zum Warum. Also wieso Alkoholverbot an Bahnhöfen?
2: Also für die Deutsche Bahn sind Bahnhöfe so eine Art Visitenkarte für den öffentlichen Verkehr. Und nicht zuletzt ist ein Hauptbahnhof ja auch eine Art erster Eindruck von der Stadt. Die Bahn verspricht sich von dem Alkoholverbot mehr Sicherheit und mehr Sauberkeit. Bei Verstößen will die Bahn, so heißt es, Menschen mit Alkohol in der Hand erstmal so mit Fingerspitzengefühl und mit Augenmaß ansprechen und begegnen. Wer sich danach nicht an das Verbot hält, kann tatsächlich auch Hausverweise und Hausverbote bekommen.
0: Okay, und das funktioniert ja offenbar, ne?
2: Laut Deutscher Bahn zumindest, ja, die setzt das ja an manchen Bahnhöfen in Deutschland schon um, das Alkoholverbot. Und laut der Bahn sei es da mittlerweile friedlicher und auch sauberer geworden. Ach ja, und in Zügen der Deutschen Bahn, also in Zügen selbst, ist Alkohol weiter erlaubt, im angemessenen Rahmen natürlich, heißt es.
0: Okay, also ab heute gilt ein deutschlandweites Alkoholverbot an Bahnhöfen der Deutschen Bahn. Aber Leute, ihr wisst ja alle, Kaffee mit Schuss merken sie nicht.
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1: Mit Christoph Münch. Guten Morgen. Der Bundestag will heute eine Reform der Notfallversorgung beschließen. Dadurch sollen der Notdienst, die Notaufnahmen der Krankenhäuser und die Rettungsdienste besser aufeinander abgestimmt werden. Rauchen soll ab dem kommenden Jahr deutlich teurer werden. Jedes Jahr etwas mehr. Das soll heute im Bundestag beschlossen werden. 2030 könnte eine Packung mit 20 Zigaretten dann etwa 12 Euro kosten.
0: Und jetzt das Wichtigste von hier.
1: In Bonn wird Sterben immer teurer und ist bald kaum noch zu bezahlen. Das kritisieren jetzt der Bonner Bestatterverband, die Friedhofsgärtnergenossenschaft und die Steinmetzinnung. Hintergrund sind die neuen Friedhofsgebühren der Stadt Bonn. Für 2027 sind teils drastische Erhöhungen vorgesehen. Für die Friedhofskultur in Bonn wäre das ein fatales Zeichen, sagt der Bonner Bestatter Werner Kentrup. Man sei bei der Kalkulation völlig übergangen worden. Dabei gehe es teilweise um Erhöhungen von 240%. Laut der Stadt müssen die Friedhofsgebühren jedes Jahr neu kalkuliert werden und gemäß Ratsbeschluss müssen die Gebühren alle Kosten der Friedhöfe komplett abdecken. Wegen der Defizite aus den vergangenen Jahren müssen die Gebühren also jetzt deutlich steigen. Seit Ende Mai gilt schon ein Alkoholverbot am Bonner Hauptbahnhof und von heute an gilt das für alle Bahnhöfe in Deutschland und damit auch im ganzen Radio Bonn-Rhein-Siegland. Die Bahn hat festgestellt, dass dieses Alkoholverbot für weniger Müll und für weniger Konflikte sorgen würde, insgesamt für ein angenehmeres Umfeld für Reisende und DB-Mitarbeitende. Eine Umfrage habe außerdem gezeigt, dass 80% der Befragten für ein solches Alkoholverbot seien, sagt die Bahn. Also gilt es ab sofort an jedem Bahnhof. Heute ist Tag des Schornsteinfegers. Der Bundesverband für Schornsteinfeger aus St. Augustin startet deshalb heute die Kampagne Deutschland geht auf Energiesparkurs. Denn Heizen, Warmwasser und Strom gehören zu den größten Kostenfaktoren im Haushalt. Laut Schornsteinfegerverband sei vielen Menschen nicht bewusst, wie viel Energie und damit auch Geld sich schon mit kleinen Veränderungen im Alltag sparen lassen. Weil Schornsteinfegerinnen und Feger die energetische Situation der Gebäude gut kennen, können sie jede Menge hilfreiche Tipps geben. Zum Aktionstag heute sind die Schornsteinfeger an Kitas und Schulen bei uns unterwegs und suchen mit Kindern die Energiemonster. Die Kids lernen so auf spielerische Weise, wo Energie verschwendet wird und wo gespart werden kann. 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
1: Und jetzt kommt natürlich wie immer an dieser Stelle der Blick aufs Wetter. Wie wird's denn heute am Donnerstag, dem 15. Oktober 2026? Carsten Brandt.
2: Morgen, hallo, das wird ein toller Oktobertag. Allerdings fangen wir erstmal mit Nebel, Dunst und so an. Schießen wir uns ein paar Stunden nach vorne in die Zukunft, nachher am Nachmittag um die 20 Grad Sonne. Lockere Wolkenfelder, wird richtig klasse. Morgen sogar noch wärmer, allerdings dann am Nachmittag neue Wolken, zum Abend noch etwas Regen.
1: Danke, Carsten Brandt.
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1: Der ausführlichste Verkehrsservice für Bonn und den Rhein-Sieg-Kreis. Aktuell haben wir noch keine Meldungen aus dem Radio Bonn-Rhein-Siegland vorliegen. Also, soweit wir wissen, ist alles frei. Kommt gut an.
3: Moin zusammen, Johanna Tänzer hier an diesem frühen Donnerstag. Diese Woche erfüllen wir ja die letzten Wünsche mit unserem Wunscherfüller-Team. Superstar Lionel Messi, der kann sich tatsächlich alles selber kaufen, der braucht uns nicht. Und der kauft sich jetzt eine neue Yacht für ja so rund 9 Millionen Euro. Hey, na klar, kann man machen. Man muss auch sagen, der Mann hat ein wirklich gutes Herz. Er will die nämlich nicht für sich alleine behalten. Er will dieses Luxusding auch vermieten. Eine Woche kostet so zwischen 78.000 und 95.000 Euro. Ganz ehrlich, Schnapper. Wenn du da mal mit den Freunden zusammenlegst, ne, kann man sich auch schon mal eine schöne Woche machen.
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1: Mit Malte Albrecht. Guten Morgen. Die Notfallversorgung in Deutschland soll neu geregelt werden. Der Bundestag stimmt heute über die Reform ab. Ziel ist es vor allem, in Notfällen Patienten passgenauer zu behandeln und Kosten zu sparen. Über die Fragen, ab wann muss man zur Notaufnahme und wer zahlt, wenn der Rettungswagen umsonst kommt, wird seit Jahren gestritten. Marc Weiß mit Infos dazu.
2: Bei uns in NRW war der Streit im Frühjahr eskaliert. Die Krankenkassen wollten die sogenannten Leerfahrten, wenn der Patient nicht ins Krankenhaus muss, gar nicht mehr bezahlen. Die Kommunen aber auch nicht. Inzwischen gibt es übergangsweise eine Kostenteilung. Mit der Reform soll es jetzt bundesweit klare Regeln geben, wer zahlt, und im Normalfall sind das nach den Plänen die Krankenkassen. Neu organisiert werden auch die Notaufnahmen in den Krankenhäusern. Da sie meistens überlaufen sind, soll demnächst schon am Telefon unter der 112 eine sogenannte Ersteinschätzung durch Fachpersonal stattfinden. In harmlosen Fällen werden Patienten dann an Bereitschaftsärzte oder Hausärzte verwiesen. Wer zur Notaufnahme kommt, durchläuft dort je nach Schwere des Falls unterschiedliche Ebenen. An ausgewählten Krankenhausstandorten sollen neue Notfallzentren eingerichtet werden. Sie bestehen aus der Notaufnahme des Krankenhauses, einer Notdienstpraxis der Kassenärztlichen Vereinigung und einem gemeinsamen Bereich. Damit sollen Notfallpatienten schneller in die für sie passende Abteilung gelangen. Die Notwendigkeit der Reform sehen viele, auch die betroffenen Experten. Rettungsdienste, Ärzte und Krankenhäuser kritisieren aber, dass für die neuen Regelungen zu wenig Geld eingeplant werde.
1: Und das sind weitere Nachrichten. Die Zusatzbeiträge für die gesetzliche Krankenversicherung sollen auch über den Jahreswechsel hinaus stabil bleiben. Das hat Bundesgesundheitsminister Lindemann am Abend bekannt gegeben. Er beruft sich auf den Schätzerkreis, der vorher darüber beraten hat. Und der empfiehlt für das kommende Jahr einen Beitragssatz von dem Schnitt 2,9%, wie auch schon in diesem Jahr. An allen Bahnhöfen in Deutschland gilt ab heute ein Alkoholverbot. Auf Bahnsteigen, in Wartehallen und teilweise auch auf den Vorplätzen darf kein Alkohol mehr getrunken werden. Kneipen im Bahnhof und Züge der Deutschen Bahn sind davon ausgenommen. Die Bahn will mit der Regel für mehr Sicherheit und Sauberkeit an Bahnhöfen sorgen. In Brüssel startet heute der Herbstgipfel der EU. Die 27 Staats- und Regierungschefs beraten über die weitere Unterstützung für die Ukraine, die angespannten Handelsbeziehungen zu China und Maßnahmen für mehr Wettbewerbsfähigkeit. Der Kunstrasen in Norwegen liegt den deutschen Teams einfach nicht. Nach dem 3:3 der Bayern bei Stavanger hat Borussia Dortmund jetzt sogar in der Champions League verloren. Der BVB kassiert am Abend eine 0:1-Pleite beim norwegischen Außenseiter Bodø Glimt und ließ damit wertvolle Punkte liegen. Besser lief es dagegen für Stuttgart. Der BVB gewann bei Slovan Bratislava mit 3:0.
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3: Mit Christoph Münch, guten Morgen. Die Bestatter in Bonn sind negativ überrascht von der Stadt, denn die will die Friedhofsgebühren jetzt deutlich erhöhen. Die Bestatter wurden davon völlig überrascht, das sei so nicht abgesprochen gewesen. Wir haben nachgefragt, gleich in unseren Lokalnachrichten um 19:30.
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4: Und hier ist unser Wettermann, hier ist Carsten Brandt mit den Aussichten.
5: Guten Morgen.
4: Wie wird's denn?
6: Morgen, hallo. Hallo, das wird ein toller Oktobertag. Allerdings fangen wir erstmal mit Nebel, Dunst und so an. Schießen wir uns ein paar Stunden nach vorne in die Zukunft, nachher am Nachmittag um die 20 Grad Sonne. Locke Wolkenfelder, wird richtig klasse. Morgen sogar noch wärmer, allerdings dann am Nachmittag neue Wolken, zum Abend auch etwas Regen.
4: Also goldener Herbst, Donnerstag heute bei 7,8 Grad aktuell noch in Bonn-Beul-Bechlinghofen. An unserer Wetterstation Bad Honnef-Egidienberg 8,4 Grad und der Ölberg in Königswinter mit 11,1.
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7: Kurz nach 6 der Blick auf die Straßen, fahrt bitte vorsichtig in St. Augustin-Bußdorf am Kreisel Frankfurter Straße, Hauptstraße. Da hatte eben ein LKW seine Ladung verloren. Und zwar sind das Flaschen. Also bitte besonders vorsichtig da fahren in St. Augustin-Bußdorf am Kreisel Frankfurter Straße, Hauptstraße. Ansonsten sind die Straßen frei. Wenn ihr noch was gesehen habt, Staus oder Blitzer 02284-007-111.
4: Wir wünschen eine gute und sichere Fahrt und sagen guten Morgen, Radio Bonn-Rhein-Siegland in Königswinter. Guten Morgen nach Meckenheim und guten Morgen, Bornheim.
7: Der Donnerstag, an dem wir gleich auch wieder unser Brings-Betriebsduell starten werden um 7:10. Aber wir müssen auch noch mal schauen, wie hat sich eigentlich der Kandidat gestern Nachmittag in der Feierabendshow geschlagen?
4: Wir können schon mal eins spoilern, gar nicht so schlecht.
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4: Mit eurer Morgencrew, hier sind Nico Jansen
7: und Jasmin Lenz. Guten Morgen.

0: Der Donnerstagmorgen mit Nico und Jasmin. Guten Morgen.
1: Guten Morgen.
0: Und was hat sich denn McDonald's da gedacht, als gestern rauskam, der McRib wird eingestellt?
1: Ja, und was schreiben sie? Ende für die Barbecue-Legende. Nur noch bis zum 27. Oktober.
0: Das ist ja nur noch bis...
1: Nicht mehr so lange.
0: Übernächste Woche.
1: Gibt es den McRib?
0: McRib übrigens jetzt mit P hinten geschrieben, ne?
1: Rip, rest in peace. Ja. Ich musste gerade mal googeln, wie so ein McRib überhaupt aussieht, weil du weißt ja, ich bin ja jetzt nicht so der goldene M-Gänger, ne? Weil ich habe das Teil noch nie gegessen. Es sieht ein bisschen eklig aus, wenn ich ganz ehrlich bin.
0: Ich gebe dir völlig recht, ich habe ihn auch nie gemocht. Meine Frau ist gestern fast in Tränen ausgebrochen, weil sie sagt, mein geliebter McRib, und das Netz ist voll von Menschen, die es nicht fassen können. Es gibt einen Kölner Influencer, der heißt der Scheng, der ist gestern erstmal zu McDonald's gefahren, hat 50 McRib für über 300 Euro gekauft.
1: What?
0: Großartige
1: Aktion. Aber die hat er ja wohl die selber gegessen. Ist ja schön nochmal verteilt. Ja.
0: Und ich habe schon ein Rezept gefunden, wo man ihn nachmachen kann. Holt euch ein Hotdog-Brötchen, macht so ein bisschen Maismehl oben drauf, lasst das nochmal kross werden. Dann holt ihr euch, das nennt sich irgendwie so Hacksteak, nennt sich das. Das pinselt ihr mit Barbecue-Soße ein, macht ein paar Gürkchen drauf, Zwiebeln. Fertig ist der McRib, könnt ihr ab sofort selber machen.
1: So, da starten wir doch einfach rein in diesen Donnerstag mit diesen leckeren Fantasien.
0: Ja, guten Hunger.

0: Oh, da macht's der Thilo noch mal richtig spannend diese Woche.
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2: Und damit guten Morgen sagen Nico und Jasmin am Donnerstag.
3: Gestern Nachmittag
2: hat nämlich Thilo auch um ein exklusives Bring's-Konzert gespielt in unserer Nachmittagsshow. Er ist Chef der Kinderärzte am Siebengebirge und hat in einer Minute bei unserem Quiz ordentlich abgeliefert. Wir hören nochmal rein.
4: Über welchen tschechischen Gruppentanz gibt es ein Lied von Brings?
5: Polka.
4: Richtig. Auf einen Toast Hawaii kommt welche Frucht?
5: Ananas.
4: Richtig. Welches Museum in Bonn beschäftigt sich mit der Nachkriegszeit Deutschlands?
5: Das Haus der Geschichte.
4: Korrekt. Wie heißt die Spielstätte der Telekom Baskets Bonn?
5: Telekom Dome.
4: Richtig. Welcher US-Megastar hat im Sommer im Madison Square Garden den Footballer Travis Kelce geheiratet?
5: Taylor Swift.
4: Richtig. In welchem Land steht die älteste Brauerei der Welt?
5: Deutschland.
4: Richtig. Wie nennt man die hohe Männergesangsstimme?
5: Tenor.
4: Richtig. Portugals TAP Airline wurde von welcher deutschen Fluggesellschaft gekauft?
5: Lufthansa.
4: Woher kommt das Gericht Tacos?
5: Mexiko.
4: Welche Band kommt aus Liverpool, hat 4 Mitglieder und...
5: Beatles.
2: Ja, das Beatles kam deutlich nach dem Wecker, aber trotzdem, Jasmin.
0: Ja, also wir müssen streng sein, ja. Die Antwort lassen wir nicht mehr gelten, aber es waren beeindruckende 9 richtige Antworten und die zu knacken, es wird nicht einfach, aber nichts ist hier unmöglich.
2: Ja, und heute um 7:10 geht's direkt weiter mit dem nächsten Chef. Vielleicht ist es ja eurer.
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1: Mit Christoph Münch. Guten Morgen. Die medizinische Notfallversorgung in Deutschland soll neu aufgestellt werden. Der Bundestag stimmt heute über die Pläne der Regierung ab, wonach die Versorgung der Patienten besser gesteuert und zugleich Notaufnahmen und Rettungsdienste entlastet werden sollen. Nach heftigen Regenfällen stehen in Istanbul Straßenunterführungen und Keller unter Wasser. Bäume stürzen um, in einigen Stadtteilen kam es zu Erdrutschen. Nach Angaben des Gouverneursamts der türkischen Metropole gingen bis zum Abend mehr als 1000 Notrufe ein.
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1: In Bonn wird Sterben immer teurer, ist bald kaum noch zu bezahlen, kritisieren jetzt der Bonner Bestatterverband, die Friedhofsgärtnergenossenschaft und die Steinmetzinnung. Hintergrund sind die neuen Friedhofsgebühren der Stadt Bonn. Dabei sind fürs kommende Jahr teils drastische Erhöhungen vorgesehen. Und für die Friedhofskultur in Bonn wäre das ein fatales Zeichen, sagt der Bonner Bestatter Werner Kentrup. Er fühlt sich von der Stadt alleine gelassen.
2: Wir sind enttäuscht von der Stadtverwaltung. Wir sitzen Monate und Jahre lang, fast 20 Jahre zusammen am runden Tisch, besprechen über alle Details, sprechen über Grabformen, sprechen über Bestattungsarten, sprechen über Sorge und Nöte, auch über Kostensteigerungen und denken eigentlich, dass wir sehr vertraut sind und wurden dann völlig überrascht nach unserem letzten runden Tisch, dass dann auf einmal eine Gebührensatzung vorgeschlagen wurde mit teilweise 240% Steigerung, was uns entsetzt hat.
1: Laut der Stadt kommen die Preissteigerungen aus gravierenden Defiziten der vergangenen Jahre zusammen. Gemäß des Ratsbeschlusses müssen aber die Gebühren alle Kosten der Friedhöfe komplett abdecken. Und deshalb wird's jetzt teurer.
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1: In einem Parkhaus an der Kölner Straße in Troisdorf ist Dienstagnachmittag der Feueralarm ausgelöst worden, weil unbekannte Feuerlöscher aus den Wandhalterungen genommen und damit herumgesprüht hatten. Laut der Kreispolizei hat es am Mittwoch vergangener Woche schon einen ganz ähnlichen Fall auch in dieser Tiefgarage gegeben. Die Kripo hat nun in beiden Fällen Ermittlungen aufgenommen. Bundesinnenminister Dobrindt hat dem Technischen Hilfswerk hier mit Sitz in Bonn-Lengsdorf großen Dank ausgesprochen für den Einsatz in der Ukraine. Dieser Ukraine-Einsatz sei der größte und längste Logistikeinsatz in der THW-Geschichte, heißt es hier aus Bonn. Seit Ende Mai gilt das ja schon am Bonner Hauptbahnhof, das Alkoholverbot. Von heute an gilt es für alle Bahnhöfe in ganz Deutschland und damit auch im ganzen Radio Bonn-Rhein-Siegland. Die Bahn stellt fest, dass dieses Alkoholverbot für weniger Müll und für weniger Konflikte sorgen würde und insgesamt für ein angenehmeres Umfeld für Reisende und DB-Mitarbeitende. Also gilt das nun von jetzt an für jeden Bahnhof. Die Mitarbeitenden der DB-Sicherheit werden das kontrollieren. Sie können auch ein Hausverbot aussprechen. 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
3: Und das hat unser Wettermann, das hat Carsten Brandt. Guten Morgen.
4: Hallo Jasmin, Nico, schönen guten Morgen. Das wird ein klasse Oktobertag. In ein paar Stunden kommt die Sonne mehr und mehr durch. Die wird sich jetzt durchkämpfen müssen durch Nebel, Dunst und so weiter. Ihr kennt das. Ist halt typisch Oktober. Nachmittags dann aber stehen 20, 21 Grad auf dem Programm.
3: Danke Carsten. 7,4 Grad aktuell die Aufstehtemperatur in Bonn-Beul-Bechlinghofen.
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5: Der Blick auf die Straßen. Fahrt bitte vorsichtig in St. Augustin, Bußdorf im Kreisel, Frankfurter Straße, Hauptstraße. Da hat ein LKW heute Morgen größere Mengen Leergut verloren und Flaschen. Der LKW steht noch dort und verliert nach wie vor weitere Ladung. Also da bitte wirklich vorsichtig fahren und am besten das Gebiet da jetzt umfahren. Ansonsten Stau auf der A4, Köln Richtung Aachen, zwischen dem Dreiköln-Holmer und Kreuz Köln Süd, 4 Kilometer stockender Verkehr. Und das war's bislang erstmal.
3: Und falls ihr was seht, Staus oder Blitze, melden, geht über die 02284-007-111 anrufen oder WhatsAppen. Wir sagen gute und sichere Fahrt und guten Morgen, Radio Bonn-Rhein-Siegland. Es ist der 15. Oktober. Guten Morgen nach Bonn, nach Wachberg und guten Morgen, Siegburg.
5: Es ist Donnerstag, das heißt, es ist Kinotag und da gucken wir mal ganz besonders auf eine junge Dame, nämlich auf Bibi Blocksberg, die jetzt von der 14-jährigen Nala gespielt wird, die aus dem Radio Bonn-Rhein-Siegland kommt.
3: Und wir sprechen gleich mit Nala hier bei uns in der Morningshow.
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5: Mit eurer Morgencrew Jasmin Lenz
3: und Nico Janssen.
5: Guten Morgen.
3: Hex, Hex.

0: Beyoncé und Halo und hallo und guten Morgen sagen Nico und Jasmin bei Radio Bonn-Rhein-Sieg.
1: Guten Morgen zusammen und welche Nachricht erreicht uns da heute an diesem 15. Oktober? Kein Alkohol mehr am Bahnhof.
0: Ja, und zwar an allen Bahnhöfen der Deutsche Bahn. Das sind 5.700 in Deutschland. Das ist ordentlich. Viele haben es ja schon eingeführt, aber jetzt ist wirklich flächendeckend in ganz Deutschland gültig. Dieses Alkoholverbot.
1: Genau, das soll den Bahnhof insgesamt sicherer machen. Das hat natürlich ein paar Konsequenzen, ne? Wenn wir so an die Freizeitgestaltung denken.
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3: Ja, das war's dann. Für das gute, alte Wegbier endet der Weg am Bahnhof. Endstation bundesweites Alkoholkonsumverbot. Kein Gehbier mehr, kein Laufbier, keine Marschmolle, kein Wegzisch, kein Fußpilz mehr am Gleis. Du hast aber einen Zug drauf. Ja, das bezieht sich ab heute wirklich nur noch auf das Fortbewegungsmittel. Und das gilt ja nicht nur für Bierchen. Der Vorglühsekt am Bahnsteig von der Reisegruppe Musical ist auch Geschichte. Menschen mit Blutgruppe Aperol müssen ihre italienische Bitterlikör-Infusion davor oder danach zu sich nehmen. Wie läuft das in Zukunft an Bundesligaspieltagen? Kommen die Fans ab jetzt womöglich nüchtern zum Stadion? Kaum auszudenken. Müssen Junggesellinnenabschiede umsteigen und keine kleinen Schnäpse mehr verkaufen, sondern Ingwer-Shots. Gesünder wär's. Was ist mit Mancherie? Fragen über Fragen. Also definitiv wird sich am Bahnhof keiner mehr unter die Unterführung gekippt. Das Stellwerk geflutet oder die Oberleitung abgeknipst. Es wird sich nicht mehr die Trasse versiegelt. Keine Schiene mehr aus dem Schotterbett gekloppt. Die Schranke hinters Andreaskreuz geklemmt. Also auf gar keinen Fall wird sich bis zum Zugausfall aus der zweiten Klasse katapultiert. Bleibt nur noch zu sagen, thank you for not drinking with Deutsche Bahn.
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0: Jasmin, kannst du mal kurz hier diesen Hexenspruch aufsagen?
1: Ja, Enemena 123, Bibi Blocksberg im Kino wieder mit dabei.
0: Oder? Komm noch hinten dran. So sieht's aus. Bibi Blocksberg seit Ende September wieder auf der Kinoleinwand. Und heute sprechen wir drüber am Kino Donnerstag. Die total verhexte Zeitreise heißt der neue Film. Und Bibi wird gespielt im ersten Teil von der 14-jährigen Nala.
1: Ja, und die kommt hier auch bei uns aus dem Rhein-Sieg-Kreis. Bibi, eine Figur, die seit 46 Jahren ja die Generation begeistert und auch begleitet.
2: Die ganzen Bibi Blocksberg-Hörspiele kenne ich gefühlt auswendig. Deswegen bin ich schon auch damit aufgewachsen. Und dann, dass Bibi nochmal neu aufleben darf und dass ich diese Bibi sein darf, das ist so ein cooles Gefühl einfach.
0: Also für Nala ist es eine Riesenrolle und auch ein Karrieresprung, aber ein bisschen Dorfkind bleibt sie ja trotzdem.
2: Ich würde schon sagen, dass ich eigentlich ein ganz normales Kind einfach bin und einfach total gerne Schauspielere und diese Möglichkeit bekommen habe, jetzt in diesem Film mitzuspielen. Und dann, wenn ich zum Beispiel auf die Premiere eingeladen bin und dahin gehe, dass ich da dann meinen kurzen Star-Moment haben kann.
1: Ja, und wie ist das, wenn man den eigenen Film im Kino sieht und plötzlich merkt, wie sehr andere Kinder diese Figur lieben?
2: Ich war ja auch schon auf einem Event und das war ganz toll, weil die Kleinkinder hatten sich dann auch so Bibi-Schleifen ins Haar gemacht und die waren dann alle ganz aufgeregt und denen hat der Film gefallen und das fand ich dann total toll. Und da habe ich gesehen, dass auch zwei erwachsene Frauen sich zusammen den Film geguckt haben. Die haben mich, glaube ich, nicht erkannt, aber es gehen anscheinend auch erwachsene Leute in den Film.
0: Natürlich gehen erwachsene Leute rein in den Film und ihr hört Bibi Blocksberg hier im Radio Bonn Rhein-Siegland. Der Nala, 14 Jahre alt, aus dem Rhein-Sieg-Kreis, spielt die neue Bibi Blocksberg.

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1: Mit Malte Albrecht. Guten Morgen. An den Bahnhöfen in Deutschland gilt ab sofort ein striktes Alkoholverbot auf den Bahnsteigen. Seit Mitternacht ist es in Kraft. Die Bahn will so für mehr Sicherheit und Sauberkeit sorgen. Thorsten Adolfs aus dem News-Team. Was bedeutet das neue Alkoholverbot beim Bahnfahren?
2: Ja, es bedeutet, dass jetzt zum Beispiel auf das Feierabendbier am Bahnsteig oder den Schluck auf dem Weg ins Fußballstadion verzichtet werden muss. Das Verbot gilt bundesweit an allen rund 5.700 Stationen der Deutschen Bahn. Es gibt aber Orte, an die man ausweichen kann. In einer Bahnhofsgaststätte oder in einem Fernzug im Bordbistro darf weiterhin getrunken werden und dort verkauft die Bahn den Alkohol auch weiterhin selbst. Ziel der ganzen Aktion ist es, dass sich alle Reisenden und auch die Mitarbeiter an den Bahnhöfen wohler fühlen. Erste Erfahrungen an großen Knotenpunkten wie Berlin oder München zeigen schon, dass solche Regeln für weniger Müll und deutlich weniger Ärger sorgen.
1: Wie streng wird das Verbot kontrolliert?
2: Die Bahn hat angekündigt, dass ihre Sicherheitskräfte das Verbot mit Augenmaß umsetzen wollen. Niemand soll sofort rausgeworfen werden, wenn mal ein Schluck Alkohol getrunken wird. Die Mitarbeiter wollen in solchen Fällen auf die Reisenden zugehen und sie auf das Verbot ansprechen. Sollte das nicht funktionieren und es wird weiter getrunken, dann kann im schlimmsten Fall aber auch ein Hausverbot ausgesprochen werden.
1: Danke, Thorsten. Und das sind weitere Nachrichten. Der Bundestag will heute die größte Notfallreform seit Jahren beschließen. Geplant ist eine verpflichtende Ersteinschätzung, telefonisch oder digital, bevor Patienten in eine Klinik fahren. Wer kein akuter Notfall ist, wird künftig direkt an Praxen und Bereitschaftsärzte weitergeleitet. Echte Notfälle kommen dadurch schneller an die Reihe. Der Umstieg auf Elektrobusse im öffentlichen Nahverkehr droht in Stocken zu geraten. Der Bund plant für nächstes Jahr drastische Kürzungen bei den Fördermitteln. Laut einer Analyse des Verkehrsverbands VDV und der Klimaallianz Deutschland gefährdet das die europäischen Vorgaben zur Umrüstung und Arbeitsplätze in der Busindustrie. Borussia Dortmund hat sein zweites Spiel in der Champions League verloren. Das Team von Niko Kovac musste sich am Abend mit 0:1 gegen Bodø Glimt aus Norwegen geschlagen geben. Der VfB Stuttgart hingegen setzte sich gegen Slovan Bratislava mit 3:0 durch. Dass Bildung und gute Ernährung wichtig sind, wissen wir alle, aber Investitionen in die Kinder zahlen sich später auch für den Staat richtig aus. Eine aktuelle Studie des Instituts der deutschen Wirtschaft für UNICEF bringt es auf den Punkt, ein Kind, das in Armut aufwächst, trägt im Laufe seines Lebens im Schnitt rund 216.000 Euro weniger zu den öffentlichen Haushalten bei, etwa durch fehlende Abschlüsse oder höhere Sozialausgaben. Laut UNICEF wachsen mehr als 1 Million Kinder in Deutschland unter schwierigen Bedingungen auf. Die Studienmacher fordern deshalb mehr Unterstützung, etwa durch Ganztagsschulen und Familienzentren.
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3: Mit Christoph Münch, guten Morgen. Gestorben in Bonn, beerdigt im Rhein-Sieg-Kreis, weil es da nicht so viel kostet. Die Bonner Bestatter sind aufgebracht, weil die Stadt die Friedhofsgebühren im kommenden Jahr deutlich teurer machen will. Die Bestatter stellen sich dagegen. Sie fürchten, dass die Bonner Friedhöfe aussterben. Mehr gleich in unseren Lokalnachrichten um 15:30.
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4: Und hier kommen die Wetteraussichten von Carsten Brandt. Guten Morgen.
5: Guten Morgen.
6: Hallo, einen schönen guten Morgen ihr beiden. Viel Sonne heute im Tagesverlauf nach Nebelauflösung. Temperaturen an die 20 Grad ran. Morgen auch nochmal 20 Grad. Schönes Wetter.
4: Und dann blicken wir jetzt auf unsere Wetterstationen. Bonn bei Bechlinghofen bei 7,4 Grad. Der Bonner Venusberg mit 9,8 und Windeckhurst bei noch frischen 6,2.
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5: Achtung bitte in St. Augustin-Bußdorf im Kreisverkehr Frankfurter Straße, Hauptstraße. Da hat ein LKW heute Morgen größere Mengen an Leergut verloren. Der LKW steht da sehr ungünstig und verliert leider weiterhin Ladung. Also da bitte vorsichtig fahren. Ansonsten Stau auf der A4 Köln Richtung Aachen zwischen dem Dreiköln-Holmer und Kreuzköln-Süd. 5 Kilometer stockender Verkehr und die Bonner Kennedy-Brücke, da staut es sich jetzt von Bonn-Vielich über Bonn-Beul über die Kennedy-Brücke nach Bonn. Da dauert es 10 Minuten länger.
4: Und falls ihr was seht, Staus oder Blitzer, melden. Das geht über die 0228 4007 111. Gute und sichere Fahrt und guten Morgen Radio Bonn-Rhein-Siegland und das in Troisdorf. Guten Morgen nach Wachtberg und guten Morgen Alfter.
5: Wir sind bereit und machen uns bereit zusammen mit dem nächsten Chef. Das ist nämlich Marco Planer von Planer Systemtechnik und wir spielen gleich unser Brings Betriebsduell.
4: Um ein exklusives Konzert mit den Kölschrockern.
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4: Und hier ist eure Morgencrew, hier sind Nico Jansen
5: und Jasmin Lenz.
4: Guten Morgen.
7: Morgen.

0: Es ist der Donnerstag, es ist Zeit, eine nächste Runde um Brings zu quizzen.
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2: Und das machen wir heute Morgen mit dem nächsten Chef, mit Marco Planer von der Planer Systemtechnik GmbH. Guten Morgen,
0: Morgen.
2: Marco.
3: Ja, guten Morgen, liebes Radio Bonn-Rhein-Sieg-Team.
0: Das klingt schon aufgeweckt. Ist das so eine klassische Aufstehzeit auch für dich, so kurz nach 7?
3: Eigentlich bin ich was später dran.
0: Okay, aber jetzt musst du uns erstmal was über deinen Job erzählen. Also wir kennen ja viele Berufe, aber bei deinem Job haben wir echt überlegt, was macht ihr genau?
3: Ja, was wir machen. Wir bauen in Troisdorf seit mehr als 30 Jahren elektrische Schaltanlagen, besser auch bekannt manchmal als Schaltschränke, und das für den Maschinenbau.
0: Mhm.
3: Das heißt, und das mit vielen Kunden aus der Region.
0: Das heißt, wenn ich so eine Art, also ich habe eine Firma, die Maschinen hat, die über einen Schaltschrank geleitet oder geschaltet werden muss, das macht ihr, diese Schränke?
3: Genau, der Maschinenbau, der findet die Maschine und gibt dann uns den Auftrag, die Steuerung oder die Schaltanlage dafür zu bauen.
2: So, und das macht ihr in einer Riesenhalle oder wie kann man sich das vorstellen, wie tüftelt oder bastelt man das da zusammen?
3: Ja, ich sag mal, manche machen das in kleinen Hallen, wir haben ein etwas größeres, in knapp 3000 Quadratmeter und das machen wir schon seit, wie gesagt, seit 30 Jahren mit fast 40 Leuten und mit einer hohen Durchschlagszahl.
0: Ja, das klingt fantastisch. Und du müsstest gleich auch schnell schalten, wenn du 9 richtige Antworten zumindest parallel ziehen willst oder sogar 10 machen willst. Also alles ist möglich. Wir spielen gleich um ein exklusives Brings-Konzert mit Marco hier bei Radio Bonn-Rhein-Sieg.
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0: Und jetzt haben wir einen Mann, der ein Planer ist.
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2: Und der hoffentlich jetzt schalten kann. Guten Morgen nochmal an Marco Planer von Planer Systemtechnik. Du bist bereit, Marco, für deine Quizrunde?
3: Ja, bin ich.
0: Okay, dann heißt auch für dich eine Minute Zeit, möglichst viele Fragen richtig zu beantworten. Was verteilt der Bachelor am Ende jeder TV-Folge an die Kandidaten?
3: Rosen.
0: Richtig. Wir haben heute Bibi Blocksberg zu Gast in der Show. Wie heißt ihr fliegender Besen?
3: Weiter.
0: Kartoffelbrei. Um welche Tiere kümmert sich das Bonner UN-Sekretariat Eurobets?
3: Weiter.
0: Fledermäuse. Bei welchem Wettbewerb hat die Kölner Sängerin Sarah Engels in diesem Jahr Deutschland vertreten?
3: Weiter.
0: ESC. Welche McDonald's-Kultburger wird noch in diesem Monat eingestellt?
3: Der McRib.
0: Richtig. In welchem Land steht der Taj Mahal?
3: Indien.
0: Richtig. Was bedeutet Blackfoes auf Hochdeutsch?
3: Nackte Füße.
0: Richtig. Wo fand dieses Jahr die zentrale Feierlichkeit zum Tag der Deutschen Einheit statt?
3: Berlin.
0: Nee, in Bremen. Wie heißt die weltbekannte russische Sopranistin, die bald in Bonn auftritt?
3: Weiter.
0: Anna Netrebko. In welchem Jahr starb Queen Elizabeth II?
3: Vor 4 Jahren.
0: Richtig. Wie heißt die Zeit zwischen Ansteckung und Ausbruch einer Krankheit?
3: Inkubation.
0: Richtig. Wer ist der ständige Begleiter der Comic...
2: Da war die Zeit vorbei. Wir haben das Weckerklingeln gehört und ich habe mitgezählt.
0: Ich habe mich beeilt, damit wir viele Fragen reinkriegen. Wo liegen wir?
2: 6 richtige Antworten, Marco. Hm. 9 richtige Antworten ist der Highscore in dieser Woche. Damit bist du leider raus, aber es hat sehr viel Spaß gemacht, heute Morgen mit dir zu spielen. Vielen Dank, dass du mit dabei warst.
0: Marco,
3: danke.
0: Mach's gut. Ciao, ciao.
3: Alles klar. Tschüss.
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1: Guten Morgen zusammen an diesem Donnerstag. Und da wollen wir natürlich wissen von unserem Wettermann Carsten Brandt, wie starten wir denn rein in diesen herrlichen Tag?
2: Guten Morgen.
3: Guten Morgen.
4: Hallo, einen schönen guten Morgen. Das Hochdruckgebiet ist da und das macht richtig Spaß von der Wetterlage her. Wir haben den Nebel und den Dunst und den Tau nachher weg und dann wird es mehrere Stunden Sonnenschein geben. Man merkt natürlich jetzt aber auch schon, dass die Sonne nicht mehr diese Power hat, ihr Lieben. Ne? Also mehr als 20, 21 Grad, aber immerhin sind es über 20 Grad dann nachher am Nachmittag in Bonn in dem Rhein-Sieg-Kreis sind dann nicht mehr drin. Und abends, nachts geht es natürlich dann wieder richtig runter.
0: Ja, und morgen ist dann letzter Schultag vor den Herbstferien. Wie wird der Freitag?
4: Ja, morgen auch nochmal lange Zeit schön. Wieder Dunst, Nebel in der Nacht teilweise, gerade am Rhein. Temperaturen um die 10 bis 12 Grad und tagsüber erstmal lange Zeit schönes Wetter. Allerdings nimmt dann die Bewölkung zum späten Nachmittag zu. Das heißt, mit der Dunkelheit kann sogar dann schon der erste Regen aufkommen. Trotzdem ist der Tag morgen, der Freitag, also nochmals schön.
1: Ach komm, nehmen wir das Wochenende doch auch noch schnell mit. Der Blick aufs Wochenende, wie wird das?
4: Samstag ein bisschen Wind, letzte Wolkenfelder, die rausziehen, vielleicht auch nochmal ein Schauer vormittags. Nachmittags aber schon wieder schöner und auch der Sonntag sieht im Augenblick gut aus. Aber kühler, 13 bis 16 Grad die Temperaturspanne für Samstag und Sonntag. Also man muss sich nicht gruseln vor diesem Wochenende, auch wenn bald Halloween kommt. Aber richtig warm ist das jetzt auch nicht mehr am Wochenende.
0: Das also der komplette Überblick über heute, morgen und das Wochenende von Radio Bonn Rhein-Sieg Wettermann. Carsten Brandt, danke dir.
1: Danke. Tschüss.
4: Habt einen schönen Tag. Ciao.

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1: Mit Christoph Münch. Guten Morgen. In Brüssel kommen heute und morgen die Staats- und Regierungschefs der EU zusammen. Ein Thema dieses Gipfeltreffens sind die Handelsbeziehungen mit China. Denn wegen billiger chinesischer Exporte sollen mögliche Schutzmaßnahmen mit Blick auf die eigene Industrie diskutiert werden. Bier, Wein und anderer Alkohol darf von heute an nicht mehr an Bahnhöfen getrunken werden. Das betrifft alle 5.700 Bahnhöfe in Deutschland. In Bonn gilt das ja schon seit Mai. Die Bahn verspricht sich mehr Sauberkeit und weniger Ärger.
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1: Sterben die Bonner Friedhöfe aus? Das fürchten die Bestatter, weil die Stadt Bonn die Friedhofsgebühren im kommenden Jahr kräftig erhöhen will. Und das könnte dazu führen, dass Menschen ihre Angehörigen lieber woanders beerdigen lassen und eben nicht mehr im teuren Bonn, sagte uns der Bonner Bestatter Werner Kentrup.
2: Wir sind enttäuscht von der Stadtverwaltung. Wir sitzen Monate und Jahre lang, fast 20 Jahre zusammen am runden Tisch, besprechen über alle Details, sprechen über Grabformen, sprechen über Bestattungsarten, sprechen über Sorge und Nöte, auch über Kostensteigerungen und denken eigentlich, dass wir sehr vertraut sind und wurden dann völlig überrascht nach unserem letzten runden Tisch, dass dann auf einmal eine Gebührensatzung vorgeschlagen wurde mit teilweise 240% Steigerung, was uns entsetzt hat.
1: Laut der Stadt Bonn müssen die Friedhofsgebühren jedes Jahr neu kalkuliert werden. Die aktuellen Preissteigerungen kämen aus Defiziten der vergangenen Jahre zusammen, heißt es, damit die Gebühren die Kosten der Friedhöfe auch komplett abdecken.
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1: Unbekannte haben in einem Parkhaus an der Kölner Straße in Troisdorf mit Feuerlöschern herumgesprüht und das löste den Feueralarm aus. Schon wieder. Denn laut der Kreispolizei hatte es am Mittwoch vergangener Woche schon einen ganz ähnlichen Fall auch in dieser Tiefgarage gegeben. Die Kripo ermittelt jetzt. Bundesinnenminister Dobrindt hat dem Technischen Hilfswerk mit Sitz hier in Bonn-Lengsdorf großen Dank ausgesprochen für seinen Einsatz in der Ukraine. Der Ukraine-Einsatz sei der größte und längste Logistikeinsatz in der Geschichte des Technischen Hilfswerks, heißt es aus Bonn. Er war recht klein, aber trotzdem der größte. Der Megacauder Sungai. Der Vorläufer der heutigen Säugetiere jagte vor 165 Millionen Jahren im Wasser nach Beute und er wurde jetzt von Forschenden der Bonner Universität entdeckt. Mit in dieser Forschungsgruppe waren auch Kollegen aus China und Amerika. Zwar war der Megacauder nur etwa einen halben Meter groß und 2 Kilo schwer, aber trotzdem das größte Säugetier seiner Zeit. Denn das Erdmittelalter war eben die Zeit der Dinosaurier. Die Säugetiere lebten eher im Schatten dieser Reptilien. Zudem konnte der Megacauder schon gleichzeitig atmen und schlucken. Er hatte bereits ein Gaumensegel und konnte Muttermilch trinken. Ein wichtiger Schritt hin zur Entwicklung des Menschen. 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
3: Und das sieht heute gar nicht so verkehrt aus. Trockener Donnerstag bei 20 Grad. Morgen am Freitag sogar noch mal ein Ticken mehr Sonne als heute, bis zu 22 Grad. In der Nacht auf Samstag kommt dann allerdings ein Regengebiet ins Radio Bonn-Rhein-Siegland. Und das beschäftigt uns am Samstag und Sonntag immer wieder auch am Wochenende. Aktuelle Temperatur in Bonn-Beul-Bechlinghofen an unserer Wetterstation 8 Grad.
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4: Achtung bitte einmal jetzt auf der A555 Bonn Richtung Köln zwischen Rodenkirchen und Kreuzköln Süd. Gefahr durch eine ungesicherte Unfallstelle. Bitte vorsichtig fahren. Und nach wie vor Achtung in St. Augustin-Bußdorf im Kreisverkehr Frankfurter Straße, Hauptstraße, hat ein LKW heute Morgen eine größere Menge an Leergut verloren. Da wird jetzt auch die Fahrbahn gereinigt, aber es staut sich natürlich hier besonders um den Kreisel. Die weiteren Staus A4 Köln Richtung Aachen zwischen dem Dreieck Köln-Holmer und Kreuzköln Süd 5 Kilometer Stau, 20 Minuten plus. A555 Bonn Richtung Köln zwischen Köln-Godorf und Kreuzköln-Süd 3 Kilometer stockend. A560 Hennef Richtung St. Augustin zwischen St. Augustin und dem Dreieck St. Augustin-West 2 Kilometer stockender Verkehr. Die Bonner Kennedy-Brücke, da steht ja ab Bonn-Vielich im Stau über die Kennedy-Brücke nach Bonn 20 Minuten länger. Dann stockender Verkehr beginnt auf der A59 über die Südbrücke durch die komplette Rheinaue über die B9 bis hin zur Reuterbrücke. 20 Minuten dauert es hier länger und Stau auch auf der Reuterstraße Straße von der Autobahn zur Reuter Brücke bis in die Gronau. Da dauert es eine Viertelstunde länger. Geblitzt wird heute Morgen Bonn-Poppelsdorf, Robert-Koch-Straße und in Bonn-Ramersdorf auf der Oberkassler Straße. Dankeschön an Frank und an Andrea.
3: Und falls ihr jetzt was seht, Staus oder Blitzer, meldet ihr über die 0228 4007 111. Wir sagen gute und sichere Fahrt und guten Morgen Radio Bonn-Rhein-Siegland in Eitorf. Guten Morgen nach Bad Honnef und guten Morgen Swisttal.
4: Es ist der Donnerstag und wir erfüllen euch noch eure Wünsche heute, morgen und übermorgen. Und ganz konkret gleich um 7:45 gibt es den nächsten Wunsch hier.
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3: Und das mit eurer Morgencrew. Hier sind Nico Jansen
4: und Jasmin Lenz. Guten Morgen.

0: Radio Bonn-Rhein-Sieg ist hier mit Nico und Jasmin. Guten Morgen.
1: Guten Morgen.
0: Und jetzt erzählen wir euch das Schicksal von Nasma Shamoon. Sie wohnt in Bonn-Tannenbusch zusammen mit ihrer Familie in einem Hochhaus mit insgesamt 28 Wohnungen.
1: Ja, und am vergangenen Sonntag gab es dann die Katastrophe. Im Haus bricht ein Feuer aus. Nasmas Wohnung wird komplett zerstört. Und jetzt leben sie in einer...
0: Ist nicht schlimm. Radio Bonn-Rhein-Sieg ist hier mit Nico und Jasmin. Guten Morgen.
1: Guten Morgen.
0: Und jetzt erzählen wir euch vom Schicksal von Nasma Shamoon. Sie wohnt in Bonn-Tannenbusch zusammen mit ihrer Familie in einem Hochhaus mit 28 Wohnungen.
1: Am vergangenen Sonntag gab es dann die Katastrophe. Im Haus bricht ein Feuer aus. Nasmas Wohnung wird komplett zerstört. Und jetzt leben sie in einer Notunterkunft.
0: Wie haben Sie diesen Tag des Brandes mitbekommen, wahrgenommen und vor allem, wie fühlen Sie sich?
1: Radio Bonn-Rhein-Sieg-Reporter Benny Schockenhoff hat sie in ihrer abgebrannten Wohnung getroffen.
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3: Das ist wirklich pure Zerstörung. Vor mir auf dem Boden liegt Deckenputz, der runtergefallen ist. Die Fensterscheiben sind zerborsten, Lampen geschmolzen. Die Wände sind schwarz vor Ruß und der Gestank von geschmolzenem Plastik liegt in der Nase. Hier in einer Wohnung in Bonn-Tannenbusch lebt Nasma zusammen mit ihrer Familie. Der Großbrand am Sonntagnachmittag hat sie traumatisiert. Ihrer Tochter ist das Feuer als erstes aufgefallen beim Spielen im Wohnzimmer, erinnert sich Nasma.
4: Dann habe ich einfach meine Tochter gerissen von den Haaren, von den Kleidern. Und habe ich die einfach nur rausgezerrt, habe meinen Mann direkt, ich habe die ganze Zeit rumgeschrien, ich habe gesagt, bitte kommt raus, es brennt, bitte, bitte.
3: Die Puppen der Tochter, die liegen immer noch im Wohnzimmer, bedeckt mit Schutt und Asche. Nasmas Eltern leben nur ein Stockwerk höher, auch sie waren vom Feuer betroffen.
4: Mein Papa ist krank, mein Papa ist Diabetiker, der hat Nierenprobleme, der hat vor kurzem Herzschrittmacher bekommen, er konnte weder noch runter. Er hat etliche Hilfen gebraucht, bis er nach unten kam und seine OP war gerade frisch, ist krebskrank. Also was will ich da noch mehr sagen? Meine Mama ist krank. Bitte, das ist kein Zustand. Hilft uns einfach.
3: Und es kommt Support aus dem ganzen Radio Bonn-Rhein-Siegland. Mehrere GoFundMe-Spendenaktionen wurden ins Leben gerufen. Und der Fußballverein FC Javanan Bonn will ein Benefizspiel organisieren. Eine Liste mit den Spendenmöglichkeiten findet ihr auch auf radiobonnrheinsieg.de.
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0: Der Donnerstag mit Nico und Jasmin. Guten Morgen.
1: Guten Morgen.
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1: So, jetzt geht's um den nächsten Wunsch, der über das Formular auf unserer Homepage auf Radio Bonn-Rhein-Sieg reingekommen ist. Und Nico, wir erfüllen ja wirklich alles.
0: Was war schon dabei? Megastar Shabusi in New York treffen, eine Clubnacht auf Ibiza erleben, umsonst tanken, keine Miete mehr für den Rest des Jahres bezahlen. Machen wir alles möglich? Natürlich nur dann, wenn wir euch anrufen. So wie jetzt.
3: Hallo Alexandra, Jürgen Bangert hier vom Wunscherfüller.
4: Hi.
3: Hi. Eigentlich geht es ja gar nicht um dich, sondern es geht eigentlich um deine Tochter, die sich von Herzen was wünscht.
4: Ja, die würde total gerne mal die Ehrlich Brothers live sehen.
3: Habt ihr noch nie gemacht?
4: Nein, haben wir noch nie gemacht.
3: Okay, und deine Tochter fragt dich wahrscheinlich jeden Abend, Mama, wann gehen wir mal zu den Ehrlich Brothers? Oder wie muss ich mir das gerade vorstellen bei euch?
4: Naja, man sieht sie ja öfter mal im Fernsehen, wenn die Shows laufen. Und es ist eigentlich immer, wenn es läuft, kommt dann mal, ich würde die gerne mal live sehen. Können ja. Wir da mal hingehen?
3: Ja. Ist aber auch nicht ganz einfach zu erfüllen immer. Ich sehe es ja ein.
4: Ja,
3: ne?
4: Das stimmt.
3: So, und jetzt haben wir aber hier bei uns das große Glück, dass wir mit den Ehrlich Brothers dieses Jahr eine ganz tolle Sache machen dürfen. Und zwar eine ganz, ganz, ganz exklusive Zaubershow im House of Magic. Und dort werden sie dann für ein ganz, ganz, ganz ausgewähltes Publikum, ganz klein, werden sie ganz nah zaubern. Und das wird am 13. November sein. Habt ihr denn da überhaupt Zeit?
4: Bestimmt. Und wenn, werden wir uns Zeit nehmen?
3: Das wollte ich hören. So, und dann ist aber noch was. Es gibt ja eine neue Tour. One

0: Wow.
1: Simsalabim.
0: Wahnsinn. Dankeschön.
1: Bitteschön. Dann habt viel Spaß. Ganz liebe Grüße an deine Tochter, deine Familie und genießt das Ganze. Ihr fahrt zu den Ehrlich Brothers.
0: Dankeschön.
1: Bitteschön.
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1: Mit Malte Halbricht. Guten Morgen. Heute soll im Bundestag die Entscheidung über eine höhere Tabaksteuer fallen. Allein nächstes Jahr will der Staat dadurch 756 Millionen Euro mehr Steuern einnehmen. Thorsten Adolfs aus dem News-Team. Nicht nur der Tabak, sondern auch das Dampfen von Liquids soll teurer werden.
2: Genau, die Steuer soll pro Milliliter Liquid nächstes Jahr auf 38 Cent steigen und bis 2030 auf 44 Cent. Klingt erstmal nach wenig, bedeutet aber, dass für so ein typisches 10 Milliliter Fläschchen ein Preisaufschlag von über einem Euro nur durch die Steuer fällig wird. Experten rechnen damit, dass das Vapen inklusive gestiegener Kosten für Transport und Energie in 4 Jahren statt aktuell 12 Euro eher 15 Euro kosten wird. Die Stimmung in der Branche ist jedenfalls mies, weil die Verschärfung in diesem Bereich doch ziemlich plötzlich kommt.
1: Ein weiteres Thema, das viele von uns wohl in Zukunft im Alltag betreffen wird, ist die digitale Brieftasche.
2: Ja, auch darüber wird heute abschließend beraten. Die Bürgerinnen und Bürger sollen ihre Identität damit künftig per Smartphone digital nachweisen und auch digitale Dokumente speichern, verwalten und einsetzen können. DIU heißt die App, die dafür installiert werden muss. Statt bei jedem Vorgang Ausweisdaten oder Bescheinigungen vorzulegen, soll man sich mit der Wallet beispielsweise bei einer Behörde ausweisen können, online ein Bankkonto eröffnen oder einen digitalen Nachweis für eine Bewerbung übermitteln können. Auch für Altersnachweise soll die App genutzt werden können, übrigens auch im EU-Ausland. Die Nutzung ist aber freiwillig. Voraussetzung ist natürlich, dass die jeweiligen Behörden und Unternehmen diesen Service auch anbieten.
1: Dankeschön, Thorsten. Und nun weitere Nachrichten. Die Zusatzbeiträge für die gesetzliche Krankenversicherung sollen auch über den Jahreswechsel hinaus stabil bei im Schnitt 2,9% bleiben. Das hat Bundesgesundheitsminister Lindemann am Abend bekannt gegeben. Grundlage ist eine aktuelle Finanzprognose. Die tatsächlichen Beiträge legt am Ende aber jede Krankenkasse selbst fest. Am Frankfurter Flughafen drohen Engpässe bei der Kerosinversorgung. Die Lufthansa lässt deshalb einige Maschinen schon vor dem Flug nach Frankfurt zusätzlich betanken. Dadurch sollen keine Flüge ausfallen. Grund für den Mangel ist laut dem Flughafenbetreiber Fraport, dass eine wichtige Pipeline gewartet wird. Laut Bild ist außerdem der niedrige Rheinpegel schuld. In vielen Kitas wird offenbar bei der Einstellung von Personal schon mal ein Auge zugedrückt. Das zeigt eine Studie der Bertelsmann Stiftung. Befragt wurden knapp 4.800 Kita-Leitungen und rund 23% sagten, dass neue Stellen oft unter dem eigentlich nötigen Qualifikationsniveau ausgeschrieben werden. Etwa jede 10. Leitung berichtete sogar, dass Personal eingestellt wurde, das für die Arbeit mit Kindern oder im Team nicht geeignet war. Die Stiftung fordert deshalb mehr Weiterbildung und einen engeren Austausch zwischen Kita-Leitungen und Trägern.
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3: Mit Christoph Mündig, guten Morgen. Okay, das ist ja mal was ganz Neues. Ein Immobilienportal im Internet hat festgestellt, dass die Quadratmeterpreise in Bonn für eine Eigentumswohnung gesunken sind. Okay, günstig ist eine Wohnung in Bonn damit immer noch nicht, aber zumindest günstiger. Wir schauen da gleich mal drauf in unseren Lokalnachrichten um 9:30.
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4: Und das Wetter hat Carsten Brand für uns. Guten Morgen. Wie wird's denn?
5: Hallo, Wetterwechsel zum Wochenende, nachdem wir heute und morgen nochmal schönes Wetter haben. 20 Grad sind heute ja nochmal drin in der Region, auch morgen 20, 21 Grad in Bonn. Dann allerdings am Wochenende nur 15 Grad, kühler Wind dabei, dann ein bisschen mehr Oktober, ein bisschen mehr Herbstgefühl am Wochenende.
4: Im Moment haben wir 7,2 Grad in Bonn-Beul-Bechlinghofen, an unserer Wetterstation in Bad Honnef-Egidienberg 7,8 und der Ölberg in Königswinter, hier liegen wir bei 11,2 Grad.
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6: Und da starten wir mit einer Gefahrenmeldung, kommt gerade rein, A59 Richtung Bonn. Achtung hier, zwischen 3 Köln-Heumer und Köln-Rath ein liegen gebliebenes Fahrzeug. Auf dem linken Fahrstreifen hier auch schon 2 Kilometer Rückstau. Dann noch immer vorsichtig in St. Augustin-Bußdorf im Kreisverkehr Frankfurter Straße-Hauptstraße. Da hat ein LKW größere Mengen Leergut verloren. Hier wird die Fahrbahn aktuell gereinigt. Es kommt natürlich zu Staus und Behinderungen. Das sind die Staus auf den Autobahnen. A4 Richtung Aachen zwischen 3 Köln-Heumer und Kreuz-Köln-Süd 5 Kilometer. Die A555 Richtung Köln zwischen Godorf und Kreuzköln-Süd 3 Kilometer stockend. Dann die A559 Richtung Köln zwischen 3 Köln-Porz und Kreuzköln-Gremberg ebenfalls 2 Kilometer stockender Verkehr. Und genauso stockender Verkehr auf der A560 aus Hennef kommend vor dem Dreieck St. Augustin-West auch hier 2 Kilometer. Es stockt auch auf der L158 Wachtberg Richtung Bad Godesberg, hier 10 Minuten plus. Und jetzt schauen wir auf die Kennedy-Brücke. Stadteinwärts ab Bonn-Beulfilich Stau und stockender Verkehr auf 2 Kilometer 30 Minuten plus. Der Blick auf die Südbrücke, hier beginnt der stockende Verkehr schon ab der A59 Bonn-Beulfilich über die Südbrücke, durch die Rheinaue, über die B9 und dann bis zur Reuterbrücke. Insgesamt verliert ihr hier 30 Minuten und Stau auch auf der Reuterstraße von der Autobahn kommend bis in die Bonner Gronau, Viertelstunde plus. Ebenfalls Stau auf der Mondorfer Fähre bzw. Richtung Mondorf-Rhein, dann Rückstau bis zur Langgasse. Und das sind die Blitzer. In Bonn-Poppelsdorf stehen sie auf der Robert-Koch-Straße, in Bonn-Ramersdorf auf der Oberkassler-Straße, in Bad Godesberg auf der Kurfürstenallee und in St. Augustin-Meindorf hier auf der Bahnhofstraße.
4: Einiges los da draußen. Wenn ihr noch was gesehen habt, gerne anrufen oder auch WhatsApp über die 0228 4007 111. Gute Fahrt euch und guten Morgen ins Radio Bonn-Rhein-Sieglern, nach Rheinbach, nach Swisttal und guten Morgen nach Alfter.
6: Ja, ich bin ja immer noch von dem McRib da wirklich bestürzt, muss ich ja fast sagen, dass der jetzt, der wird einfach gestrichen aus dem McDonalds-Programm.
4: Ab dem 27. Oktober gibt es den McRib nicht mehr. Ich bin da ehrlich gesagt emotionslos.
6: Ich merke,
4: weiß
6: das
4: nicht. Ich habe das Teil noch nie gegessen, geschweige denn gesehen. Ich habe es heute morgens das erste Mal gegoogelt und dachte mir, sieht gar nicht mehr so appetitlich aus.
6: Da siehst du. Viel mehr Emotionen gibt es natürlich bei uns im Musikprogramm, auch in dieser Stunde bei uns.
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4: Mit eurer Morgencrew Jasmin Lenz
6: und Nico Jansen. Guten Morgen.
4: Guten Morgen.

0: Radio Bonn Rhein-Sieg ist hier am Donnerstag, am 15. Oktober 2026. Ein wichtiges Datum ja für alle Bahnfahrer.
1: Ja, denn ab sofort, ab heute gilt an allen rund 5.700 Bahnhöfen der Deutschen Bahn das Alkoholverbot.
0: So, in Bonn gilt das ja schon länger am Hauptbahnhof, aber das bedeutet, wenn du jetzt so eine Bierflasche in der Hand hast und dann zum Bahnhof gehst, geht nicht mehr. Also wenn du kontrolliert wirst.
1: Richtig. Liegt daran, weil sich einige einfach nicht vernünftig benehmen mit Alkohol. Es gab immer wieder Probleme, Eskalationen an Bahnhöfen. Die Deutsche Bahn greift jetzt durch und wir wollten natürlich von euch wissen, wie findet ihr es?
2: Finde ich sehr gut. Ich finde, Alkohol hat einen sehr negative Auswirkung auf Menschen.
3: Alkoholisierte Menschen sind unangenehm. In der Öffentlichkeit hat es an so hochfrequentierten Plätzen nichts zu suchen, finde ich.
4: Ich glaube nicht, dass man das so richtig kontrollieren oder unterbinden kann.
1: Das ist die Frage, ne? Die Kontrollen müssen verschärft werden, dementsprechend auch.
0: Auf jeden Fall. Merkt euch auf jeden Fall auch, ab heute Alkoholverbot an allen Bahnhöfen in Deutschland.

0: Radio Bonn Rhein-Sieg ist hier mit Nico und Jasmin. Guten Morgen. Und es wohnt ja ein richtiger Star hier bei uns im Radio Bonn Rhein-Sieg-Land. Der neue Bibi Blocksberg-Film, die total verhexte Zeitreise, läuft jetzt im Kino.
1: Ja, und für die 14-jährige Nala aus dem Rhein-Sieg-Kreis steckt dahinter ziemlich viel Arbeit, denn Nala spielt sie, die Hexe Bibi.
2: Also es ist alles aufgebaut in einem Studio, so ein ganz großer Bildschirm, wo Wolken sozusagen sich bewegen und dann ist da ein Besen voraufgebaut mit so einem Gestell, das manuell so bewegt werden kann. Und auf diesem Besen ist sozusagen ein Fahrradsattel, wo man drauf sitzen kann. Und dann ist die Kamera von vorne und man sitzt auf diesem Besen. Und dann wird man so bewegt und Wind kommt von vorne durch so Windmaschinen. Und dann sieht das im Film so aus, als würde ich fliegen.
1: Ach, so fliegen die.
0: So also, geht das, okay. Ja. So, und auch die Kostüme, die waren ja alles andere als gewöhnlich.
1: Ja, das hat uns Nala erzählt. Die großen Ballkleider wurden extra für die Schauspielerinnen angefertigt.
2: Als ich gehört habe, dass ich mich in so ein Kleid hexe in der Rolle, das fand ich total cool. Und einfach dieses historische Kleid sah einfach so schön aus und deswegen war ich auch ganz stolz, das anzuziehen. In den Museen und so mussten wir auch aufpassen, weil da standen auch manchmal auf so Blöcken so Vasen und so, dass wir die nicht umschmeißen mit unseren Kleidern. Das war schon ein bisschen herausfordernd.
0: Ja, gedreht wurde nämlich in 4 verschiedenen Schlössern in Österreich.
1: Ah, da haben sie in Wien gelebt, ne? Die Familie von der Nala. Und es ist schon ein Jahr her, in den Herbstferien. Letztes Jahr wurde es gedreht, aber Nala musste trotzdem für die Schule lernen.
2: Deswegen hatten wir dann einen Z-Lehrer vor Ort und der hat sich dann mit meinen Lehrern abgesprochen und hat dann, ich habe sogar Arbeiten vor Ort geschrieben und immer da den ganzen Schulstoff nachgeholt. Und das hat zum Glück alles gut funktioniert.
0: Ja, Nala bekommt das auch laut ihrer Mama alles gut unter einen Hexenhut und möchte auch in Zukunft vor der Kamera weiterhin stehen. Und wenn Nala selbst einen Zauberspruch frei hätte, dann wäre es der hier.
2: Ene Mene 1, 2, 3, Streit und Krieg sind jetzt vorbei. 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
1: Mit Christoph Münch. Guten Morgen. Der Bundestag will heute eine Reform der Notfallversorgung beschließen. Dadurch sollen der Notdienst, die Notaufnahmen der Krankenhäuser und die Rettungsdienste besser aufeinander abgestimmt werden. Rauchen soll ab dem kommenden Jahr deutlich teurer werden, jedes Jahr etwas mehr. Das soll heute im Bundestag beschlossen werden. 2030 könnte damit eine Packung mit 20 Zigaretten etwa 12 Euro kosten.
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1: Die Preise für eine Eigentumswohnung in Bonn sind leicht gesunken. Das hat das Portal Immowelt ausgerechnet. Grundlage dafür waren die dort inserierten Angebote. Demnach war Bonn die einzige Großstadt hier im Westen, in der die Preise runtergingen. Zwischen dem 1. Oktober 25 und dem diesen Jahres um 2,5%. Das bedeutete in Bonn einen Quadratmeterpreis von durchschnittlich 4.071 Euro. Anders war es im Rhein-Sieg-Kreis. Dort legten die Wohnungen preislich gesehen etwas zu um 1,3%. Hier im Westen ist aktuell das Ruhrgebiet die dynamischste Region. Vor allem dort in den Städten kletterten die Preise. Insbesondere in Essen wurden die Eigentumswohnungen teurer.
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1: Die Bestatter in Bonn sind aufgebracht, weil die Stadt Bonn im kommenden Jahr die Friedhofsgebühren deutlich erhöhen möchte. Die Bestatter befürchten nun, dass Menschen ihre Angehörigen lieber woanders beerdigen lassen, wo es eben günstiger ist und nicht mehr in Bonn. Der Bonner Bundestagsabgeordnete und Drogenbeauftragte der Bundesregierung Hendrik Streeck hat das bundesweite Alkoholverbot an den Bahnhöfen begrüßt. Er sagte, Alkohol sei zwar nicht die Ursache jeder Auseinandersetzung, könne aber Konflikte verschärfen und Hemmschwellen senken. Heute ist der Tag des Schornsteinfegers. Der Bundesverband für Schornsteinfeger, der ist in St. Augustin und er startet deshalb heute die Kampagne Deutschland geht auf Energiesparkurs. Denn Heizen, Warmwasser und Strom gehören zu den größten Kostenfaktoren im Haushalt. Laut des St. Augustiner Schornsteinfegerverbands sei vielen Menschen aber nicht bewusst, wie viel Energie und damit auch Geld sich mit kleinen Veränderungen im Alltag sparen lasse, weil Schornsteinfegerinnen und Feger die energetische Situation der Gebäude gut kennen würden, könnten sie jede Menge hilfreiche Tipps geben oder Energiefresser finden. Zum Aktionstag heute sind die Schornsteinfeger an Kitas und Schulen bei uns im Radio Bonn-Rhein-Sieg-Kland unterwegs und suchen mit den Kindern die Energiemonster. So lernen die Kinder auf spielerische Weise, wo Energie verschwendet wird und wo gespart werden kann. 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
2: Hat Carsten Brandt für uns. Guten Morgen.
3: Morgen. Die Temperaturen gehen runter, ihr beiden, zum Wochenende. 15 Grad am Sonntag, aber dann wieder häufiger Sonne. Samstag so ein bisschen Übergangstag mit vielen Wolken. Heute und morgen natürlich nochmal richtig klasse, 20 Grad.
2: Da gucken wir auf die aktuellen Werte in der Bonner Nordstadt. 10,7 Grad. Wir haben in Windelkust 5,5, da ist es ziemlich frisch. Trostdorf-Rottersee liegen wir bei 7,9 Grad.
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4: Und die Lage verbessert sich dann doch deutlich. Die A4 Richtung Aachen zwischen Dreikheimer und Kreuzköln Süd, hier noch 5 Kilometer Stau. Das ist auch schon der längste des heutigen Morgens. A555 Richtung Köln zwischen Godorf und Kreuzköln Süd, 3 Kilometer stockend. Dann haben wir die A59 Richtung Köln zwischen Flughafen und Kreuzköln Gremberg, 3 Kilometer stockend. Und der Blick auf die Bonner Kennedy-Brücke, hier auch noch mit der längste Stau in der Innenstadt, nämlich 45 Minuten plus von Bonn-Bollfilich rüber über die Brücke, 3 Kilometer stockend. Stockender Verkehr ebenfalls auf der Bonner Südbrücke, ab Bonn-Bollfilich über die Brücke, dann durch die Rheinau und bis zur Reuterbrücke, insgesamt hier 30 Minuten plus. Und Stau auch auf der Reuterstraße von der Autobahn kommt bis in die Gronau, Viertelstunde plus. Gute Nachrichten dann aus St. Augustin. Bußdorf im Kreisel da, der ist gereinigt, wo der LKW umgekippt ist bzw. Ladung verloren hat und wieder frei. Und dann schauen wir noch kurz auf die Mondorfer Fähre. Hier Rückstau in Niederkassel-Mondorf bis zur Langgasse. Und das sind die aktuellsten Blitzer in Siegburg auf der Frankfurter Straße, in St. Augustin-Meindorf auf der Bahnhofstraße und in Bonn direkt dreimal auf der Robert-Koch-Straße, der Oberkasseler Straße und der Kurfürstenallee.
2: Und wenn ihr noch was habt, Staus, Blitzer, Unfälle, Behinderungen auf den Straßen, 0228 4007 111 ist die Nummer. Gute Fahrt! Gute Guten Morgen ins Radio Bonn, Rhein-Sieglern nach Niederkassel, nach Lohmar und guten Morgen nach Troisdorf.
4: Wir hatten Bibi Blocksberg schon zu Gast heute in der Morning Show. Ja, sie arbeitet hier und, sie arbeitet nicht, sie ist noch Schülerin.
2: Sie ist Schülerin, sie kommt genau aus dem Rhein-Sieg-Kreis.
4: So. Und wir hexen uns gleich aber trotzdem ins Kino und zwar zu den neuen Filmen. Heute ist Kino Donnerstag. Was rausgekommen ist, erfahrt ihr hier um Viertel vor.
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4: und Nico Janssen. Wir arbeiten aber hier.
2: Das ist richtig.

0: Nico, darf ich dich mal kurz anfassen?
1: Was ist das denn für eine Frage? Am Donnerstagmorgen, guten Morgen, sagen Nico und Jasmin.
0: Guten Morgen zusammen.
1: Und dabei bin ich ja gar kein Schornsteinfeger.
0: Ja, stimmt auch wieder. Das heißt, du bringst mir jetzt kein Glück, streng genommen, wenn ich dich anfasse. Nein, aber man sagt ja immer, man soll Schornsteinfeger anfassen. Und gerade heute am Tag des Schornsteinfegers.
1: Ach, der ist heute.
0: Der ist heute.
1: Auf den Tag.
0: Kann man ja vielleicht auch so ein bisschen Glück gebrauchen, oder?
1: Da wünschen wir euch viel Glück und sagen, ein Mann dürft ihr auch anfassen, zumindest akustisch.
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4: Ja, nee, ist klar. So, was haben wir denn heute für Themen? Siehst du, so sitze ich hier jede Woche, um für euch die bunte Tüte in meinem Kiosk zu mischen. Und diese Woche... Ja, es ist wieder ganz besonders schlimm. Trotzdem habe ich irgendwie gute Laune. Ja, pass auf. Der Trick ist doch, dass man sich auf die guten Sachen konzentriert. Ihr kennt doch den Spruch, wenn dir das Leben Zitronen gibt, bestellen Tequila dazu. Ja, ist doch auch so. Man muss die kleinen Geschenke des Lebens annehmen. Hier, mein Nachbar, der hat sich vor Jahren illegal eine Doppelgarage gebaut. Jetzt ist ihm das Bauamt dahinter gekommen und er muss den Schuppen abreißen. Ich sag's euch, eine Woche lang hatte ich gute Laune. Seitdem grüße ich den sogar. Oder nimm doch hier mal Lotto Chico. Super Typ, der ist immer positiv, auch wenn sie ihm Löcher in den Ferrari schießen. Ist ja wirklich passiert. Dann sagt der Chico noch, ja, lieber Löcher im Ferrari als Löcher im Fiat Panda. Und jetzt überlegt doch mal, was läuft bei euch besonders gut? Habt ihr heute die letzte Parklücke am Baumarkt bekommen? So nach dem Motto, gestern verkaufe ich mein Auto, heute finde ich einen Parkplatz. Ja, dann freut euch doch für den, der den Parkplatz gebrauchen kann. Es ist ein ewiger Kreislauf. Das Glück kommt und geht und fast immer völlig unerwartet. Denkt doch mal an die Hummer im Vorratsaquarium auf der Titanic. Ja, die hätten doch auch nie gedacht, dass der Tag nochmal so schön wird. Deshalb sei der Hummer und nicht die Titanic. Lasst euch vom Eisberg der schlechten Nachrichten nicht runterziehen. Denkt immer dran, Sorgen sind wie Spaghetti. Man macht sich immer zu viele.
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1: Mit Malte Albrecht, guten Morgen. Die Mieten bleiben ein riesiges Thema, vor allem in beliebten Ballungsgebieten. Aktuelle Zahlen vom Kiel-Institut für Weltwirtschaft zeigen, dass die Mieten in vielen Städten weiter steigen. Thorsten Adolfs aus den Nachrichten. Was passiert da gerade auf dem Wohnungsmarkt?
2: Ja, wer gerade eine Wohnung sucht, der braucht einen ziemlich langen Atem und auch mehr Geld als früher. Das Kiel-Institut für Weltwirtschaft hat ermittelt, dass die Mieten bei den angebotenen Wohnungen im letzten Quartal so stark gestiegen sind wie seit anderthalb Jahren nicht mehr. Das betrifft in erster Linie Großstädte wie Berlin, Düsseldorf und Hamburg. Bisher war es so, dass vor allem in Neubauwohnungen hohe Mieten verlangt wurden. Mittlerweile ziehen aber ältere Wohnungen die sogenannten Bestandswohnungen nach. Das heißt, die Preislücke zwischen alten und neuen Wohnungen, die wird kleiner und das setzt natürlich viele, die gerade eine Wohnung suchen, unter Druck.
1: Was plant die Politik, um die Mieter besser zu unterstützen?
2: Justizministerin Hubig will die Koalition dazu bringen, sich beim Mieterschutz endlich zu bewegen. Sie hat dem Kölner Stadtanzeiger gesagt, dass ihr Gesetzentwurf dazu schon seit dem Frühjahr auf dem Tisch liegt. Nur beschlossen wurde er halt noch nicht. Es geht konkret um strengere Regeln für Indexmieten, also Mieten, die an die Verbraucherpreise angepasst werden. Aber auch bei möblierten Wohnungen und Kurzzeitvermietungen, also zum Beispiel über Urlaubsportale, möchte Hubig Änderungen durchsetzen, die Mietern zugutekommen. Sie sagt, schon jetzt würden viele Menschen unter Wohnarmut leiden. Das heißt, es bleibt wegen der hohen Mieten kaum Geld für andere wichtige Dinge wie Essen und Kleidung übrig. Ihr Ziel ist deshalb ein ausgewogener Kompromiss, der die Interessen von Mietern und Vermietern fair unter einen Hut bringt.
1: Dankeschön, Thorsten. Und das sind weitere Nachrichten. Der Bundestag will gleich eine Reform der Notfallversorgung beschließen. Ziel ist es, den ärztlichen Notdienst, die Notaufnahmen der Krankenhäuser und Rettungsdienste besser aufeinander abzustimmen, um sie zu entlasten. Kern der Reform ist eine telefonische oder digitale Ersteinschätzung der Patienten. Mit einer drastischen Forderung sorgt US-Präsident Trump für Empörung. Bei einem Wahlkampfauftritt in Arizona hat er verlangt, Informanten aus dem eigenen Militär künftig zu erschießen, wenn sie geheime Einsatzpläne an die Presse weitergeben. Die Aussage heizt die ohnehin schon hitzige Debatte über die Todesstrafe in den USA weiter an. In Essen ist ein entflohener Häftling weiter auf der Flucht. Auch von seinen zwei Helfern fehlt nach wie vor jede Spur. Nach Angaben der Polizei sind seit dem Fahndungsaufruf zwar mehrere Hinweise eingegangen, ob etwas Brauchbares dabei war, ist aber noch unklar. Gestern hatten zwei maskierte Unbekannte bei einem Arztbesuch die Justizbeamten überwältigt und dem 34-Jährigen so zur Flucht verholfen. Die Polizei veröffentlichte im Zuge der Fahndung ein Foto von ihm. Laut dem NRW-Justizministerium saß er wegen Drogendelikten und gefährlicher Körperverletzung in Untersuchungshaft. Die Polizei warnt, dass die Männer bewaffnet sein könnten.
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3: Mit Christoph Münch, guten Morgen. Vor 165 Millionen Jahren schwamm ein Säugetier durchs Wasser, der Großschwanz Megacauda, der jetzt von einem Bonner Forscher entdeckt wurde. Es war das größte Säugetier seiner Zeit im Jura damals. Wir blicken also zurück ins Erdmittelalter, gleich in unseren Lokalnachrichten um halb.
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4: Carsten Brandt hat die Wetter Aussichten für uns. Guten Morgen.
5: Morgen.
4: Wie wird's?
5: Morgen, hallo. Das wird ein toller Oktobertag. Allerdings fangen wir erstmal mit Nebel, Dunst und so an. Schießen wir uns ein paar Stunden nach vorne in die Zukunft, nachher am Nachmittag um die 20 Grad Sonne. Locke Wolkenfelder, wird richtig klasse. Morgen sogar noch wärmer, allerdings dann am Nachmittag neue Wolken, zum Abend auch etwas Regen.
4: Ja, aber guck mal, die ersten Sonnenstrahlen kämpfen sich jetzt so langsam durch die Wolkendecke. Und wir gucken mal auf die aktuellen Temperaturen. Bonn-Venusberg 9,8 Grad, in Bad Honnef-Igidienberg 8,5, der Ölberg in Königswinter 11,3 Grad.
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6: Und da haben wir nach wie vor Stau auf der A4 Richtung Aachen zwischen Dreieck-Heumer und Kreuzköln-Süd. 5 Kilometer. Die A555 Richtung Köln zwischen Godorf und Kreuzköln-Süd. Hier ist es nur noch 1 Kilometer stockend. A59 Richtung Köln zwischen Flughafen und Gremberg 3 Kilometer stockend. Und dann auch stockender Verkehr auf der L158 von Wachtberg Richtung Bad Godesberg. 1 Kilometer. 10 Minuten plus. Wir schauen auf die Bonner Kennedy-Brücke stadteinwärts. 45 Minuten mehr einplanen, 3 Kilometer stockend ab Villig aus der City raus, 15 Minuten plus, 1 Kilometer stockend. Ebenfalls stockender Verkehr auf der Bonner Südbrücke ab A59 Bonn-Wolfillig über die Brücke bis in die Rheinaue und dann auch noch auf die B9. Ihr braucht hier 20 Minuten länger. Stau ebenfalls auf der Bonner Reuterstraße von der A565 kommend bis in die Gronau, Viertelstunde plus. und auch Stau rund um den Godesberger Straßentunnel. Wie jeden Tag eigentlich wegen der Arbeiten hier 10 Minuten mehr einplanen. Dann blitzt es in Siegburg auf der Frankfurter Straße, in St. Augustin auf der Bahnhofstraße und der großen Buschstraße, in Bonn-Bad Godesberg auf der Kurfürstenallee und in Bonn auf der Robert-Koch-Straße und der Oberkasseler Straße.
4: Und wenn ihr noch was habt, 0228 4007 111 ist die Nummer für Staus und Blitzer. Gute Fahrt und guten Morgen ins Radio Bonn-Rhein-Siegland, nach Loma, nach Swisttal und guten Morgen nach Grafschaft.
6: Guck mal, was ich hier Neues gefunden habe in der Bäckertheke. Es ist ein Pizza-Donut. Also wie ungesund kann man leben?
4: Aber
6: Nico Jansen sagt
4: aus.
6: Ja heute Morgen.
4: Ja. Es sieht gut aus. Schmeckt's denn?
6: Ja, guck mal, ich kann durch das Loch des Donuts kann ich dich angucken. Ich habe dir auch was mitgebracht, Jasmin.
4: Das ist super lieb.
6: Schokolade.
4: Ja, die brauche ich auch hier heute Morgen. Habt einen schönen Donnerstag hier mit uns.
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4: und Jasmin Lenz. Guten Morgen.

0: Der Donnerstag, 8:45. Guten Morgen.
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0: Ich erfülle dir auch noch irgendeinen Wunsch diese Woche.
2: Oh,
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0: Echt? Morgen früh?
2: Früh.
0: Ist gebongt.
2: Oh.
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1: Mit Christoph Münch. Guten Morgen. Der Internationale Währungsfonds hat die Industrieländer aufgefordert, ihre Haushaltsdefizite zu verringern. Denn durchschnittlich würde die Verschuldung von Staaten auf 100% der Wirtschaftsleistung zusteuern. Und das sei der höchste Stand seit dem Zweiten Weltkrieg. Kita-Träger machen zu oft Kompromisse beim Personal in Sachen Qualifikation. Das zeigt eine Befragung im Auftrag der Gütersloher Bertelsmann Stiftung. Hintergrund da ist der Fachkräftemangel.
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1: Die Preise für Eigentumswohnungen hier in Bonn sind leicht runtergegangen. Das hat das Portal Immowelt nun ausgerechnet. Grundlage dafür waren die dort inserierten Angebote. Demnach war Bonn die einzige Großstadt hier im Westen, in der die Preise runtergingen zwischen dem 1. Oktober 25 und dem diesen Jahres um 2,5%. Das bedeutet jetzt in Bonn einen Quadratmeterpreis für eine Eigentumswohnung von durchschnittlich 4.071 Euro. Anders war es im Rhein-Sieg-Kreis. Dort wurden die Eigentumswohnungen etwas teurer um 1,3%.
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1: Der Bonner Bundestagsabgeordnete und Drogenbeauftragte der Bundesregierung Hendrik Streeck hat das bundesweite Alkoholverbot an Bahnhöfen begrüßt. Er sagte, Alkohol sei zwar nicht die Ursache jeder Auseinandersetzung, könne aber Konflikte verschärfen und Hemmschwellen senken. Bonner Forschende haben ein 165 Millionen Jahre altes Säugetier entdeckt, den Megacaudasungai. Das Säugetier lebte im Wasser, es hatte bereits ein Gaumensegel, konnte Muttermilch trinken und das war ein wichtiger Schritt hin zur Entwicklung zum Menschen. Bundesinnenminister Dobrindt hat dem Technischen Hilfswerk mit Sitz hier in Bonn großen Dank ausgesprochen für den Einsatz in der Ukraine. Er empfing dafür rund 180 THW-Einsatzkräfte. Auch nach inzwischen mehr als 4 Jahren leistet das THW weiterhin Hilfe für die vom Krieg betroffene Bevölkerung. Und darauf sei man stolz, sagte THW-Präsidentin Lackner. Der Ukraine-Einsatz sei der größte und längste Logistikeinsatz in der Geschichte des Technischen Hilfswerks, heißt es aus Bonn-Lengsdorf. Seit Kriegsbeginn im Februar 2022 unterstützt das THW die Ukraine im Auftrag der Bundesregierung mit Fahrzeugen, Geräten und Material. Ein weiterer Schwerpunkt liegt auf der Versorgung der Bevölkerung mit sauberem Trinkwasser und Strom. 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
2: Hat unser Wettermann Carsten Brandt. Guten Morgen. Wie wird der Tag heute?
3: Hallo Jasmin, Nico, schönen guten Morgen. Das wird ein klasse Oktobertag. In ein paar Stunden kommt die Sonne mehr und mehr durch. Die wird sich jetzt durchkämpfen müssen durch Nebel, Dunst und so weiter. Ihr kennt das. Das ist halt typisch Oktober. Nachmittags dann aber stehen 20, 21 Grad auf dem Programm.
2: Ja, bei uns kämpft sich die Sonne so langsam durch, aber ich weiß aus Erfahrung, im östlichen Rhein-Sieg-Kreis dauert das immer noch ein bisschen länger. Ja, insofern dürfte da auch gleich das Sonnchen vorbeischauen. Die aktuellen Temperaturen, Windelkurs ist es nämlich noch frisch, 7,3 Grad, Troisdorf-Rottersee 8,2 und in Wachtberg-Niederbachem messen wir 8,7 Grad.
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4: Ihr habt euch auch durchgekämpft. Die Lage auf den Straßen entspannt sich, aber bitte Vorsicht erstmal auf der A3 Richtung Köln. Zwischen Dreikheumer und Kreuzköln aus Gegenstände auf dem mittleren Fahrstreifen. Die A4 Richtung Aachen, zwischen Dreikheumer und Kreuzköln Süd noch 3 Kilometer. Die A559 Richtung Köln, zwischen Dreikölln-Porz und Kreuzköln-Grenberg hier 2 Kilometer stockend. Stadteinwärts Richtung Bonn über die Kennedy-Brücke geht es jetzt auch deutlich besser. Nur noch 15 Minuten plus und 1 Kilometer. Und stockender Verkehr noch beginnend am Kreuz Bonn-Ost über die Südbrücke durch die Rheinau und die B9. Braucht ihr aber auch bis zur Reuterbrücke nur noch 10 Minuten mehr. Ansonsten haben wir Blitzer gemeldet in Poppelsdorf in Bonn, und zwar auf der Robert-Koch-Straße, in Bonn-Ramersdorf auf der Oberkassler Straße, in Godesberg auf der Kurfürstenallee, dann in St. Augustin auf der Johann-Quatsch-Straße und der Großenbusch-Straße und der neueste Blitzer in Siegburg auf der Frankfurter Straße gemeldet von Martin.
2: Und wenn ihr noch was habt, 0228 400 7111, die Nummer für Staus und Blitzer. Gute und sichere Fahrt euch und guten Morgen ins Radio Bonn-Rhein-Siegland nach Lohmar, nach Bad Honnef und guten Morgen nach Ruppichteroth.
4: Es wird doch ein ganz ordentlicher Donnerstag. Morgen ist erst Freitag, der Donnerstag. Aber auch im Zeichen des goldenen Oktobers hat uns Carsten Brandt schon versprochen. Genießt also euren Morgen, euren Vormittag. Wir sind noch diese halbe Stunde bei euch.
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2: Mit eurer Morgencrew Jasmin Lenz.
4: Und Nico Jansen. Und guck mal hier, Jasmin, jetzt sind wir noch ganz aktuell. Ein neuer Blitzer noch gerade reingekommen. Hennef Dondorf auf der L333.

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0: Das war schon wieder hier mit der Radio Bonn-Rhein-Sieg Morning Show an diesem Donnerstag.
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2: Aber zum Ende dieser Show blicken wir nochmal zurück auf die heutige Spielrunde im Betriebsduell.
0: Ja, gespielt haben wir heute Morgen mit Chef Marco Planer von der Planer Systemtechnik GmbH aus Troisdorf. Und wir beide standen ja erstmal da und konnten uns nicht wirklich was unter dem Job vorstellen.
3: Ja, was wir machen. Wir bauen in Troisdorf seit mehr als 30 Jahren elektrische Schaltanlagen. Besser auch bekannt manchmal als Schaltschränke und das für den Maschinenbau. Der Maschinenbau, der findet die Maschine und gibt dann uns den Auftrag, die Steuerung oder die Schaltanlage dafür zu bauen.
0: So, und das macht ihr in einer Riesenhalle oder wie kann man sich das vorstellen? Wie tüftelt oder bastelt man das da zusammen?
3: Ja, ich sag mal, manche machen das in kleinen Hallen. Wir haben etwas Größeres, sind knapp 3000 Quadratmeter. Und das machen wir schon seit 30 Jahren mit fast 40 Leuten und mit einer hohen Durchschlagszahl.
2: Ja, hör mal, wir lernen auch jeden Tag dazu. Mhm. Schalten musste Marco dann auch in der Quizrunde. 6 richtige Antworten hatte er in 60 Sekunden. Gar nicht schlecht, aber leider keine Wochenführung.
0: Ja, denn nach wie vor gilt es, 9 richtige Antworten zu toppen. Heute Nachmittag gibt es auf jeden Fall die nächste Chance dazu, um 5:10.
2: Von uns beiden war es das für heute. Nico und Jasmin sagen schon mal tschüss. Einen schönen Donnerstag. Ne? Und
0: tschüssi.
2: Morgen früh hören wir uns wieder von 6 bis 10, starten nicht nur ins Wochenende, sondern auch in die Herbstferien.
0: Ah ja, stimmt ja.
2: Ihr bewerbt nur euren Chef kräftig, ne, auf unserer Homepage.
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1: Mit Malte Albrecht. Guten Morgen. Wer eine eigene Solaranlage auf dem Dach hat oder plant, muss sich womöglich auf neue Kosten einstellen. Die Bundesnetzagentur plant nämlich eine neue Abgabe. Dagegen regt sich schon deutlicher Widerstand. Thorsten Adolfs aus den Nachrichten. Was genau soll denn da kommen?
2: Die Netzagentur will ab 2029 einen neuen Aufschlag auf das Netzentgelt einführen, den sogenannten Prosumer-Aufschlag. Das betrifft dann Haushalte, die Strom selbst erzeugen und gleichzeitig verbrauchen, die also Produzenten und Konsumenten in einem sind. Die Behörde begründet den geplanten Aufschlag damit, dass diese Haushalte sich ja grundsätzlich auch weiterhin auf das klassische Stromnetz verlassen können, auch wenn sie es nicht nutzen, und deshalb sollten sie auch stärker an den Kosten beteiligt werden. 11 Verbände, darunter der Bundesverband Solarwirtschaft, wehren sich dagegen massiv. Sie warnen, dass dadurch der Ausbau der Solarenergie ausgebremst wird. Wer in eine neue Anlage oder einen Speicher investiert, der dürfe nicht mit zusätzlichen Gebühren bestraft werden, sagen die Verbände. Wie teuer es werden könnte, darüber streiten sich die Geister. Die Netzagentur schätzt die Kosten auf unter 100 Euro pro Jahr. Die Verbände befürchten dagegen, dass der Aufschlag bei bis zu 165 Euro liegen könnte. Und zwar unabhängig davon, wie viel Strom jemand tatsächlich verbraucht oder ins Netz einspeist. Die Verbände haben auch Zweifel an der Rechtmäßigkeit so einer Abgabe. Sie sagen, es gibt Gutachten, wonach die Pläne der Netzagentur gegen das Europarecht verstoßen könnten. Ob die Abgabe kommt und wie viel dann tatsächlich gezahlt werden muss, das soll sich noch in diesem Jahr entscheiden.
1: Thorsten Adolfs, danke für die Infos. Und jetzt weitere Nachrichten im Überblick. In Brüssel beginnt in diesen Minuten der Herbstgipfel der EU. Ein Thema der Staats- und Regierungschefs sind die Handelsbeziehungen mit China. Die EU will die eigene Industrie besser vor chinesischen Billigprodukten schützen. Streit dürfte es weiterhin über den nächsten langfristigen EU-Haushalt geben. An allen Bahnhöfen in Deutschland gilt ab heute ein Alkoholverbot. Auf Bahnsteigen, in Wartehallen und teilweise auch auf den Vorplätzen darf kein Alkohol mehr getrunken werden. Kneipen im Bahnhof und Züge der Deutschen Bahn sind davon ausgenommen. Die Bahn will mit der Regel für mehr Sicherheit und Sauberkeit an Bahnhöfen sorgen. Im Düsseldorfer Landtag geht es gleich um die schwächelnde Wirtschaft in NRW. Die FDP kritisiert die Entwicklung als unterdurchschnittlich und warnt deshalb vor anhaltenden Problemen für Unternehmen und Arbeitsplätze. Laut Statistischem Landesamt war die NRW-Wirtschaft im ersten Halbjahr nur um 0,3% gewachsen. Bundesweit waren es dagegen 0,9%. Kartoffeln werden deutlich teurer. Schon im September haben Verbraucher gut 11% mehr bezahlt als ein Jahr zuvor, teilte das Statistische Bundesamt mit. Zum Vergleich, die allgemeine Inflation lag bei 3,3%, also deutlich darunter. Grund ist die schlechte Ernte. In diesem Jahr werden voraussichtlich nur 10,4 Millionen Tonnen geerntet, rund ein Viertel weniger als im Vorjahr. Das liegt vor allem an kleineren Anbauflächen und der Trockenheit. Auch die Kartoffeln selber fallen deshalb kleiner aus. Und wegen des knappen Angebots sind die Erzeugerpreise schon deutlich raufgegangen. Das dürfte sich nach und nach auch im Supermarkt bemerkbar machen.
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3: Mit Christoph Münch, guten Tag. Das Bundeskartellamt hier in Bonn soll ja kontrollieren, ob bei Unternehmen auch alles richtig läuft. Zum Beispiel, dass sie sich nicht in Sachen Preisen absprechen zulasten der Verbraucher. Und das Bonner Bundesamt soll mehr Kompetenzen bekommen, um auch schneller werden zu können. Das steht zumindest in einem neuen Gutachten. Wir sprechen da gleich drüber in unseren Lokalnachrichten um 9:30.
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4: Auch heute weiter richtig schön, ganz, ganz viel Sonne und blaue Abschnitte. Ja, immer wieder auch Wolken, aber heute weiter kein Regen in Sicht und es wird auch nochmal ein Ticken wärmer. So um die 20 Grad heute schon. Die knacken auf jeden Fall, vielleicht hier und da auch sogar 21 Grad im Radio Bonn-Rhein-Sieg-Land. Mit ein bisschen Sonne so im Rücken fühlt sich das ja eh nochmal ein bisschen wärmer an. Aktuell knapp über 11 Grad im Matonne für Igidenberg, also ein bisschen was geht noch. Morgen bleibt es dabei, das Wetter ganz ähnlich mit Sonne, aber eben auch wieder Regen. Das Wochenende dann aber schon wieder trocken, dafür ein bisschen kühler, 13, 14 Grad nur.
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4: Jetzt wie immer der ausführlichste Verkehrsservice für Bonn und den Rhein-Sieg-Kreis. Bitte aufpassen, wenn ihr auf der A4 in Richtung Aachen unterwegs seid. In Höhe Kreuzköln-Gremberg hat es einen Unfall gegeben. Die Autos stehen da noch ganz gefährlich auf dem Beschleunigungsstreifen. Ansonsten hier und da noch mal ein bisschen Stau, aber nichts, was länger dauert als 10 Minuten auf den Autobahnen oder auch so. In der Bonner City stockt es hier und da noch mal ein bisschen, aber wie gesagt, sollte nicht lange dauern. Die aktuellsten Blitzer stehen in Hennef-Dohndorf auf der L333, in St. Augustin-Meindorf auf der Johann-Quatt-Straße und in St. Augustin-Niederberg auf der Großen Busch-Straße. Falls ihr noch mehr gesehen habt, 0228 4007 111, gerne durchklingeln oder WhatsAppen. Gute Fahrt! Hört sich ja immer an wie aus dem Film, oder? Von nichts nach ganz oben. Aber es gibt halt wirklich diese Stories. Unter anderem die von Sänger Ray Garvey. 1998 kam er von Irland nach Deutschland mit kaum Geld, ohne Deutschkenntnisse und ohne sicheren Beruf. Hat dann sich mit so Gelegenheitsjobs durchgeschlagen. Unter anderem hat er T-Shirts auf Festivals verkauft. Ja, irgendwann dann der große Durchbruch mit der Band Raymond. Mittlerweile ist er solo unterwegs und haut Hit nach Hit raus. Spielen wir euch natürlich alle und seinen neuesten Rivers, den spiele ich euch auch. Einer von 6 Songs jetzt am Stück für euren Donnerstag.
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4: Nico und Jasmin sind raus. Ich bin Luis Eck und übernehme jetzt hier bei Radio Bonn-Rhein-Sieg. Schön, dass ihr mit dabei seid.
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1: Mit Christoph Münch. Guten Tag. Bundesjustizministerin Hubich hat die schwarz-rote Koalition zu mehr Mieterschutz aufgefordert. Die hohen Mieten belasten immer mehr Menschen, sagte Hubich vor einem Treffen heute mit dem Deutschen Mieterbund und dem DGB. Zwischen China und Nordkorea ist eine Brücke eröffnet worden. Diese neue Verbindung soll unter anderem den Handel zwischen den beiden Ländern leichter machen. China als wichtigster Handelspartner unterstützt das weitgehend isolierte Land Nordkorea wirtschaftlich und diplomatisch.
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1: Günstiger im Eigentum wohnen. Die Preise für Eigentumswohnungen in Bonn sind leicht runtergegangen. Das hat zumindest das Portal Immowelt ausgerechnet. Grundlage dafür waren die dort inserierten Angebote. Demnach war Bonn die einzige Großstadt hier im Westen, in der die Preise runtergingen um 2,5%. Das bedeutet dann einen Quadratmeterpreis von durchschnittlich 4.071 Euro. Die Wohnungen im Rhein-Sieg-Kreis legten allerdings etwas zu, um 1,3%. Hier im Westen ist aktuell das Ruhrgebiet die dynamischste Region. In allen Städten dort kletterten die Preise, insbesondere in Essen wurden Eigentumswohnungen teurer. Werden große Unternehmen zu mächtig, soll das Bonner Bundeskartellamt sie besser kontrollieren können. Dafür braucht die Behörde mehr Unabhängigkeit und mehr Fachleute, auch für Digitales. Dazu rät nun die Monopolkommission in einem neuen Gutachten. Das Bundeskartellamt hier in Bonn geht unter anderem gegen Preisabsprachen vor und prüft die Übernahme von Unternehmen. Künftig soll es schneller erkennen können, wenn Firmen den Wettbewerb behindern. Er war recht klein. Aber der größte, der Megacauda Sungai, der Vorläufer der heutigen Säugetiere, jagte vor 165 Millionen Jahren im Wasser nach Beute. Und er wurde jetzt von einem Forscher der Bonner Universität entdeckt. Mit in der gemeinsamen Forschungsgruppe waren auch Kollegen aus China und Amerika. Zwar war der Megacauda, übersetzt heißt das Großschwanz, nur etwa einen halben Meter groß und 2 Kilo schwer, aber trotzdem das größte Säugetier seiner Zeit. Denn das Erdmittelalter war noch die Zeit der Dinosaurier. Die Säugetiere lebten im Schatten dieser Reptilien. Der Megacauda konnte auch schon gleichzeitig atmen und schlucken. Er hatte bereits ein Gaumensegel, konnte so auch Muttermilch trinken und das war ein wichtiger Schritt hin zur Entwicklung des Menschen. 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
2: Alle Herbstfans, macht das Wetter richtig happy. Ich find's irgendwie auch ganz geil. Goldener Herbst, sagt man ja so schön. Ganz viel Sonne im Radio Bonn-Rhein-Sieg-Land und blaue Abschnitte. Ja, immer mal wieder auch Wolken, aber Regen kommt heute nicht runter. Außerdem über 20 Grad maximal. Sind wir aktuell bei euch im Mattonhof-Igidienberg noch ein bisschen was von entfernt. Da knapp über 12 Grad. Morgen bleibt es dabei. Sonne ist mit dabei, aber eben auch schon wieder useliger und viel Regen. Das gilt dann aber nicht mehr fürs Wochenende. Das wieder ohne Regen, dafür ein Ticken kälter. So um die 14 Grad nur noch.
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2: Der Blick auf den Verkehr. Bitte weiter aufpassen, wenn ihr auf der A4 in Richtung Aachen unterwegs seid. In Höhe Kreuz Köln-Grimberg hat es einen Unfall gegeben. Die Autos stehen dann noch gefährlich auf dem Beschleunigungsstreifen. Ansonsten Stau auch heute wieder auf der B56 zwischen Bonn-Endenich und St. Augustin. In beide Richtungen knapp eine Viertelstunde Verzögerung. Das war's aber schon. Die neuesten Blitzer stehen in Hennef-Dohndorf auf der L333, in St. Augustin-Meindorf auf der Johann-Quatt-Straße, in St. Augustin-Niederberg auf der Großen Busstraße und in Bonn-Bad Godesberg auf der Kurfürstenallee. Ihr habt noch was? Dann sagt mir das. Ganz gerne. 0228 4007 111. Schickt mir eine WhatsApp ins Studio oder klingelt durch. Geht natürlich auch. Gute Fahrt. So, zack. Auch schon wieder Donnerstag. Mann, oh Mann. Ging schnell rum die Woche bis hierhin, oder? Zumindest bei mir. Ich weiß ja nicht, wie es bei euch aussieht. Donnerstag und Freitag arbeitstechnisch noch vor der Brust. Gehen wir rein. Ich wünsche euch einen tollen Donnerstag. Machen wir das Beste draus, oder?
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2: Gleich Musik von den Backstreet Boys. Ich spiele euch Calvin Harris und Regan Bowman. Jetzt aber erstmal Shabuzi mit dem Bar-Song. Cooler Song irgendwie, finde ich. Ne? So ganz entspannt. Gehen wir mal nicht an die Bar, sondern einen Kaffee trinken. Gleich mit Bowman.

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0: Calvin Harris und Rag & Bowman gerade gehört. Gleich spiele ich euch die neue von Tampa City. Self-Aware heißt die. Finde ich perfekt, um sich auf der Arbeit mal so ein bisschen zurückzulehnen, kurz mal durchzuschnaufen. Was fehlt uns da? Ach, ein Käffchen.
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3: Ja, Oberamtsrat Alfred Klausen.
4: Morgens, Alfred. Na, wie ist?
3: Digital, Hans-Werner. Wir haben jetzt das digitale Führungszeugnis.
4: Ach, das gibt's jetzt ohne Papier?
3: Genau, kann jeder von zu Hause beantragen.
4: Na, das ist doch mal eine gute Nachricht.
3: Allerdings muss er vorher persönlich bei uns erscheinen.
4: Wieso das denn?
3: Um seine digitale Befähigung nachzuweisen.
4: Seine was?
3: Wir müssen doch wissen, ob der Bürger mit seinem Computer umgehen kann.
4: Und wie prüfst du das?
3: Mit so einem kleinen Test, weißt du? Maus bedienen, Passwort eingeben, Drucker anschließen.
4: Drucker? Wozu braucht er denn einen Drucker?
3: Natürlich für die Bescheinigung, dass er den Test bestanden hat.
4: Aber die kann er doch digital bekommen.
3: Nein, das Original muss bei uns natürlich noch abgestempelt werden.
4: Alfred, dann muss der Bürger ja wieder aufs Amt.
3: Nur zweimal. Einmal für den Test und einmal zum Abstempeln.
4: Und danach?
3: Dann darf er sein Führungszeugnis online beantragen.
4: Und das kriegt er dann als PDF.
3: Genau. Und damit die Daten sicher sind, muss er es uns ausgedruckt vorlegen.
4: Alfred, das ist doch völlig bescheuert.
3: Wieso? Früher musste der Bürger dreimal kommen. Wir haben einen Behördengang eingespart.
4: Alfred Klausen, ich brauche jetzt erstmal ein Besprechungskäffchen.
3: Bingo.
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1: Mit Malte Albrecht. Guten Tag. In vielen Kitas besteht Optimierungsbedarf, wenn es um die Einstellung von Personal geht. Das ist das Ergebnis einer neuen Studie der Bertelsmann Stiftung. Darin heißt es, dass sich dringend etwas tun muss, um die Qualität der Betreuung zu sichern. Thorsten Adolfs aus dem News-Team. Was genau läuft denn im Moment bei der Suche nach neuem Kita-Personal schief?
2: Ja, das Problem ist, dass an vielen Stellen Abstriche gemacht werden müssen. Laut der aktuellen Studie geben viele Kita-Leitungen an, dass sie bei neuen Mitarbeitern oft Kompromisse eingehen müssen. Zum Beispiel, wenn es um das Fachwissen der Bewerber geht. Nur so könne der Betrieb überhaupt weiterlaufen, heißt es. Fast ein Viertel der Befragten sagt sogar, dass ausgeschriebene Stellen eigentlich unter dem Niveau liegen, das vor Ort für eine wirklich gute Arbeit in den Kitas nötig wäre. Es wird also oft mehr auf die reine Besetzung der Stelle geachtet, als auf die perfekte Qualifikation. Und das ist natürlich für die Kita-Gruppen nicht ideal, weil dadurch wichtige pädagogische Kompetenzen auf der Strecke bleiben können.
1: Wie lässt sich das Ganze verbessern?
2: Die Kita-Leitungen wünschen sich ganz klar mehr Unterstützung durch die Träger, also zum Beispiel durch Städte, Kirchen oder Verbände. Sie sollten sich nicht aus der Verantwortung ziehen, wenn Stellen besetzt werden, sondern die neuen Leute aktiv begleiten, einarbeiten und für gute Fortbildungen sorgen. Außerdem gibt es laut der Studie oft Unklarheiten, wenn es um die Frage geht, wer bei der Einstellung überhaupt das Sagen hat. Die Bertelsmann Stiftung fordert deshalb von der Politik, klar festzulegen, wer bei Einstellungen zuständig ist. Außerdem müssten die Träger genug Zeit und Raum für den Austausch mit den Leitungen vor Ort haben, heißt es.
1: Danke, Thorsten. Und jetzt weitere Nachrichten. Der Bundestag hat die Reform der Notfallversorgung beschlossen. Durch die Neuregelung sollen Notaufnahmen entlastet und Patienten effektiver versorgt werden. Geplant ist dazu unter anderem eine telefonische oder digitale Ersteinschätzung. In der Debatte hatte Gesundheitsminister Lindemann die Reform verteidigt. Die Notaufnahmen könnten sich in Zukunft auf die Fälle konzentrieren, die wirklich schnelle Hilfe bräuchten. Bundesbauministerin Hubert sieht erste Anzeichen einer Trendwende beim Wohnungsbau. Der sogenannte Bauturbo nehme Fahrt auf, sagte sie der Augsburger Allgemeinen. Seit 14 Monaten steigen demnach die Baugenehmigungszahlen. Die Lage am Wohnungsmarkt bleibe zwar angespannt, entwickle sich aber in die richtige Richtung, so die Ministerin. Die Notrufsäulen an deutschen Autobahnen stehen auf dem Prüfstand. Die Autobahn GmbH prüft, ob das bisherige System erhalten bleiben soll. Das hat ein Sprecher bestätigt. Der Grund, weil immer mehr Menschen ein Handy haben, werden die Notrufsäulen kaum noch genutzt. Betrieb und Wartung kosteten aber allein im vergangenen Jahr 4,5 Millionen Euro. In Zürich wird es gerade spannend. In der FIFA-Zentrale treffen zum ersten Mal seit dem geplatzten Investorendeal des Weltverbands Präsident Infantino und seine schärfsten Gegner aus den europäischen Fußballverbänden aufeinander. Sie alle sitzen beim sogenannten Council-Meeting wieder gemeinsam an einem Tisch. UEFA-Boss Schäferin und DFB-Präsident Neuendorf fordern weiterhin Infantinos Rücktritt. Ein Thema soll auch der umstrittene FIFA-Friedenspreis für US-Präsident Trump sein.
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3: Mit Christoph Münch. Guten Tag. Bonn hatte da eine Vorreiterrolle, denn schon seit Monaten gilt ja hier am Bonner Hauptbahnhof ein Alkoholverbot. Und das hat sich offenbar bewährt, findet die Bahn. Von heute an gilt es nun für alle Bahnhöfe, nicht nur im Radio Bonn-Rhein-Siegland, sondern in ganz Deutschland. Der Bonner Bundestagsabgeordnete und Drogenbeauftragte der Bundesregierung Hendrik Streeck findet diese Entscheidung der Bahn gut. Mehr gleich in unseren Lokalnachrichten um halb.
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4: Auch heute wieder mit ganz viel Sonne und blauen Abschnitten. Ach ja, so macht der Herbst doch Spaß, oder? Regen kommt auch nicht runter, sogar bei wieder über 20 Grad. Aktuell messen wir bei euch in Bonn-Beul-Bechlinghofen noch so knapp über 12 Grad. Also ein bisschen was geht noch. Morgen leider schon wieder etwas regnerischer. Das Wochenende dafür, aber dann wieder schöner. Ganz viel Sonne und kein Regen, aber ein Ticken kälter. 13, 14 Grad und nur noch so maximal auf dem Tacho.
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4: Jetzt wie immer der ausführlichste Verkehrsservice für Bonn und den Rhein-Sieg-Kreis. Passt bitte ganz besonders auf, wenn ihr im Moment auf der A59 in Richtung Bonn unterwegs seid. Zwischen Dreieck Porz und Flughafen, hier liegen Fahrzeugteile auf der linken und der mittleren Spur. Ansonsten staut es sich auf der B56 zwischen St. Augustin und Bonn-Endenich. Hier braucht ihr in beide Richtungen mindestens 10 Minuten länger. Und die A4 in Richtung Aachen zwischen Dreieck-Köln-Heumer und Eiffeltor, 6 Kilometer Stau, hier plus 15 Minuten. Die aktuellsten Blitzer stehen in Hennef-Dohndorf auf der L333, in St. Augustin-Meindorf auf der Johann-Quadt-Straße Und der Stefan, der hat mir hier eine WhatsApp ins Studio geschickt. Schreibt: Luis, gib mal bitte durch. Es blitzt auf der Robert-Koch-Straße auf Höhe Marienhospital in Richtung Bonn-Poppelsdorf. Da dürft ihr 30 fahren. Und der Uli hat auch noch einen gesehen, und zwar auf der Kurfürstenallee in Bonn-Bad Godesberg auf Höhe Kindergarten. Auch da bitte Fuß vom Gas. Danke euch allen fürs Bescheid geben. Und wenn ihr noch mehr gesehen habt, dann schickt mir auch gerne eine WhatsApp oder klingelt durch. Geht natürlich auch. 0228 4007 111. Kommt gut durch. Leute, wir sind sowas von im Herbst angekommen, oder? Aber ich finde es trotzdem völlig okay, sich noch ein bisschen an den Sommer wenigstens zurückzuerinnern. Das geht mit Move Into the Sun von Huggel ganz gut. War für mich einer der besten Sommersongs in diesem Jahr und spiele ich euch natürlich auch gleich wieder. Einer der nächsten 6 Songs am Stück zum Zurückerinnern an den Sommer, an eine schöne Zeit mit den Friends und der Family. Ach ja.
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4: Euer Donnerstag, auch heute wieder mit mir. Ich bin Luis Eck. Hallo, hallo.

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1: Mit Christoph Münch. Guten Tag. In Deutschland sind die Wohnungsmieten wieder angestiegen. Im dritten Quartal verteuerten sie sich ohne Berücksichtigung der Inflation um 1,2%. Das hat das Institut für Weltwirtschaft in Kiel mitgeteilt. Vor allem in Großstädten wurde es teurer, am deutlichsten in Hamburg. In Pakistan sind beim Einsturz eines Schuldaches mindestens 28 Schülerinnen und Schüler und eine Lehrerin ums Leben gekommen. Das haben die örtlichen Behörden bestätigt. Der Vorfall ereignete sich laut der Polizei in Peshawar im Nordwesten des Landes. Mehr als 40 Menschen wurden zum Teil schwer verletzt.
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1: Bonn war Vorreiter. Seit Ende Mai gilt ja hier schon ein Alkoholverbot am Bonner Hauptbahnhof. Und seit heute gilt das auch für alle Bahnhöfe in Deutschland und damit auch im ganzen Radio Bonn-Rhein-Siegland. Die Bahn ist sich sicher, dass dieses Alkoholverbot für weniger Müll und weniger Konflikte sorgen wird. Insgesamt für ein angenehmeres Umfeld, sowohl für Reisende als auch für die Mitarbeitenden der DB. Zuspruch kommt vom Bonner Bundestagsabgeordneten Hendrik Streeck. Er ist ja auch der Drogenbeauftragte der Bundesregierung. Werden große Unternehmen zu mächtig, soll das Bonner Bundeskartellamt die besser kontrollieren können. Dafür braucht die Behörde mehr Unabhängigkeit und mehr Fachleute, auch für Digitales. Dazu rät jetzt die Monopolkommission ebenfalls hier in Bonn in einem neuen Gutachten. Das Bundeskartellamt geht ja unter anderem gegen Preisabsprachen vor, prüft auch Übernahmen von Unternehmen. Künftig soll das Bundesamt schneller erkennen können, wenn Firmen den Wettbewerb verhindern. Heute ist der Tag des Schornsteinfegers. Der Bundesverband für Schornsteinfeger, der sitzt in St. Augustin und der startet heute eine Kampagne. Deutschland geht auf Energiesparkurs, heißt sie. Denn Heizen, Warmwasser und Strom gehören zu den größten Kostenfaktoren im Haushalt. Laut des Schornsteinfegerverbands in St. Augustin sei vielen Menschen nicht bewusst, wie viel Energie und damit auch bares Geld sie sich mit kleinen Veränderungen im Alltag sparen können. Zum Aktionstag heute sind die Schornsteinfeger zum Beispiel an Kitas und an Schulen unterwegs und suchen mit den Kindern die Energiemonster. So lernen die Kinder auf spielerische Weise, wo Energie verschwendet wird und wo gespart werden kann. 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
2: Auch heute wieder mit ganz viel Sonne und blauen Abschnitten. Ach ja, so macht der Herbst doch Spaß, oder? Regen kommt auch nicht runter, sogar bei wieder über 20 Grad. Aktuell messen wir bei euch in Bonn-Beul-Bechlinghofen noch so knapp über 12 Grad. Also ein bisschen was geht noch. Morgen leider schon wieder etwas regnerischer. Das Wochenende dafür, aber dann wieder schöner, ganz viel Sonne und kein Regen. Aber ein Ticken kälter, 13, 14 Grad und nur noch so maximal auf dem Tacho.
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2: Jetzt, wie immer, der ausführlichste Verkehrsservice für Bonn und den Rhein-Sieg-Kreis. Es staut sich noch auf der A4 in Richtung Aachen. Zwischen Dreiköln-Heumer und Köln-Eiffeltor aktuell 6 Kilometer Stau. Hier braucht ihr mindestens mal eine Viertelstunde länger. Viel Geduld, ansonsten hier und da noch mal ein bisschen was Stoßstangenkuscheln, aber nichts Wildes. Sollte nicht länger dauern als 5 Minuten. Die aktuellsten Blitzer stehen in St. Augustin-Meindorf auf der Johann-Quatt-Straße. Dann hat mir der Hans-Peter hier noch eine WhatsApp geschickt ins Studio. Und zwar wird in Hennef geblitzt auf der Siegtalstraße. Vermutlich in beide Fahrtrichtungen, sagt er. Und Stefan hat über WhatsApp einen Blitzer gemeldet und geschrieben, Luis, gib mal bitte durch. Auf der Robert-Koch-Straße auf Höhe Marienhospital in Richtung Bonn-Poppelsdorf steht einer, dürft ihr 30 fahren. Ihr habt noch was? Dann sagt mir das ganz gerne. 0228 4007 111. Gerne durchklingeln oder WhatsAppen. Also, was ich ja ganz geil finde beim Betriebsduell ist, dass immer, wenn wir spielen, alle mitspielen können. Also auch wir hier in der Redaktion, wir spielen dann immer mit und sagen, hätten wir es jetzt gewusst, wie viele Fragen hast du richtig? Auch heute Morgen bei Nico und Jasmin in der Radio Bonn-Rhein-Sieg Morning Show hat wieder ein Chef um das exklusive Brings-Konzert gezockt. Wie er abgeschnitten hat, verrate ich euch gegen 15 Uhr hier bei mir in der Sendung.
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2: Mit Luis Eck, kommt gut rein, weiter in diesen Donnerstag, jetzt mit Old City und Fireflies.

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0: Es ist Donnerstag, ihr hört Radio Bonn Rhein-Sieg mit Luis Eck und Leute, ist doch klar, auch heute Morgen haben wir wieder gezockt.
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0: Und zwar mit Chef Marco Planer von der Planer Systemtechnik GmbH aus Troisdorf. So, jetzt sitzt er vielleicht auch da und denkt, also was macht denn die Planer Systemtechnik GmbH? Haben wir natürlich mal gefragt.
2: Ja, was wir machen. Wir bauen in Troisdorf seit mehr als 30 Jahren elektrische Schaltanlagen. Besser auch bekannt manchmal als Schaltschränke und das für den Maschinenbau. Der Maschinenbau, der findet die Maschine und gibt dann uns den Auftrag, die Steuerung oder die Schaltanlage dafür zu bauen.
3: So, und das macht ihr in einer Riesenhalle oder wie kann man sich das vorstellen? Wie tüftelt oder bastelt man das da zusammen?
2: Ja, ich sag mal, manche machen das in kleinen Hallen. Wir haben eine etwas größere, es sind knapp 3000 Quadratmeter. Und das machen wir schon seit, wie gesagt, seit 30 Jahren mit fast 40 Leuten und mit einer hohen Durchschlagszahl.
0: Ja, also auch wieder was gelernt. Ne? Schalten musste Marco heute Morgen bei Nico und Jasmin dann auch in der Quizrunde. 6 richtige Antworten nach 60 Sekunden hat er rausgehauen. Wirklich nicht schlecht, aber hat leider auch nicht gereicht für die Wochenführung. Denn nach wie vor gilt es, 9 richtige Antworten zu toppen, um den Wochensieg noch zu holen. Vielleicht klappt es ja heute Nachmittag bei Anthony Robbins gegen 10:05. Dann spielen wir die nächste Runde Betriebsduell. Bewerbt euch am besten schon jetzt.
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1: Mit Malte Albrecht, guten Tag. Die Notfallversorgung in Deutschland wird neu geregelt. Der Bundestag hat die Reform am Vormittag beschlossen. Ziel ist es, Patienten schneller und besser als bisher helfen zu können. Thorsten Adolfs aus dem Newsteam, was soll sich durch die Reform denn konkret verbessern?
2: Ja, die Politik will die Notfallversorgung in Deutschland grundlegend umbauen und besser vernetzen. Herzstück der Pläne sind sogenannte integrierte Notfallzentren. Das sind Anlaufstellen, in denen die Notaufnahme eines Krankenhauses, eine Notdienstpraxis und eine erste Einschätzungsstelle direkt unter einem Dach zusammenarbeiten. Außerdem soll die medizinische Rufnummer 116-117 weiter ausgebaut werden und es soll in Zukunft nicht mehr ganz so schwer sein, kurzfristig einen Facharzttermin zu bekommen. Das Ganze verfolgt ein klares Ziel. Rettungsdienste und Notaufnahmen sollen spürbar entlastet werden und Patienten nicht mehr stundenlang warten müssen.
1: Es gibt aber Kritik an der Reform, und zwar von der Bundesärztekammer.
2: Ja, das stimmt. Sie warnen vor einer Überlastung des medizinischen Personals. Präsident Reinhardt befürchtet, dass durch die neuen Regeln zu viel Bürokratie entsteht, statt echte Probleme zu lösen. Außerdem fürchten die Mediziner, dass durch den Aufbau von neuen Parallelstrukturen Geld und Personal an anderen wichtigen Stellen im Gesundheitswesen fehlen könnten. Die Ärztekammer wirft der Politik vor, am tatsächlichen Bedarf bei der Notfallversorgung vorbei zu entscheiden und mit der Reform einfach nur neue Regeln aufzustellen.
1: Thorsten Adolfs, danke schön für die Infos. Und das sind jetzt weitere Nachrichten bei uns im Überblick. In Brüssel läuft der Herbstgipfel der EU. Ein Streitpunkt ist der Haushalt für die Jahre 2028 bis 2034. Die EU will mehr Geld von den Mitgliedstaaten. Bundeskanzler Merz sagte aber, von einer Einigung sei man weit entfernt. Deutschland und andere Staaten wie die Niederlande, Schweden und Österreich wollen weniger zahlen. In Pakistan sind beim Einsturz eines Schuldaches mindestens 29 Menschen ums Leben gekommen, darunter viele Schüler. Mehr als 40 weitere Menschen wurden teils schwer verletzt. Das Unglück passierte in der Stadt Peshawar im Nordwesten des Landes. In Pakistan stürzen immer wieder Gebäude ein. Gründe dafür sind oft schlechte Baustoffe und Mängel bei den Sicherheitsstandards. Die Städte und Gemeinden in Deutschland haben im vergangenen Jahr so viel Gewerbesteuer eingenommen wie noch nie. Laut Statistischem Bundesamt waren es insgesamt rund 76 Milliarden Euro, etwa eine Milliarde mehr als im Jahr davor. Damit sind die Gewerbesteuereinnahmen schon das fünfte Jahr in Folge gestiegen. Wenn ihr gerne Musik auf YouTube hört, dann erfahrt ihr demnächst sofort, ob KI im Spiel war. Die Plattform will künftig Musik kennzeichnen, die mit künstlicher Intelligenz erstellt oder verändert wurde. Das hat die Google-Tochter angekündigt. Die Hinweise sollen erst einmal im eigenen Musikdienst erscheinen und später auch in der normalen YouTube-App. Erkennen will die Plattform solche Songs mithilfe eigener Technik und mit Informationen von Musikpartnern. Damit zieht YouTube mit den Konkurrenten Spotify und Apple gleich. Auch diese Anbieter setzen auf mehr Transparenz bei KI-Musik, allerdings mit unterschiedlichen Ansätzen.
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3: Mit Christoph Münch, guten Tag. Wenn man einmal bei so einem Gewinnspiel mitgemacht hat, dann bekommt man direkt die Werbeattacke. Per Mail, Spam oder auch am Telefon. Und das war hier in Bonn jetzt ein Fall fürs Amtsgericht. Vier Firmen müssen nun Strafe zahlen. Mehr gleich in unseren Lokalnachrichten um halb.
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4: Heute knacken wir schon wieder die 20-Grad-Marke. Aktuell braucht es noch ein bisschen bei euch in Bonn bei Wechlinghofen zum Beispiel knapp über 14 Grad. In Bonn-Venusberg 14,6 Grad und in Troisdorf am Rottersee immerhin schon über 16 Grad. Dazu heute ganz, ganz viel Sonne wieder und blaue Abschnitte. Goldener Herbst, hört sich gut an. Kein Regen in Sicht. Das gilt für morgen nicht. Da ähnlich wie heute Sonne-Wolk-Mix, aber schon wieder mit deutlich mehr Regen. Am Freitag dann aber schon wieder freundlicher ohne Regen. Dafür ein bisschen wieder kühler, nur 13, 14 Grad noch.
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4: Jetzt wählen wir der ausführlichste Verkehrsservice für Bonn und den Rhein-Sieg-Kreis. Viele kleinere Staus, wo es mal so 5 bis 10 Minuten länger dauert. Nur hier auf der B56 zwischen Bonn-Endenich und St. Augustin braucht ihr noch länger, da 15 bis 20 Minuten Zeitverlust für euch. Die aktuellsten Blitzer stehen auf der Robert-Koch-Straße auf Höhe Marienhospital in Richtung Bonn-Poppelsdorf. Danke Stefan fürs Bescheid geben. Uli sagt, Luis, gib doch mal bitte durch. Es blitzt im Bonn-Bad Godesberg auf der Kurfürstenallee auf Höhe Kindergarten. Und einer steht in St. Augustin-Meindorf auf der Johann-Quatt-Straße. Falls ihr auch noch was gesehen habt, Staus, Störungen, Blitzer, was auch immer, 0228 4007 111. Gerne durchklingeln oder eine WhatsApp schicken. Gerne auch eine Sprachnachricht, die hau ich hier raus. Kommt gut durch. Weiter geht's durch den Donnerstag mit mir. Ich bin Luis Eck. Schön, dass ihr mit dabei seid.
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0: One Republic mit Counting Stars gerade gehört, hier bei Radio Bonn Rhein-Sieg mit Luis Eck. Und apropos Counting Stars, wann habt ihr zuletzt Sterne gezählt? Und mal so richtig einen drauf gemacht, einen richtig geilen Abend mit den besten Freundinnen und Freunden. Und da natürlich absolut vernünftig, wenn ihr trinkt, nicht mit dem Auto zu fahren, sondern zum Beispiel den Zug zu nehmen. Da müsst ihr aber ab sofort aufpassen, denn es gilt ab sofort an allen rund 5700 Bahnhöfen der Deutschen Bahn ein Alkoholkonsumverbot. Also Alkoholtrinken verboten soll zu mehr Sicherheit und weniger Streitigkeiten führen, sagt die Deutsche Bahn. Wir haben euch mal gefragt, wie findet ihr das?
1: Finde ich super. Finde ich sehr gut. Ich finde, Alkohol hat einen sehr negative Auswirkung auf Menschen.
2: Na, schlecht finde ich nicht. Weniger Besoffene und man wird weniger angepöbelt vielleicht dadurch.
1: Es gibt viele Probleme an den Bahnhöfen, viele obdachlose Leute, viele Drogen, viele andere Missbräuche. Aber wenn, sag ich mal, ein Teil schon mal weggenommen wird, könnte es dazu helfen, dass man sich auf Bahnhöfen allgemein vielleicht wohler fühlt.
3: Alkoholisierte Menschen sind unangenehm. In der Öffentlichkeit hat es an so hochfrequentierten Plätzen nichts zu suchen, finde ich.
4: Ich verstehe grundsätzlich, woher der Gedanke kommt. Aber ich finde, dass es auf der anderen Seite auch immer eine Sache ist, wie sehr schränkt man Leute ein, die vielleicht bei der Zugfahrt oder so ein Bier trinken wollen.
0: Also nochmal schnell am Bahnsteig das Bierchen austrinken, bevor es in den Zug geht. Ab sofort nicht mehr möglich. An allen rund 5700 Bahnhöfen der Deutschen Bahn gilt ab sofort ein Alkoholkonsumverbot. Denkt da dran, sonst gibt es nachher noch eine Strafe. Aber trotz allem macht euch natürlich tolle Abende mit den Freunden, ist doch klar.
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1: Mit Christoph Münch. Guten Tag. Der Bundestag hat am Vormittag die Reform der Notfallversorgung beschlossen. Ziel dabei ist es, Notdienst, Notaufnahmen und die Rettungsdienste mehr aufeinander abzustimmen. Und dafür sollen auch die Telefonnummern 112 und die 116-117 besser vernetzt werden. Das Deutsche Institut für Menschenrechte fordert mehr Hilfsangebote für Opfer von Menschenhandel hier in Deutschland. Die Zahl der Betroffenen sei alarmierend hoch, erklärte das Institut anlässlich des Europäischen Tags gegen Menschenhandel am Sonntag.
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1: Die Kommunen hier im Radio Bonn-Rhein-Siegland warnen eigentlich regelmäßig vor dubiosen Anbietern, zum Beispiel auch von Stromverträgen. Zuletzt auch die Stadt Lohmar, die darauf hinwies, dass solche am Telefon oder an der Haustüre abgeschlossenen Verträge ganz schön ins Geld gehen können. Das Bonner Amtsgericht hat jetzt 4 Firmen abgestraft und Geldbußen verhängt von fast 500.000 Euro. Daniel Dähling aus unserer Radio Bonn-Rhein-Sieg Nachrichtenredaktion weiß mehr zu diesem Fall.
2: Die Bundesnetzagentur hatte gegen die Firmen ursprünglich noch deutlich höhere Geldbußen festgesetzt. Das Gericht hat sie letztlich niedriger gesetzt, weil es nur von einer fahrlässig verletzten Aufsichtspflicht ausging. In den Verfahren ging es um Werbung für neue Stromverträge und Anbieterwechsel. Zahlreiche angerufene Kunden haben als Zeugen ausgesagt, sie hätten dieser Telefonwerbung nie zugestimmt. Die Unternehmen behaupteten aber, die Kunden hätten an Online-Gewinnspielen teilgenommen und dabei der sogenannten Werbung durch Dritte zugestimmt. Aktuell liegen beim Bonner Amtsgericht noch 5 weitere Verfahren wegen unerlaubter Telefonwerbung.
1: In einem Parkhaus an der Kölner Straße in Troisdorf ist am Dienstagnachmittag der Feueralarm ausgelöst worden. Aber es brannte dort gar nichts, sondern Unbekannte hatten Feuerlöscher aus ihren Wandhalterungen genommen und damit herumgesprüht. Laut der Kreispolizei hatte es am Mittwoch vergangene Woche schon einen ganz ähnlichen Fall, auch in dieser Tiefgarage gegeben. Die Kriminalpolizei hat jetzt in beiden Fällen die Ermittlungen übernommen. Es geht dabei um den Missbrauch von Notrufen und die Beeinträchtigung von Unfallverhütungs- und Nothilfemitteln. So heißt es offiziell. Die Polizei bittet auch Zeugen, sich zu melden. Werden große Unternehmen zu mächtig oder sprechen sich untereinander bei den Preisen ab, dann sind sie ein Fall für das Bonner Bundeskartellamt. Und das soll mehr Befugnisse bekommen, mehr Personal, auch im digitalen Bereich. Das steht in einem neuen Gutachten der Monopolkommission. Die ist auch hier in Bonn. Es geht darum, dass das Bundeskartellamt auch schneller handeln kann. Außerdem soll es unabhängiger werden, auch von der Politik, damit es hier keine amerikanischen Verhältnisse geben kann. 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
3: Wettertechnisch ein bisschen hin und her die nächsten Tage. Heute erstmal richtig schön mit ganz viel Sonne und blauen Abschnitten. Immer wieder auch Wolken im Radio Bonn-Rhein-Siegland. Aber Regen kommt nicht runter. Bei sogar wieder über 20 Grad. Da sind wir aktuell noch ein bisschen was von entfernt. Bei euch oben auf dem Ölberg bei Königswinter zum Beispiel, da knapp 15 Grad. So, morgen zwar weiter Sonne und Wolken, aber deutlich mehr Regen bei ähnlichen Temperaturen. Das Wochenende, das wird dann wieder richtig schön. Ohne Regen, ganz viel Sonne, aber ein Ticken kühler. Dann nur noch 13 bis 14 Grad.
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3: Der Blick auf den Verkehr. Es gibt einen größeren Stau, das ist die B56 zwischen Bonn-Endenich und St. Augustin. Steht ihr auch heute wieder und zwar so, ja, dass ihr 15 Minuten länger braucht. Die A4 in Richtung Aachen zwischen Dreieck Köln-Heumar und Eiffeltor, 7 Kilometer stockend. Auch hier kommt eine Viertelstunde für euch obendrauf. Falls ihr sonst noch woanders stehen solltet, ist das nur eine Sache von ein paar Minuten. Geblitzt wird in Bonn-Bad Godesberg auf der Kurfürstenallee auf Höhe Kindergarten. Danke, Uli, aber ihr wisst ja sowieso Bescheid. Für Schulen, Kinders und Kindergärten immer Fuß vom Gas. Vielen Dank. Und auf der Robert-Koch-Straße steht einer auf Höhe Marienhospital in Richtung Bonn-Poppelsdorf. Den hat der Stefan über WhatsApp gemeldet. Und wenn ihr auch einen gesehen habt, dann macht's wieder Stefan oder der Uli. Schickt mir eine WhatsApp ins Studio, gerne auch eine Sprachnachricht. Oder klingelt natürlich ganz oldschool durch. Das geht auch. 0228 4007 111. Das ist die Nummer dafür. Kommt gut durch. Weiter geht's. Ich bin Luis Eck. Ich wünsche euch einen tollen Donnerstag. Aber was wünscht ihr euch eigentlich? Wir machen eure Wünsche ja wahr im Moment hier bei Radio Bonn-Rhein-Sieg mit dem Wunscherfüller. Und heute Morgen haben wir schon einen von euch richtig glücklich gemacht, im wahrsten Sinne des Wortes verzaubert. Was das zu bedeuten hat und bis wann wir noch Wunscherfüller spielen und wie ihr auch noch mitmachen könnt, damit eure Wünsche erfüllt werden. Das alles gegen 15:45 hier bei mir in der Sendung.
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0: Das war Nico Santos. Ich bin Luis Eck, ihr hört Radio Bonn Rhein-Sieg und liegt da schon Finale in der Luft?
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0: Da war Alexandra ganz schön baff, oder? 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
1: Mit Christian Böder. Schönen guten Tag. Die Mietpreise kennen seit Jahren nur eine Richtung nach oben. Und zuletzt ging es sogar noch schneller rauf. Das hat das Kieler Institut für Weltwirtschaft mitgeteilt. Es hat sich die Zahlen aus dem dritten Quartal angeschaut. Verglichen mit dem Vorjahreszeitraum gab es bei den Mieten einen Anstieg um 3,7%. Danny Hoppe aus dem News-Team. Damit sind die Mieten sogar noch schneller gestiegen als die Inflation.
2: Genau, das ist ein Problem, denn aus vielen Umfragen und Studien wissen wir ja, dass die hohen Alltagskosten für Lebensmittel oder Sprit vielen Menschen immer mehr zu schaffen machen. Und die Lage auf dem Wohnungsmarkt ist natürlich auch für viele eine große Herausforderung, gerade in den Städten und Ballungsgebieten. Das zeigen die Zahlen des Kiel-Instituts auch nochmal. Denn gerade in den Großstädten wird Wohnen immer teurer. Den stärksten Anstieg gab es hier bei den Mieten in Berlin und Düsseldorf. Aber auch in Städten wie Bochum, Augsburg und Mannheim sind die Preise zuletzt stark raufgegangen. Besonders gefragt sind deshalb inzwischen vor allem ältere Bestandswohnungen, also schon bewohnte Wohnungen, denn die sind in der Regel günstiger als Neubauwohnungen. Die Zahlen zeigen, der Mangel an bezahlbarem Wohnraum bleibt ein Problem. In Berlin findet deshalb heute auch ein Wohngipfel des Deutschen Gewerkschaftsbundes und des Deutschen Mieterbunds statt. Linken-Chef Pantisano fordert wegen des starken Preisanstiegs einen bundesweiten Mietendeckel. Wohnen sei ein Grundrecht und dürfe kein Luxus sein, sagt er.
1: Vielen Dank, Danny. Und hier haben wir weitere Nachrichten kompakt zusammengefasst. Der Bundestag hat eine Reform der Notfallversorgung beschlossen. Ein Kernpunkt der Pläne sind sogenannte integrierte Notfallzentren, wo die Notaufnahme eines Krankenhauses, eine Notdienstpraxis und eine erste Einschätzungsstelle direkt unter einem Dach zusammenarbeiten. Ziel der Reform ist es, Rettungsdienste und Notaufnahmen zu entlasten. Aktuell häufen sich die Vorfälle mit Frachtschiffen im Schwarzen Meer vor der rumänischen und bulgarischen Küste. Vor der rumänischen Küste nahe der ukrainischen Grenze ist auf einem Frachter für chemische Stoffe ein Feuer ausgebrochen. 8 Seeleute werden noch vermisst, so die Behörden. Andere Schiffe berichten von Drohnenangriffen auf den brennenden Frachter. Der Bundestag hat die Immunität des außenpolitischen Sprechers der SPD-Bundestagsfraktion Ahmetovic aufgehoben. Damit sind Durchsuchungen und Beschlagnahmungen bei ihm möglich. Nach Medienberichten geht es um unzulässige Absprachen im Zusammenhang mit der Ausschreibung eines Klinikgeländes bei Hannover. In Essen haben zwei Unbekannte gewaltsam einen Häftling befreit. Mit dem Fall beschäftigt sich dann auch morgen der Rechtsausschuss des NRW-Landtags in einer Sondersitzung. Der befreite Kriminelle und seine beiden Helfer sind immer noch auf der Flucht. Landesjustizminister Limbach hat die Befreiungsaktion scharf verurteilt und bezeichnete sie als einen dreisten Angriff auf den Staat. Die Tat ereignete sich gestern am helllichten Tag. Zwei Justizvollzugsbedienstete hatten einen Häftling zu einer Arztpraxis am Essener Kennedyplatz gebracht. Im Hausflur wurden sie dann von zwei maskierten Männern überfallen, überwältigt und gefesselt. Die Unbekannten und der Befreite entkamen in verschiedene Richtungen. Der 34-Jährige saß wegen Drogendelikte und gefährlicher Körperverletzung in Untersuchungshaft.
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3: Mit Katrin Meyer-Sebastian. Zöllner haben am Flughafen Köln-Bonn an die 90 Giftschlangen und seltene Echsen gefunden. Und zwar im Koffer eines mexikanischen Feuerwehrmannes. Die Tiere wurden in ganz engen Verstecken geschmuggelt, unter anderem in Shampooflaschen. Heute hat der Zoll seinen Fund vorgestellt und wir reden drüber in den nächsten News von hier um halb.
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4: Wettertechnisch ein bisschen hin und her die nächsten Tage. Heute erstmal richtig schön mit ganz viel Sonne und blauen Abschnitten. Immer wieder auch Wolken im Radio Bonn-Rhein-Siegland. Aber Regen kommt nicht runter. Bei sogar wieder über 20 Grad. Da sind wir aktuell noch ein bisschen was von entfernt. Bei euch oben auf dem Ölberg bei Königswinter zum Beispiel, da knapp 15 Grad. So, morgen zwar weiter Sonne und Wolken, aber deutlich mehr Regen bei ähnlichen Temperaturen. Das Wochenende, das wird dann wieder richtig schön. Ohne Regen, ganz viel Sonne, aber ein Ticken kühler. Dann nur noch 13 bis 14 Grad.
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4: Jetzt wie immer der ausführlichste Verkehrsservice für Bonn und den Rhein-Sieg-Kreis. Geduld braucht ihr weiter auf der B56 zwischen Bonn-Endenich und St. Augustin in beide Richtungen, ein Plus von fast 20 Minuten. Außerdem die A559 in Richtung Köln-Gremberg zwischen Gremberghofen und Kreuzköln-Gremberg. 2 Kilometer Stau. Hier kommen 10 Minuten für euch obendrauf. Wenn ihr noch woanders stehen solltet, dauert das wahrscheinlich nicht länger als 5 bis 10 Minuten. Die aktuellsten Blitzer stehen in Bonn-Bad Godesberg, auf der Kurfürstenallee, auf Höhe Kindergarten. Danke Uli fürs Bescheid geben. Und auch der Stefan hat mir hier eine WhatsApp ins Studio geschickt und gesagt, Luis, geht mal bitte durch, es blitzt auf der Robert-Koch-Straße auf Höhe Marienhospital in Richtung Bonn-Poppelsdorf. Wenn ihr auch noch was gesehen habt, dann sagt natürlich auf jeden Fall Bescheid. Ich freue mich hier über eure Nachrichten oder Anrufe. Wir geben alles gemeinsam weiter. 0228 4007 111. Gute Fahrt! So, für die meisten von euch ist das Frühstück jetzt schon wieder eine Zeit her, ne? Zeit für Mittagessen. Zurück ist Karin Krubeck vom Morgen geht Essen da. Hallo.
5: Hallo.
4: Und für uns geht's heute in ein besonderes Restaurant in einem Hotel.
5: Genau, wir gehen ins Hotel, in das neue Bridge 32 in Poppelsdorf im Best Western. Und ich habe gedacht, ist doch ganz egal, ob es ein Hotel ist oder nicht. Es ist einfach ein richtig gutes Restaurant mit Schnitzel und da gehen wir hin.
4: Hört sich gut an. Du hast gesagt, es war zum Teil so lecker von der Soße. Willst du gerne mal eine Badewanne am liebsten haben? Was es für eine Soße ist und was es da für Essen gibt und ob es auch wirklich im Hotel schmeckt, hören wir gleich gegen 15:15 hier bei mir in der Sendung.
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4: Ich bin Luis Eck, wünsche euch einen besonders tollen Donnerstag.

0: Ihr hört Radio Bonn-Rhein-Sieg am Donnerstag mit Luis Eck und Karin Krubeck von Bonn geht Essen ist da. Hallo!
1: Hallo!
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0: Und wir gehen heute nicht nur essen, sondern Karin, wir gehen quasi ins Hotel, hast du mir schon verraten.
1: Ja, und jetzt sag mal ganz ehrlich, wenn du hörst, wir gehen ins Restaurant, ins Hotel, ist dann bei dir so...
0: Ja, schwierig. Schwierig total, weil man denkt natürlich, finde ich, oder ich denke in erster Linie, ja gut, ist ein Hotel und die müssen halt irgendwie ein Restaurant haben, damit die Leute auch essen können. Ich habe aber wirklich, glaube ich, noch nie irgendwo, wo ich so dachte, boah, mega geil im Hotel. Ja. Aber du hast da einen Tipp.
1: Und zwar im Poppelsdorf auf der Clemens-August-Straße. Dort ist das Best Western Hotel. Mhm. Und jetzt gibt es dort auch einen extra Eingang für das neue Restaurant, das Bridge 32, so heißt es, weil die Hausnummer ist 32.
0: Ah, ja.
1: Und man kann übers Hotel rein, man kann aber auch über den eigenen Eingang rein. Das ist also ganz egal. Und hier ist ein junger Koch aus Argentinien, der kocht. Und ich war so begeistert. Ich habe mit ihm geredet, in der Küche auch. Und ich merkte, der sprüht. Der hat ganz viel Kreativität. Geil. Der hat Lust auf Leute und will sich zeigen.
0: Was hast du denn gegessen? Argentinien, denken wir natürlich irgendwie immer an Steak auch und so. Aber du hast mir gesagt, eben, da hätte er mir eine Badewanne voll machen können, ne?
1: Ja, und zwar, er macht also auch argentinische Sachen. Sprich, ein argentinisches Hüftsteak. Das war so perfekt gegart, wirklich, wie ich es wollte, wo ich dachte, boah, Junge, das kriegen aber auch nicht alle hin. Dazu eine Champignon-Creme-Soße. Und das ist das, wo ich meinte, Junge, gib mir eine Badewanne voll mit. Das war unglaublich lecker tatsächlich. Er hat aber auch ein Schnitzel gemacht. Auch da war ich begeistert und habe gesagt, guck mal, Schnitzel geht, Pesto geht, eine Ziegencreme vorweg, ein Carpaccio. Also wirklich so viel getestet und ich war sehr begeistert und ich kann nur sagen, vorne ist das Ambiente vielleicht so ein bisschen Frühstücksbuffet-mäßig, dann geht man aber drei Schritte weiter und dann kommt auch ein Bereich, der wirklich einfach ein modernes, schönes Restaurant ist, eine tolle Terrasse hinten. Also ich empfehle es gerne.
0: Richtig gut, also kann man sich auch gemütlich mal hinsetzen.
1: Gemütlich und ich sag noch dazu, zu aktuell wirklich guten Preisen.
0: Also, gibt's ja nicht. Gute Preise, gutes Essen, man kann sich gemütlich hinsetzen. Und an der Stelle muss man dann ja doch sagen, andersrum, wenn das Essen gut ist und man sagt, jetzt habe ich eine Badewanne Champignonsoße gegessen, ja, dann bleiben wir hier und gehen auch noch hier pennen. Also Karin, vielen lieben Dank für deinen Tipp.
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0: Bridge 32 in Bonn-Poppelsdorf, der Tipp für heute von Karin. Also schaut da doch mal vorbei. Guten Hunger!

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1: Mit Katrin Meyer-Sebastian. Schönen guten Tag. Der Bundestag hat am Vormittag die Reform der Notfallversorgung beschlossen. Ziel der Bundesregierung ist es, Notdienst, Notaufnahmen und Rettungsdienste besser aufeinander abzustimmen. Dafür sollen auch die 112 und die 116, 117 besser vernetzt werden. Das Deutsche Institut für Menschenrechte fordert mehr Hilfsangebote für Opfer von Menschenhandel in Deutschland. Die Zahl der Betroffenen sei alarmierend hoch, erklärte das Institut.
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1: Zöllner haben am Flughafen Köln-Bonn über 90 lebende Giftschlangen und seltene Echsen entdeckt im Koffer eines mexikanischen Feuerwehrmanns. So etwas hatten wir noch nie, sagte der Pressesprecher des Zolls Ahland heute bei der Vorstellung des Fundes. Der 45-jährige Feuerwehrmann war aus Mexico City über Istanbul nach Köln geflogen. Da wollte er dann den grünen Ausgang passieren, war aber sichtlich nervös und konnte auch nichts Genaues zum Ziel seiner Reise sagen. Ein Drogenwischtest an den Händen des Mannes fiel dann positiv aus. Und als die Beamten nach Drogen verstecken bei ihm suchen wollten, fanden sie die exotischen Tiere in Shampoo- und Cremeflaschen, in etlichen Kunststoffdosen, auch in einem Sockenknäuel. Die Tiere wurden sofort zur Erstversorgung und Pflege zu einer Schlangenfarm nach Braunschweig gebracht. Es handelte sich um Vipern, Klapperschlangen, Stachelleguane, um Salamander, Baumschleichen und Eidechsen. Einige Tiere überlebten den Transport nicht, heißt es. Der Schmuggler durfte nicht einreisen. Für ihn ging es zurück nach Istanbul. Die Kommunen hier im Radio Bonn-Rhein-Sieg-Land warnen regelmäßig vor dubiosen Anbietern, zum Beispiel von Stromverträgen, zuletzt zum Beispiel die Stadt Lohmar. Sie weist darauf hin, dass solche am Telefon oder an der Haustür abgeschlossenen Verträge ganz schön ins Geld gehen können. Das Bonner Amtsgericht hat jetzt 4 Firmen abgestraft und Geldbußen verhängt von fast 500.000 Euro. Daniel Dehling aus der Nachrichtenredaktion weiß mehr zu dem Fall.
2: Die Bundesnetzagentur hatte gegen die Firmen ursprünglich noch deutlich höhere Geldbußen festgesetzt. Das Gericht hat sie letztlich niedriger gesetzt, weil es nur von einer fahrlässig verletzten Aufsichtspflicht ausging. In den Verfahren ging es um Werbung für neue Stromverträge und Anbieterwechsel. Zahlreiche angerufene Kunden haben als Zeugen ausgesagt, sie hätten dieser Telefonwerbung nie zugestimmt. Die Unternehmen behaupteten aber, die Kunden hätten an Online-Gewinnspielen teilgenommen und dabei der sogenannten Werbung durch Dritte zugestimmt. Aktuell liegen beim Bonner Amtsgericht noch 5 weitere Verfahren wegen unerlaubter Telefonwerbung.
1: Es wird immer wieder nachjustiert, um den Verkehr in Bonn nicht nur flüssiger, sondern auch sicherer hinzubekommen. Jetzt hat die Nordbrücken-Taskforce entschieden, sich nochmal der Situation an der Kennedy-Brücke anzunehmen. Fußgänger und Radfahrer im Beulerzentrum sollen sicherer durchkommen. Dafür wird die Verkehrsinsel an der Ampel Hermannstraße Professor Neuallee umgebaut. Auch die Unfallkommission befürwortet das. Die Höhe wird einheitlicher, der Zebrastreifen wird etwas verlegt und der Radweg von der Brücke kommend wird rot markiert. Und auch für Fußgänger wird der Bereich optisch hervorgehoben. So soll es dann weniger Berührungspunkte geben. Die Arbeiten sind für nächste Woche Samstag geplant. Dafür muss dann allerdings das Wetter stimmen. 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
3: Ach ja, für alle Herbstfans ist das doch ein Träumchen, oder? Ich habe mir gerade einen Kaffee geholt, mich schön draußen ein bisschen in die Sonne gesetzt. Schöne Mittagspause auf jeden Fall. Ich hoffe, ihr habt genauso eine schöne Mittagspause und könnt die Sonne genießen. Davon gibt es heute weiter viel blaue Abschnitte. Immer wieder auch Wolken im Radio Bonn-Rhein-Sieg-Land, aber Regen kommt nicht runter. Bei über 20 Grad heute maximal. Machen wir uns auf den Weg in Troisdorf am Rottersee, schon 19 Grad. Morgen dann wieder ein bisschen useliger mit mehr Regen. Das Wochenende dafür wieder schöner, dafür ein Ticken kälter.
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3: Jetzt wie immer der ausführlichste Verkehrsservice für Bonn und den Rhein-Sieg-Kreis. Es staut sich auch heute wieder auf der B56 zwischen Bonn-Endenich und St. Augustin. Ja, hier kann es in beide Richtungen knapp eine Viertelstunde länger dauern. Und die A4 in Richtung Aachen zwischen Dreiköln-Holmer und Köln-Eiffeltor, 5 Kilometer Stau. Auch hier etwa plus 15 Minuten für euch. Die aktuellsten Blitzer stehen in Bonn-Bad Godesberg auf der Kurfürstenallee auf Höhe des Kindergartens. Danke Uli fürs Bescheid geben. Und Stefan sagt, Luis, gib mal bitte durch, es blitzt auf der Robert-Koch-Straße auf Höhe Marienhospital in Richtung Bonn-Poppelsdorf. Wenn auch ihr noch was gesehen habt, ein Blitzer, ein Stau, der länger dauert als 10 Minuten oder eine Gefahrenstelle, wir geben alles gemeinsam weiter, ihr kennt das Spiel, 0228 4007 111. Gerne durchklingeln oder WhatsAppen. So, für die meisten von euch ist so schon wieder knapp die Hälfte des Arbeitstags rum. Was steht an heute? Wenn ihr jetzt sagt, ach, bin ein bisschen kaputt nach der Woche, habe mich irgendwie Lust, heute Abend auf die Couch zu hauen und was zu gucken, dann haben wir den perfekten Serien-Herbst-Tipp für euch. Welche Serie das ist, verrate ich euch gegen 15:45 hier bei mir in der Sendung.
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3: Ich bin Luis Eck und das hier ist Lola Young mit Messi jetzt im besten Mix.

0: kurze Frage, was ist das?
1: Oh, tut den Ohren weh, oder?
0: Ja, keine Sorge, ist nicht die Alarmanlage von eurem Auto. Nee, nee, das ist ein Vogel. Der trägt den wunderschönen Namen Nacktkehl-Glockenvogel. Gehört zu den lautesten Vögeln der Welt. Der quackst da auf 120 Dezibel, also quasi so laut wie eine Kettensäge oder ein Presslufthammer. Krass, ne? Lautester Vogel der Welt hätten wir damit abgehakt. Jetzt geht es ganz allgemein um den Vogel des Jahres 2027. Lasst alles stehen und liegen, Leute, und stimmt ab auf vogeldesjahres.de. 5 Kandidaten stehen da zur Auswahl. Damit will der Naturschutzbund auf die Tiere und ihre Lebensräume aufmerksam machen. Ey, Prio 1, Vogel des Jahres wählen, jetzt ab sofort. Falls ihr jetzt sagt, nee, ich habe auf der Arbeit noch zu viel zu tun, stellt euch einen Wecker. Ich habe einen Weckerton-Vorschlag.

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1: Mit Christian Böder, schönen guten Tag. Überfüllte Notaufnahmen und medizinisches Personal in Kliniken und beim Rettungsdienst am Limit. So sieht oft die Realität bei einem medizinischen Notfall aus. In Zukunft sollen Betroffene besser und schneller versorgt werden. Der Bundestag hat dazu am Vormittag eine Reform der Notfallversorgung beschlossen. Danny Hoppe aus dem Newsteam, dadurch soll künftig unter anderem telefonisch oder vor Ort festgelegt werden, welche Hilfe jemand braucht.
2: Genau, dafür sollen die Telefonnummern 112 und die ärztliche Bereitschaftsnummer 116 117 verzahnt werden. Das heißt, wenn man dort anruft, werden die Betroffenen dann an eine Arztpraxis, in die Notdienstpraxis oder in die Notaufnahme einer Klinik vermittelt. Da wird dann auch entschieden, ob das mit oder ohne Rettungsdienst passieren soll, hängt von der Schwere und Dringlichkeit des Notfalls ab. Außerdem sind in Zukunft sogenannte integrierte Notfallzentren geplant. Das sind Anlaufstellen, die an Kliniken angedockt sind. Auch dort soll dann entschieden werden, ob Patienten an eine angeschlossene Notdienstpraxis oder die Notaufnahme verwiesen werden. Ziel der Reform ist es, die Notaufnahmen zu entlasten und Patienten schneller und gezielter zu versorgen.
1: Mit den Plänen sind aber nicht alle zufrieden. Kritik kommt unter anderem von der Bundesärztekammer.
2: Ja, sie warnt vor mehr Bürokratie, zusätzlichen Belastungen und weniger Planungssicherheit für Ärztinnen und Ärzte. Und sie sagt, die Reform ändere an einem grundlegenden Problem nichts, nämlich dass es an Personal fehle. Und auch die Finanzierung sei nicht geklärt, kritisiert Bundesärztekammerchef Reinhardt. Bundesgesundheitsminister Linnemann sieht das natürlich anders. Er sagt, das Gesundheitssystem werde durch die Reform effizienter. Bisher entstünden hohe Kosten, wenn Rettungsdienste unnötig gerufen würden oder in den Notaufnahmen Menschen behandelt würden, die dort eigentlich nicht sein müssten. Das werde in Zukunft anders laufen, sagt er.
1: Vielen Dank, Danny. Und hier haben wir weitere Nachrichten kompakt zusammengefasst. Die Mieten in Deutschland steigen mittlerweile schneller als die Inflation. Zu dem Ergebnis kommt das Kieler Institut für Weltwirtschaft. Demnach stiegen die Mietpreise im dritten Quartal um 3,7% im Vergleich zum Vorjahreszeitraum. Den stärksten Anstieg verzeichneten Berlin und Düsseldorf. Papst Leo XIV. Erholt sich aktuell von seiner Lungenkrebsoperation. Der Vatikan sprach von einer guten Nacht für das Oberhaupt der katholischen Kirche. Schon am Abend hielt der 71-Jährige im Krankenhaus eine Messe ab. Aus den USA kommt eine Nachricht, die Musiker und Musikfreunde freuen dürfte. Die Videoplattform YouTube wird künftig Musik kennzeichnen, die mit künstlicher Intelligenz erstellt oder verändert wurde. Die Hinweise sollen zuerst im Musikdienst YouTube Music erscheinen und später dann auch in der normalen App. Viele von uns denken bei studentischem Leben an volle Hörsäle, gefüllte Mensen und viele junge Menschen beieinander. Tatsächlich kann Uni einsam machen, ein Gefühl, das immer mehr Studierende in Deutschland erleben. Mittlerweile ist es jeder Vierte. Das zeigt eine aktuelle Umfrage der Techniker Krankenkasse. Wichtigster Faktor ist dabei die jeweilige Wohnsituation. Und da sind die Ergebnisse doch überraschend. Denn gerade bei alleinlebenden Studis sind es weniger als 3 von 10, die sich einsam fühlen. Innerhalb einer WG und mehr noch in einem Studentenwohnheim fühlen sich junge Menschen am einsamsten. Verstärkt wird das Gefühl von Einsamkeit, wenn Studis frisch umgezogen sind und sich ein neues soziales Netzwerk aufbauen müssen.
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3: Mit Katrin Meyer-Sebastian. Er war am Sonntagabend im Kölner Süden beim Trainsurfen verunglückt. Jetzt ist der 14-Jährige im Krankenhaus gestorben. Das hat die Polizei bestätigt. Der junge Mann hatte einen Stromschlag bekommen und schwerste Verbrennungen erlitten. Eins der Themen gleich in den nächsten News. Von hier um 9:30.
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4: Ach ja, richtig schön heute. Ganz, ganz viel Sonne im Radio Bonn-Rhein-Siegland und schöne blaue Abschnitte. Perfekt für eine gute Mittagspause mit den Lieblingskolleginnen und Kollegen. Wenn ihr ja schon zurück seid, vielleicht könnt ihr gleich nochmal ganz kurz noch eine Runde nochmal vor die Tür auf der Arbeit. Vielleicht. Ansonsten aber auch nach Feierabend weiter Sonne, ein bisschen Wolken auch immer mal wieder. Aber Regen ist heute nicht in Sicht bei so um die 20 Grad maximal. Die haben wir auch schon erreicht bei euch in Troisdorf am Rottersee. Morgen ist das Wetter ein bisschen useliger, auch wieder Regen mit dabei. Am Wochenende wieder schöner, dafür da ein Ticken kälter, so 13, 14 Grad nur noch.
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4: Der Blick auf den Verkehr, weiter Stau auf der B56 zwischen Bonn-Endenich und St. Augustin. Hier braucht ihr gut mal 20 Minuten länger in beide Richtungen. Die A4 in Richtung Aachen zwischen Dreiköln-Holmer und Eiffeltor, 6 Kilometer stockend. Auch hier kommen mindestens mal eine Viertelstunde für euch obendrauf. Viel Geduld. Die aktuellsten Blitzer stehen in Bonn-Bad Godesberg auf der Kurfürstenallee auf Höhe Kindergarten. Danke Uli fürs Bescheid geben. Und auf der Robert-Koch-Straße auf Höhe Marienhospital in Richtung Bonn-Poppelsdorf wird geblitzt. Das hat der Stefan gemeldet. Wenn ihr auch noch was gesehen habt, dann macht's wie der Uli oder der Stefan. Schickt mir hier ganz easy eine WhatsApp ins Studio, könnt aber natürlich auch gerne anrufen. 0228 4007 111. Wir geben wie immer alles gemeinsam weiter. Gute Fahrt! Vielleicht seid ihr ja auch durch das schöne Wetter so ein bisschen motiviert und sagt, oh, heute nach der Arbeit habe ich noch Bock, hier mit meinen Lieblingskolleginnen und Kollegen oder der Family was zu machen. Gar kein Problem. Ich habe rausgesucht, was heute so geht im Radio Bonn-Rhein-Siegland. Meine Tipps, was ihr machen könnt gegen 14:45 hier bei mir in der Sendung.
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4: Gleich spiele ich euch die ganz neue von Iggy Kelly. Miracle heißt die, vorher Martin Garrix und Ed Sheeran mit Repeated. Ich bin Luis Eck, tollen Donnerstag euch. Schön, dass ihr mit dabei seid.

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0: An einem richtig schönen Donnerstag, euer Lieblingsradio. Hey, besser geht's noch nicht. Radio Bonn-Rhein-Sieg ist doch klar. Mit Luis Eck, hallo, hallo. Ja, und ich weiß, bis Halloween müssen wir uns alle gruselig verkleiden. Ja, sind es noch ein paar Tage. Aber wenn ihr Bock auf Grusel habt und True Crime euer Ding ist, ja dann ab heute ins Haus der Springmaus.
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0: Das wird nämlich ganz, ganz bestimmt richtig spannend. Kriminalpsychologin Lydia Bennecke, die beschäftigt sich da heute um 19 Uhr mit der Frage, warum Menschen zu Serienmördern werden und was die Wissenschaft so darüber weiß. Anhand echter Fälle gibt es da spannende Einblicke. Alle Infos und die Tickets findet ihr natürlich online beim Haus der Springmaus. So, wenn ihr Bock habt heute auf ein bisschen Mucke, ein bisschen Nostalgie und jede Menge Satire, dann ab ins Pantheon. Kabarettist Jürgen Becker nimmt euch da mit auf eine Reise in die wilden 60er mit Jimi Hendrix und Co. und klärt die Frage, wie Musik eigentlich Politik gemacht hat. Los geht's um 20 Uhr. Tickets gibt's auch da online beim Pantheon. Und wenn ihr sagt, nee, unter der Woche habe ich keine Lust, ich hau mich auf die Couch, aber am Wochenende, da habe ich eh Hunger, ja dann ab in die Troisdorfer City, da wird's lecker. Da gibt's nämlich einen großen Streetfood-Markt. Rund 15 Streetfood-Trucks sind da am Start. Ganz viele Cocktails, Wein und gemütliche Chillout-Areas. Morgen geht's schon um 17 Uhr los, Sonntag ab 12 Uhr. Also Freunde, Family schlappen, vorbeischauen und richtig reinhauen. Ich wünsche euch einen richtig guten Appetit. Und bei allem, was ihr macht, wie gesagt, wenn es heute nur die Couch ist, mit einer guten Serie und einem Tee, auch da ganz viel Spaß.

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1: Mit Katrin Meyer-Sebastian. Schönen guten Tag. Der Bundestag hat für eine Reform der Notfallversorgung gestimmt. Patienten sollen demnach künftig durch ein Leitsystem effektiver versorgt werden. So soll es etwa eine telefonische Ersteinschätzung geben. Außerdem werden flächendeckend sogenannte integrierte Notfallzentren aufgebaut. Das Hamburger Oberlandesgericht hat einen iranischen Spion zu 8,5 Jahren Gefängnis verurteilt. Sein mutmaßlicher Komplize muss 4,5 Jahre in Haft. Die beiden hatten im Auftrag eines iranischen Geheimdienstes Anschläge auf deutsch-jüdische Menschen und Einrichtungen geplant.
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1: Zöllner haben am Flughafen Köln-Bonn über 90 lebende Giftschlangen und seltene Echsen entdeckt im Koffer eines mexikanischen Feuerwehrmanns. So etwas hatten wir noch nie, sagte der Pressesprecher des Zolls Arland. Der 45-jährige Feuerwehrmann war aus Mexico City über Istanbul nach Köln gekommen. Markus Kremer aus den Radio Bonn-Rhein-Sieg-Nachrichten. Dann wollte er nichts verzollen, fiel aber auf.
2: Er war sichtlich nervös und konnte auch nichts Genaues zum Ziel seiner Reise sagen. Ein Drogenschnelltest an seinen Händen fiel dann positiv auf Kokain aus. Als die Beamten nach Drogenverstecken bei ihm suchen wollten, fanden sie dann die exotischen Tiere. In Shampoo- und Cremeflaschen, in Kunststoffdosen und auch in einem Sockenknäuel. Die Tiere wurden zur Erstversorgung und Pflege zu einer Schlangenfarm nach Braunschweig gebracht. Es handelte sich um Vipern, Klapperschlangen, Salamander, Baumschleichen und Eidechsen. Einige Tiere haben den Transport nicht überlebt, heißt es.
1: Und der Schmuggler durfte nicht einreisen. Für ihn ging es zurück nach Istanbul. Der 14-Jährige, der am Sonntagabend beim sogenannten Trainsurfing im Kölner Süden verunglückt war, ist gestorben. Er lag im Krankenhaus seinen schweren Verletzungen, das hat die Polizei jetzt bestätigt. Der 14-Jährige war auf dem Dach eines Regionalzuges mitgefahren und hatte dabei einen lebensgefährlichen Stromschlag erlitten. Fahrgäste im Zug hatten Lichtblitze gemerkt und Hilferufe gehört. Der Zug wurde sofort gestoppt. Der junge Mann erlitt schwerste Verbrennungen, rund 80% seiner Haut waren betroffen. Ein Rettungshubschrauber brachte ihn in eine Klinik. Die Bahnstrecke war am Sonntagabend rund 3 Stunden lang gesperrt. Großartige junge Handwerkerinnen und Handwerker hat jetzt die Handwerkskammer ausgezeichnet und 8 davon kommen aus dem Radio Bonn-Rhein-Siegland. Sie sind die Besten in ihrem Fach bei der Deutschen Meisterschaft im Handwerk auf Ebene der Kammern hier vor Ort. Darunter viele verschiedene Gewerke von der Orthopädie-Mechanikerin Sina Jonas aus Königswinter über die Straßenbauerin Emilia Mark aus Hennef bis zum Zweirad-Mechatroniker Daniel Fischer aus Lohmer. Unter den jungen Handwerk-Champs von hier sind auch welche, die schon eine Runde weiter gewonnen haben, und zwar den Landessieg. Das sind Christopher Robin Decker aus Neunkirchen-Seelscheid als Betonbauer, Niklas Teipel aus Hennef als Gerüstbauer und Ole Schmidt aus Windeck als Schornsteinfeger. Sie haben jetzt die Chance, Bundessieger zu werden. 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
3: Wettertechnisch ist das so ein bisschen hin und her. Heute erstmal richtig schön, ganz viel Sonne und blaue Abschnitte. Ja, hier und da immer natürlich auch mal Wolken, aber es kommt nichts an Regen runter bei milden 20 Grad maximal. Und ihr wisst ja, ne, in der Sonne noch mal einen Ticken wärmer, fühlt sich zumindest so an. Morgen dann mehr Wolken und auch mehr Regen. Das Wochenende wieder schöner, dafür ist es ein Ticken kühler, 13, 14 Grad dann nur noch.
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3: Der Blick auf den Verkehr. Passt bitte auf, wenn ihr gerade auf der A59 in Richtung Bonn unterwegs seid. An der Ausfahrt Flughafen, da ist ein Auto stehen geblieben und da laufen auch Personen über die Fahrbahn. Ansonsten hier und da mal ein bisschen was Stau, aber nur auf der A555 in Richtung Köln. Zwischen Köln-Godorf und Kreuzköln-Süd dauert es länger als eine Viertelstunde. 3 Kilometer Stau. Wenn ihr noch woanders stehen solltet, maximal 5 bis 10 Minuten Zeitverlust. Blitzer habt ihr uns aktuell keine gemeldet. Wenn ihr jetzt aber sagt, doch Luis, ich habe hier noch einen Blitzer gesehen. Ihr steht noch länger im Stau, habt eine Gefahrenstelle gesehen. Immer her damit, wir geben wir immer alles gemeinsam weiter, ist doch klar. 0228 4007 111, gerne durchklingeln oder mir hier eine WhatsApp schicken. Gute Fahrt! Weiter geht's durch diesen Donnerstag mit uns und so ganz, ganz langsam spinkst du mal schon mal in Richtung Feierabend, oder?
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3: Zumindest hoffe ich, dass es bei euch nicht mehr allzu lange dauert, bis ihr euch auf dem Weg nach Hause machen könnt. Ich bin Luis Eck und das hier, eine richtig gute Sommernummer. Ey, perfekt für die Sonne da oben noch am Himmel, oder? Bisschen Summer Feelings mit Jason Derulo. DJ Goyard und Melody.

0: Es ist Donnerstag, ihr hört Radio Bonn Rhein-Sieg mit Luis Eck und Leute, ist doch klar, auch heute Morgen haben wir wieder gezockt.
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0: Und zwar mit Chef Marco Planer von der Planer Systemtechnik GmbH aus Troisdorf. So, jetzt sitzt er vielleicht auch da und denkt, also was macht denn die Planer Systemtechnik GmbH? Haben wir natürlich mal gefragt.
2: Ja, was wir machen. Wir bauen in Troisdorf seit mehr als 30 Jahren elektrische Schaltanlagen. Besser auch bekannt manchmal als Schaltschränke und das für den Maschinenbau. Der Maschinenbau, der findet die Maschine und gibt dann uns den Auftrag, die Steuerung oder die Schaltanlage dafür zu bauen.
3: So, und das macht ihr in einer Riesenhalle oder wie kann man sich das vorstellen? Wie tüftelt oder bastelt man das da zusammen?
2: Ja, ich sag mal, manche machen das in kleinen Hallen. Wir haben etwas Größeres, sind knapp 3000 Quadratmeter. Und das machen wir schon seit, wie gesagt, seit 30 Jahren mit fast 40 Leuten und mit einer hohen Durchschlagszahl.
0: Ja, also auch wieder was gelernt. Ne? Schalten musste Marco heute Morgen bei Nico und Jasmin dann auch in der Quizrunde. 6 richtige Antworten nach 60 Sekunden hat er rausgehauen. Wirklich nicht schlecht, aber hat leider auch nicht gereicht für die Wochenführung. Denn nach wie vor gilt es, 9 richtige Antworten zu toppen, um den Wochensieg noch zu holen. Vielleicht klappt es ja heute Nachmittag bei Anthony Robbins gegen 10:05. Dann spielen wir die nächste Runde Betriebsduell. Bewerbt euch am besten schon jetzt.
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0: Richtig schönes Wetter da draußen. Ihr hört Radio Bonn Rhein Sieg. Besser geht's doch eigentlich gar nicht, oder? Ah doch, Anthony Robbins ist da. Hallo.
1: Ah, herrlich. Hallöchen.
0: Du sag mal.
1: Ja.
0: Wenn du mit Freunden rausgehst, irgendwie schön, so richtig, mal richtig auf die Kacke hauen. Bist du so jemand, der dann das Auto stehen lässt oder von vornherein schon direkt mit dem Zug fährt? Oder
1: ja, mit Bus und Bahn? Ich fahr grundsätzlich dann Zug, Bus, Bahn, was immer. Ich versuche das immer umzusetzen, weil ich will ja am Ende nicht als Fahrer landen.
0: Ja, ja, genau. Ja, aber wirklich, das ist ja. Und am nächsten Tag, wenn du das Auto stehen lässt, ist es immer nervig, irgendwie das Auto wieder zu holen.
1: Ja.
0: Es gibt allerdings ab sofort eine neue Regel an allen Bahnhöfen der Deutschen Bahn. Da ist nämlich nichts mehr mit Trinken. Also schnell nochmal das Kölsch oder so, bevor man einsteigt, trinken ist nicht, ne?
1: Großes Alkoholverbot, ja. Wir haben uns da auch eine Kleinigkeit für überlegt. Wir stoßen heute Nachmittag das letzte Mal gemeinsam an. Also wir fahren nochmal an den Bahnhöfen vorbei und geben sozusagen das letzte Kölsch nochmal aus. Und dann heißt es ja wirklich Abschied nehmen. Ich muss auch ehrlicherweise sagen, ich frage mich wirklich, wie die Deutsche Bahn das so flächendeckend umsetzen will. Weil also... Jetzt spielt ja zum Beispiel am Freitag der FC gegen Frankfurt.
0: So nämlich. Jetzt fangen wir mal da an.
1: Das sind beides große und ich sag mal auch beeindruckende Fangemeinden.
0: Ja.
1: Wenn da 6.000 von denen so eine 0,5er Dosenpilz in der Hand haben, kriegst du die gestoppt? Ich glaube
0: also,
1: nicht.
0: Ich bin ja auch immer Fan davon, mal die Kirche im Dorf zu lassen und da mal zu sagen, ja, okay, grundsätzlich will die Deutsche Bahn ja mit diesem Alkoholverbot dafür sorgen, dass es irgendwie weniger Streit, mehr Sicherheit und weniger Dreck so an den Bahnhöfen gibt. Ist ja schon okay. Also,
1: Ich habe dazu noch einen echt guten Punkt. Wenn die Deutsche Bahn möchte, dass es weniger generell im Bahnhof los ist, fahrt einfach pünktlich, weil wir stehen da alle nie freiwillig.
0: So nämlich. Wir können jetzt hier Ewigkeiten weiter diskutieren. Könnt ihr auch gerne machen mit Anthony Robbins nach 15 Uhr. Ich bin Luis Eck und mache jetzt nämlich Feierabend. Ich steige jetzt in Zug nach Hause. Tschüss, bis morgen. Wir hören uns wieder ab 10 Uhr. Viel Spaß mit Anthony. Yes.

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1: Mit Christian Böder, schönen guten Tag. Der Bundestag hat heute ein volles Programm. Es soll über gleich mehrere Gesetze beraten werden. Eines davon ist das Gesetz zur sogenannten digitalen Identität. Es soll dafür sorgen, dass in Deutschland die digitale Brieftasche kommen kann. Danny Hoppe aus dem News-Team. Konkret heißt das, dass auf dem Smartphone wichtige digitale Dokumente gespeichert werden können.
2: Genau, viele von uns kennen das wahrscheinlich. Man sucht irgendeinen Ausweis, zum Beispiel den Reisepass, und findet ihn nicht, obwohl man schon alle möglichen Schubladen durchwühlt hat. Das soll mit der digitalen Brieftasche einfacher werden. Da sollen dann alle möglichen Dokumente wie Personalausweis, Führerschein, Fahrzeugschein oder eben auch der Reisepass gespeichert sein, sodass man alles jederzeit per Smartphone parat hat. Und die digitale Brieftasche kann auch grenzüberschreitend in anderen EU-Mitgliedsländern genutzt werden. Flächendeckend soll sie ab Januar zur Verfügung stehen. Das ist der Plan der Bundesregierung. Wichtig zu sagen ist noch, das Ganze ist freiwillig und kein Muss.
1: Viele Menschen in Deutschland finden die Idee gut und sind auch offen dafür. Das zeigt jetzt eine Umfrage des Digitalverbands Bitkom.
2: Ja, mehr als 1000 Menschen wurden befragt und 53% von ihnen wollen die digitale Brieftasche demnach nutzen. Nur 21% sagen, dass sie das auf keinen Fall tun wollen. Ein großes Problem hat die digitale Brieftasche laut Bitkom aber, und das ist, dass viele Menschen noch nie von ihr gehört haben, nämlich fast die Hälfte der Befragten. Und da müssen aus Sicht des Digitalverbands der Bund, die Länder, aber vor allem auch die Ämter und Behörden vor Ort ihre Hausaufgaben noch besser machen. Sie müssten schnell und deutlich kommunizieren, welche Vorteile die digitale Brieftasche auf dem Smartphone mit sich bringe, sagt Bitkom.
1: Vielen Dank, Danny. Und hier haben wir weitere Nachrichten in der Zusammenfassung und wir bleiben beim Bundestag. Der hat schon eine Reform der Notfallversorgung beschlossen. In der Nacht könnte dann auch das Okay für die geplante Erhöhung der Tabaksteuer kommen. 756 Millionen Euro mehr Steuern werden davon allein im kommenden Jahr erwartet. 3 Tage nach einem Trainsurfing-Vorfall in Köln ist ein Jugendlicher im Krankenhaus verstorben. Der 14-Jährige war auf dem Dach eines Zuges mitgefahren und hatte beim Berühren der Oberleitung starke Stromschläge versetzt bekommen. Er war am Sonntagabend lebensgefährlich verletzt zwischen 2 Wagen eines Regionalzugs gefunden worden. In Brüssel streiten sich aktuell die Staats- und Regierungschefs der EU über den nächsten gemeinsamen Haushalt, der auf 7 Jahre festgelegt ist. Im Rat sei man von einer Einstimmigkeit weit entfernt, sagte dazu Kanzler Merz vor dem Spitzentreffen. Laut ihm kann sich kein Mitglied den Vorschlag der EU-Kommission leisten. Gefühlt wird alles teurer. Jetzt ist auch die Lieblingsfrucht der Deutschen dran, die Kartoffel. Schon im September haben Verbraucher gut 11% mehr bezahlt als ein Jahr davor. Das teilte das Statistische Bundesamt mit. Zum Vergleich, die allgemeine Inflation lag bei 3,3%, also deutlich darunter. Grund ist die schlechte Ernte. In diesem Jahr werden voraussichtlich nur 10,4 Millionen Tonnen geerntet, rund ein Viertel weniger als im Vorjahr. Das liegt vor allem an den kleineren Anbauflächen und der Trockenheit. Und wegen des knappen Angebots sind die Erzeugerpreise schon deutlich gestiegen. Das dürfte sich nach und nach auch im Supermarkt bemerkbar machen.
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3: Mit Katrin Meyer-Sebastian. Sowas haben die Beamten vom Zoll am Köln-Bonner Airport auch noch nicht gesehen und die erleben so einiges. Zöllner haben da jetzt 90 exotische Tiere entdeckt und beschlagnahmt, Giftschlangen und seltene Echsen. Dabei hatten sie beim Schmuggler, einem Feuerwehrmann aus Mexiko, eigentlich nach Kokain gesucht. Thema gleich bei uns in den nächsten News von hier um 9:30.
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4: Heute nochmal goldener Oktober, morgen auch noch goldener Oktober bis in den Abend hinein. Freitagabend dann leichter Wetterwechsel, da wird es ein bisschen grauer und ungemütlicher. Blick aufs Wochenende aber schon mal. Samstag 15 Grad und ein paar Wölkchen, die unterwegs sind. Die Sonne zeigt sich aber auch ab und zu. Aktuell dazu die Temperaturen, da stehen wir bei 18,3 Grad. In der Bonner Nordstadt 19 sind es aktuell, in Troisdorf am Rottersee.
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4: Und der ausführlichste Verkehrsservice für Bonn und den Rhein-Sieg-Kreis, der startet auf der A4 Richtung Aachen zwischen Kreuzköln-Gremberg und Köln-Poll. Hier eine ungesicherte Unfallstelle, seid dort vorsichtig. A4 Richtung Köln zwischen Kreuzköln-Süd und Köln-Poll, auch hier ist ein Fahrzeug liegen geblieben, die 555 Richtung Köln. Kreuzköln-Süd, Überleitung zur A4 Richtung Köln, auch hier gefahren nach einem Unfall. Und im Kreis Ahrweiler L73 zwischen dem Abzweig nach Eichenbach und Abzweig nach Fuchshofen. Ungesicherte Unfallstelle und Personen auf der Fahrbahn, die Unfallstelle ungesichert, denkt an die Rettungsgasse, die Polizei weiß Bescheid. A4 Richtung Köln zwischen Kreuz-Köln-Süd und Köln-Poll 2 Kilometer Stau, 10 Minuten plus. Und auf der 555 Richtung Köln zwischen Köln-Godorf und Kreuz-Köln-Süd 2 Kilometer Stau. Auch hier dauert es 10 Minuten länger. Auf der Kennedy-Brücke, stadtauswärts, aktuell 10 Minuten plus ab der Bonner City und stadteinwärts 20 Minuten plus, da staut es sich bereits ab Bonn-Vielich. Südbrücke, stockender Verkehr auf der B9 zwischen Reuterstraße und Südbrücke, das übliche Stop-and-Go auf der Reuterstraße haben wir auch wieder mit dabei. Und dann noch in Bonn, Kaiser-Karring, Kastell Richtung Weststadt, stockender Verkehr 20 Minuten plus und Stau rund um den Godesberger Tunnel aufgrund der anhaltenden Tunnelarbeiten, auch da nochmal 10 Minuten plus. Bisher wurden uns keine Blitzer gemeldet, habt ihr welche gesehen, sagt gern Bescheid, 0228 4007 111. Gute und sichere Fahrt. Und dann schön, dass ihr dabei seid. Heute an diesem 15. Oktober, Welttag des Händewaschens. Ja, seit 2008 erinnert dieser Aktionstag daran, wie wichtig Händewaschen mit Wasser und Seife für unsere Gesundheit ist. Und weil gründliches Händewaschen mindestens 20 Sekunden dauern sollte, verbinden wir jetzt mal Hygiene mit Musik. Wenn ihr das nächste Mal am Waschbecken steht, dann summt oder trällert einfach mal den Refrain dieser Songs durch und schon habt ihr die perfekte Länge beim Händewaschen erreicht. Es gibt jetzt sozusagen die 3 nach 3 bei Radio Bonn-Rhein-Sieg im Handhygiene. Anstrich. Los geht's gleich hier mit Toto, Africa, weiter mit Britney Spears, Oops, I Did It Again und zum Schluss haben wir noch Uptown Funk von Mark Ronson und Bruno Mars und dann sollten die Hände auch richtig schön sauber sein.
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4: 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So, und dann mal ran ans Waschbecken. Schön gleichmäßig, summend und mit top duftenden und gut gewaschenen Händen zurück an die Arbeit. Radio Bonn-Rhein-Sieg hier. Einen schönen Donnerstag euch.

0: So, und jetzt zum Runterkommen. Gucken wir mal ins Kino. Ein echter Romantikklassiker kommt heute zurück, allerdings als etwas andere Neuverfilmung. Und dann ist da noch der Mann, der vom Wal verschluckt wurde. Ronny Thorau sortiert die Filmstarts der Woche für uns.
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2: Ein Mann sollte wenigstens den Anschein von Leidenschaft erwecken. Sonst wäre er wahrlich langweilig.
3: Allein schon die Besetzung von Sinn und Sinnlichkeit in den 90ern war ja Kult. Emma Thompson, Kate Winslet, Hugh Grant und Alan Rickman. Kann die Neuauflage da mithalten?
4: Verzeihen Sie mir, Edward Ferris.
5: Eleanor Dashwood. Ich mag ihn. Ich schätze ihn sehr.
6: Du magst ihn, du schätzt ihn sehr.
3: Nun, an den vielen jungen Nachwuchsdarstellern liegt es eigentlich nicht, dass die Neuverfilmung mit der 90er-Jahre-Version nicht ganz mithalten kann.
7: Der Mann, der mich liebt, muss brennen. Mit seiner ganzen Leidenschaft, ohne Zurückhaltung, ohne Zögern. Ich habe hohe Ansprüche.
3: In der neuen Jane Austen-Buchverfilmung ist sogar einiges realistischer und moderner. Aber dadurch fehlt auch etwas der Zauber, das ganz große Kino.
8: Der Gedanke, das eigene Glück hänge gänzlich von einem anderen Menschen ab, ist betörend. Doch nicht immer möglich.
3: Die ultimative klaustrophobische Kinoerfahrung bietet diese Woche der Survival-Thriller Whale Fall, in dem ein Mann von einem Wal verschluckt wird.
9: Ich bin ein Wal! Help me!
3: Mit seinem Sauerstoffvorrat hat Jay 60 Minuten Zeit, aus dem Wal zu entkommen. Zum Glück eine fiktive Geschichte. Man kann also ganz unbesorgt mitfiebern.
10: Jay, was wirst du tun? Dich deinem Schicksal ergeben? Denk!

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1: Mit Katrin Meyer-Sebastian. Schönen guten Tag. Der Bundestag hat für eine Reform der Notfallversorgung gestimmt. Patienten sollen demnach künftig durch ein Leitsystem effektiver versorgt werden können. So soll es etwa eine telefonische Ersteinschätzung geben. Außerdem werden flächendeckend sogenannte integrierte Notfallzentren aufgebaut. Das Hamburger Oberlandesgericht hat einen iranischen Spion zu 8,5 Jahren Haft verurteilt. Sein Komplize muss für 4,5 Jahre ins Gefängnis. Die beiden hatten im Auftrag eines iranischen Geheimdienstes Anschläge auf deutsch-jüdische Menschen und Einrichtungen geplant.
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1: Das war auch für den Zoll am Köln-Bonner Flughafen etwas Neues. Er hat insgesamt 90 lebende Giftschlangen und Echsen entdeckt. Sie steckten im Koffer eines 45-jährigen Feuerwehrmanns. Der Mann war aus Mexiko-Stadt über Istanbul nach Köln-Bonn gekommen. Beim Zoll wirkte er nervös und widersprach sich. Ein Drogenwischtest an seinen Händen ergab dann Hinweise auf Kokain. Und deshalb machten sich die Zollbeamten gezielt auf die Suche nach Drogenverstecken bei ihm. Stattdessen fanden sie aber dann die Tiere in Flaschen, Dosen und Sockenknochen. Der Mann sagte, er habe die Vipern, Klapperschlangen, Stachelleguane und Salamander, die Baumschleichen und Eidechsen für einen Bekannten aus Brasilien mitgenommen. Die Tiere kamen in eine Schlangenfarm, einige überlebten die Reise nicht. Der Mann musste zurück nach Istanbul, weil die Bundespolizei ihm die Einreise verweigerte. Gegen ihn wird aber ermittelt. Der 14-Jährige, der am Sonntagabend beim sogenannten Trainsurfen im Kölner Süden verunglückt war, ist gestorben. Er erlag im Krankenhaus seinen schweren Verletzungen. Das hat die Polizei jetzt bestätigt. Der 14-Jährige war auf dem Dach eines Regionalzuges mitgefahren, hatte dabei einen lebensgefährlichen Stromschlag erlitten. Fahrgäste im Zug hatten Lichtblitze bemerkt und Hilferufe gehört. Der Zug wurde sofort gestoppt. Der junge Mann erlitt schwerste Verbrennungen. Rund 80% seiner Haut waren betroffen. Ein Rettungshubschrauber brachte ihn in eine Klinik. Die Bahnstrecke war am Sonntagabend rund 3 Stunden lang gesperrt. Der Bonner Kunstrasen wird kommendes Jahr 15 Jahre alt. Dieses Jubiläum der Open-Air-Reihe wird gefeiert und soll neue Rekorde brechen. Am Mittag hat der Veranstalter das Programm und die Pläne für den kommenden Konzertsommer in der Bonner Rheinaue bekannt gegeben. Insgesamt 30 Konzerte wird es zwischen Anfang Juli und Ende August in der Rheinaue geben, so viele wie noch nie. Und bis zu 140.000 Besucher werden erwartet. Auch hier ein neuer Rekord ist das Ziel, sagt Kunstrasenveranstalter Martin Nützel.
2: Also es ist immer das, was kommt, ist immer viel toller als das, was war, schon mal per se. Da sind ja so einige echte Highlights drin, also Bryan Adams, Simply Red, Toto, Materia, Alligator, die jetzt schon alle im Vorverkauf sind. Und da kommen noch einige echte Highlights dazu. Fanta 4 spielen, die sind schon ausverkauft. Also das wird eine tolle Saison.
1: Den Beginn macht am 4. Juli 27 das Classic Picnic. Das ist kostenlos. Für andere Künstler läuft der Vorverkauf. Karten für das Materia-Konzert gibt es zum Beispiel ab morgen Vormittag. 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
3: Und das Wetter, das hat für uns unser Wettermann Carsten Brandt.
4: Genießt doch mal den goldenen Oktober. Heute ja über 20 Grad, morgen auch nochmal 20, 21 Grad. Aber Achtung, zum Abend dann eine Kaltfront. Das heißt, in der Nacht zu Samstag ein bisschen Regen, viel wird es nicht sein. Und dann kühler am Samstag und auch am Sonntag kühler, wieder freundlicher.
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3: Und da starten wir rein auf der A4 Richtung Aachen zwischen Kreuz Köln-Gremberg und Köln-Poll. Gefahr nach einem Unfall. A61 Richtung Mönchengladbach zwischen Zwisthal und Weilerswist. Hier ist ein Fahrzeug liegen geblieben. Da staut sich 10 Kilometer zurück und dauert mindestens eine halbe Stunde länger. Dann die A4 Richtung Köln zwischen Kreuz Köln-Süd und Köln-Poll. 2 Kilometer Stau, 10 Minuten plus. Und in Gegenrichtung Richtung Aachen zwischen Dreieck Köln-Heumer und Köln-Poll. 2 Kilometer Stau, 10 Minuten plus. Die 555 Richtung Köln zwischen Köln-Godorf und im Kreuz Köln-Süd. 2 Kilometer Stau, Viertelstunde plus. Und auf der Kennedy-Brücke aktuell in beide Richtungen kommen jeweils mindestens 20 Minuten dazu, da Stau und stockender Verkehr. Auf der Südbrücke stockender Verkehr und auch auf der B9 zwischen Reuterstraße und Südbrücke. Hier kommen nochmal 10 Minuten dazu und im Bonner Stadtverkehr auf dem Kaiser-Karl-Ring Richtung Weststadt stockender Verkehr 10 Minuten plus und rund um den Godesberger Tunnel aufgrund der anhaltenden Tunnelarbeiten auch nochmal 10 Minuten plus. Bei den Fähren scheint es zu laufen, da liegen uns keine Updates vor. Bisher wurden auch keine Blitzer gemeldet. Habt ihr was gesehen, sagt gern Bescheid. 0228 4007 111. Und gleich habe ich die Jungs für euch, die Düsseldorf für eine längere Zeit in Atem gehalten haben. Die Backstreet Boys gleich mit Everybody. Danach Stella Lefty, aktuelle Nummer mit Boston. Und ich freue mich, dass ihr dabei seid an diesem goldenen Oktobertag.
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3: Mit Anthony Robbins. Und let's go 90s.

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2: Ist da die Eleonore?
3: Ja.
2: Jürgen Bangert hier vom Wunscherfüller, ich grüße dich.
3: Ja, hallo.
2: Eleonore, erzähl uns mal selber, was möchtest du gerne erleben?
3: Dieses Jahr hat meine Schwester mir auch schon mal so ein kleines Hans-Zimmer-Konzert geschenkt und das hat mich so beeindruckt, dass ich das dann gesagt habe, oh, also das würde ich mir nochmal gerne angucken, auch gerne ein bisschen größer, vielleicht mit mehr Musikauswahl, und das habe ich gedacht, könnte man vielleicht mit meinem Mann oder befreundeten Pärchen vielleicht machen, also dann habe ich gedacht, vielleicht probiere ich es einfach und hab diesmal mal Glück.
2: Ja, der Mann ist ja eine Legende. Also die Musik vor allen Dingen. Also wo willst du anfangen? Bei König der Löwen, Gladiator, alleine was der in Hollywood bewegt hat. Was ist so dein Lieblingsfilm mit Hans Zimmer Musik?
3: Der Fluch der Karibik tatsächlich.
2: Fluch der Karibik, geil, ne?
3: Ja, die Musik ist wirklich einmalig. Genau.
2: Ja, es ist herrlich. Also der Mann hat mehr als nur eine Generation geprägt mit der Musik.
3: Genau.
2: Und wen willst du mitnehmen?
3: Ich würde gerne meinen Mann mitnehmen und dann tatsächlich ist noch ganz offen, weil ich gar nicht damit gerechnet habe, dass ich die Tickets wirklich gewinnen würde.
2: Das heißt, der weiß auch noch nichts von seinem Glück.
3: Nee, das habe ich noch gar nicht so richtig erzählt, weil eigentlich gewinne ich nie irgendwas oder super selten.
2: Weil dann habt ihr heute Abend ein wunderschönes Thema, wenn ihr euch seht.
3: Ja, auf jeden Fall.
2: Wenn
3: ja.
2: Wir euch nämlich jetzt zu The World of Hans Zimmer schicken.
3: Ja, super. Ich bin ganz aufgeregt.
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1: Mit Christian Böder. Schönen guten Tag. 2 Wochen gilt der neue Tankrabatt in Deutschland schon. Und die Frage, die über allem steht, ist dieselbe wie beim ersten Mal. Geben die Mineralölkonzerne die Steuersenkung von 17 Cent auch wirklich an uns Verbraucher weiter? Danny Hoppe aus dem News-Team, das IFO-Institut und das Deutsche Institut für Wirtschaftsforschung sagen nein.
2: Genau, sie kommen bei ihren Berechnungen zu dem Schluss, dass bisher nur 2/3 der Steuersenkung auch wirklich bei uns angekommen sind. Das DIW zum Beispiel verweist auf Frankreich. Dort gibt es keinen Tankrabatt. Die Spritpreise bei uns seien aber im Schnitt nur um 10 bis 11 Cent pro Liter stärker gesunken als bei den Franzosen, heißt es. Ähnlich sehen es auch der ADAC und das Bundeskartellamt. Die Behörde sagt, bei Benzin sei die Lücke etwas größer als bei Diesel. Für eine umfassende Bewertung sei es aber noch zu früh. Die Mineralölwirtschaft weist wie üblich alles von sich. Der Tankrabatt werde in vollem Umfang weitergegeben. Die Weltmarktpreise für Kraftstoffe seien eben permanent in Bewegung, sagt zum Beispiel der Wirtschaftsverband Fuels und Energie. Dass die Autofahrer in Deutschland frustriert sind, kann man aber nachvollziehen, wenn man sich in Europa umschaut. Denn selbst mit Tankrabatt war der Durchschnittspreis für E10 in Deutschland der vierthöchste in der EU.
1: Vielen Dank, Danny. Und hier haben wir weitere Nachrichten. In der Zusammenfassung: Schon ab kommendem Jahr sollen die Menschen in Deutschland sich mit der digitalen Brieftasche ausweisen können, in der alle wichtigen Ausweisdokumente auf dem Smartphone gebündelt werden. Und viele Menschen in Deutschland finden das gut. Das zeigt eine Umfrage des Digitalverbandes Bitkom. Mehr als die Hälfte der Befragten sagten, dass sie das Wallet nutzen wollen. Weil sie für den iranischen Geheimdienst Anschläge in Deutschland geplant haben, sind 2 54 und 43 Jahre alte Männer zu mehrjährigen Haftstrafen verurteilt worden. Die Richter am Hamburger Oberlandesgericht sahen es als erwiesen an, dass die beiden unter anderem Mordanschläge auf den Vorsitzenden der Deutsch-Israelischen Gesellschaft Beck und den Chefs des Zentralrats der Juden Schuster verüben wollten. Die Städte und Gemeinden in Deutschland haben im vergangenen Jahr so viel Gewerbesteuern eingenommen wie noch nie. Laut Statistischem Bundesamt waren es insgesamt rund 76 Milliarden Euro. Etwa 1 Milliarde mehr als im Jahr davor. Damit sind die Gewerbesteuereinnahmen schon das 5. Jahr in Folge gestiegen. Der Verbraucherzentrale Bundesverband ist gegen den Messenger-Dienst Snapchat vor Gericht gezogen und hat gewonnen. Es geht um den Chatbot der App namens MyAI, der sich als Freund oder Freundin ausgibt und dazu ermuntert, persönliche Daten zu teilen. Die seien dann genutzt worden, um gezielt Werbung auszuspielen. Gerade bei Minderjährigen entsteht allerdings ein verführerisches Vertrauensverhältnis, das dazu auch verführt, sensible Informationen preiszugeben, so der Vorwurf des Verbraucherzentrale Bundesverbandes. Das ist aber rechtswidrig, sagen die Kölner Richter. Sie bemängeln auch, dass in der App voreingestellt ist, dass Nutzer Werbung zu Alkohol und Glücksspiel gezeigt bekommen. Der Messenger-Dienst Snapchat ist besonders bei jungen Menschen beliebt. Die Zielgruppe sind ab 13-Jährige.
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3: Mit Katrin Meyer-Sebastian. Der Bonner Kunstrasen wird im nächsten Jahr 15 und will das feiern. Will dafür richtig auffahren mit 30 Konzerten in der Saison 2027 in der Rheinaue. Und mit bis zu 140.000 Besuchern soll es außerdem einen neuen Rekord geben. Heute wurden die Pläne für die kommende Saison vorgestellt und wir reden drüber in den nächsten News von hier um 9:30.
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4: Bestes Oktoberwetter. Weiterhin. Der goldene Oktober gibt ordentlich Nachschlag. Werte bis zu 22 Grad aktuell in der Spitze. Zum Beispiel in Troster vom Rottersee. 20 sind es aktuell in Bonn-Bechlingenhofen. Morgen gibt es nochmal ein bisschen Nachschlag. Zumindest bis Freitagabend. Da dann ein kleiner Wetterumschwung. Ein paar graue Wölkchen dann auch am Samstag mit dabei bei Temperaturen rund um die 15 Grad.
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4: Und der ausführlichste Verkehrsservice für Bonn und den Rhein-Sieg-Kreis, der startet auf der A4 Richtung Aachen zwischen Dreieck-Köln-Holmer und Köln-Poll 2 Kilometer, 10 Minuten plus. A61 Richtung Mönchengladbach zwischen Rheinbach und Weilerswiss 2 Kilometer Stau, 10 Minuten plus. Und auf der 555 Richtung Köln zwischen Wesseling und Kreuzköln-Süd 3 Kilometer Stau, hier dauert es 20 Minuten länger. Wir schauen auf die Kennedy-Brücke, da aktuell in beide Richtungen ungefähr 20 Minuten, die es länger dauert. Der klassische Stop-and-Go-Stauverkehr, den es da gibt. Auf der Südbrücke ebenfalls stockender Verkehr, auf der Petra-Kelly-Allee und der B9 zwischen Reuterstraße und Südbrücke insgesamt Viertelstunde plus und das übliche Stop-and-Go auf der Reuterstraße. Dann haben wir noch Verkehr, Kaiser-Karl-Ring Richtung Weststadt, da stockt es ordentlich, 10 Minuten plus und auch Stau rund um den Godesberger Tunnel aufgrund der anhaltenden Tunnelarbeiten, auch hier nochmal 10 Minuten extra. Keine Blitzer, habt ihr was gesehen, sagt gern Bescheid, 0228 4007 111. dann euch allen einen wunderschönen Donnerstagnachmittag. Lieblingskollegin Lara Schamoli, die nimmt hier gerne mal das Wort Vize-Freitag in den Mund an dieser Stelle. Es ist fast geschafft. Morgen geht's dann ganz offiziell richtig in Richtung Wochenende. Jetzt genießen wir bestes Wetter an diesem wunderschönen Oktobernachmittag. Schön, dass ihr dabei seid. Musik kommt jetzt von
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4: You Not Us. Und Daddy DJ. Mein Name ist Anthony Robbins. Habt einen schönen Tag zusammen.

0: Radio Bonn Rhein Sieg am Donnerstagnachmittag. Anthony Robbins für euch im Studio und eventuell euer Chef im Quiz.
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0: Das habt ihr in der Hand. 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Weiter läuft das Duell um ein exklusives Brings-Konzert. Gespielt haben heute Morgen Nico und Jasmin mit dem Chef Marco Planer von der Planer Systemtechnik GmbH aus Troisdorf. Aber was macht Marco und sein Unternehmen eigentlich?
2: Ja, was wir machen. Wir bauen in Troisdorf seit mehr als 30 Jahren elektrische Schaltanlagen. Besser auch bekannt manchmal als Schaltschränke und das für den Maschinenbau. Der Maschinenbau, der findet die Maschine und gibt dann uns den Auftrag, die Steuerung oder die Schaltanlage dafür zu bauen.
3: So, und das macht ihr in einer Riesenhalle oder wie kann man sich das vorstellen? Wie tüftelt oder bastelt man das da zusammen?
2: Ja, ich sag mal, manche machen das in kleinen Hallen. Wir haben ein etwas größeres, in knapp 3000 Quadratmeter. Und das machen wir schon seit, wie gesagt, seit 30 Jahren mit fast 40 Leuten und mit einer hohen Durchschlagszahl.
0: Das wäre eine Menge Platz gewesen für unsere Jungs von Brings für ein Konzert. Leider hat es dann am Ende im Quiz nicht ganz gereicht. 6 richtige Antworten hat der liebe Marco nur geschafft. Deswegen stehen weiter Thilo und Nadine vorne, die beide jeweils 9 richtige haben. Aber heute Nachmittag gibt es ja noch eine Chance. Gleich um 10:05 hier bei mir.
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0: So ein schönes Feierabendbierchen, ne? Vielleicht schon auf dem Weg nach Hause. Ist ab heute für alle Zugpendler nicht mehr machbar.
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0: Denn ab heute gilt an allen über 5000 DB-Bahnhöfen Alkoholverbot. Da darf nicht mehr getrunken werden. Natürlich ein Thema, an dem sich die Gemüter spalten, vor allen Dingen in den sozialen Medien. Deswegen habe ich Onlinerin Lara Schamolli bei mir. Hi.
2: Ich grüße dich. Ja, es ist immer so bei dem Thema Alkohol, ne? Viele schreiben, dass das absolut vernünftig ist. Mika zum Beispiel, richtig und wichtig. Das sollten die an allen öffentlichen Orten so machen, verbieten. Ein anderer User fragt sich, warum das eigentlich nicht schon viel früher passiert ist.
0: Aber es gibt auch die Gegenseite. Marius findet zum Beispiel, dass das eine Vorschrift zu viel ist. Man muss auch noch selber entscheiden können.
2: Ja, kann ich irgendwo auch verstehen, ne? Und auch in die Richtung geht Bastis Kommentar. Er fragt sich, warum denn alle unter dem Verhalten von Einzelnen leiden müssen. Man könne doch nicht immer alle über einen Kamm scheren. So ein Bierchen, wenn man unterwegs ist, gerade auch am Wochenende, das muss doch erlaubt sein. Aber Anthony und ich glaube, da sind wir uns einig, das Schönste an solchen Social Media Posts sind die Kommentare von denen, die das alles nicht immer ganz so ernst nehmen.
0: Das Augenzwinkern.
2: Ja, genau. Die sich ein bisschen drüber lustig machen. Zeltag zum Beispiel schreibt nur, ja, und wann Verspätungsverbot? Sehr berechtigt. Tobi geht ebenfalls auf die Schiene. Ja, wie soll man denn die Wartezeit und den ganzen Frust über diese ewigen Ausfälle ohne lecker Bierchen überstehen?
0: Ja, ich habe vorhin auch bei Luis schon gesagt, spätestens an Karneval oder bei großen Fußballspielen, da wird die Diskussion auf jeden Fall nochmal ausgerollt. Ja. Bis dahin könnt ihr uns gerne mitteilen, was ihr denkt. Dürft fleißig mitkommentieren auf unseren Socials. Und das letzte Feierabendbierchen, das geht auf uns am Bahnhof. Das hört ihr gleich hier bei mir bei Radio Bonn-Rhein-Sieg.
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1: Mit Katrin Meyer-Sebastian. Schönen guten Tag. Der Bundestag hat am Vormittag die Reform der Notfallversorgung beschlossen. Ziel der Bundesregierung ist es, Notdienste, Notaufnahmen und Rettungsdienste besser aufeinander abzustimmen. Vorgesehen ist die Notrufnummer 112 und die Nummer der ärztlichen Bereitschaft 116, 117 besser zu vernetzen. Der Tankrabatt kommt nur teilweise bei den Autofahrern an. Das hat das Deutsche Institut für Wirtschaftsforschung bekannt gegeben. Grund sei wohl der mangelnde Wettbewerb bei Raffinerien und Großhändlern. Demnach kommen nur rund 2/3 der Preissenkungen bei den Verbrauchern an.
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1: Seit dieser Woche sitzt ein 27-jähriger Mann aus Hennef in U-Haft. Er soll vor rund 5 Jahren, im Oktober 2021, 2 Tankstellen überfallen haben. In Königswinter und in Hennef. Dabei trug er eine Maske und er war mit einem Messer bewaffnet. In Königswinter soll er damit den Kunden an der Tankstelle attackiert haben, heißt es von der Bonner Polizei. In Hennef soll er einem Tankstellenmitarbeiter ins Bein gestochen haben, während er die Öffnung eines Tresors forderte. Jetzt gab es einen Ermittlungserfolg. Nach einem Hinweis aus der Bevölkerung konnten die Ermittler den Tatverdächtigen festnehmen. Der Fall hatte schon damals für große Aufmerksamkeit gesorgt. Er war auch in der ZDF-Sendung Aktenzeichen XY behandelt worden.
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1: Zöllner haben am Flughafen Köln-Bonn über 90 lebende Giftschlangen und seltene Echsen entdeckt im Koffer eines mexikanischen Feuerwehrmanns. Der hatte beim Zoll einen nervösen Eindruck gemacht. Deshalb gab es einen Drogentest, der fiel positiv aus. Statt Drogen fanden die Zollbeamten im Gepäck des Mannes aber die exotischen Tiere. Die kamen auf eine Schlangenfarm. Einige überlebten den Transport nicht. Gegen den Mexikaner wird ermittelt. Es wird weiter nachjustiert, um den Verkehr in Bonn sicherer zu machen. Jetzt nimmt sich die Nordbrücken-Taskforce nochmal die Lage an der Kennedy-Brücke vor. Die Verkehrsinsel an der Ampel Hermannstraße-Professor-Neuallee wird umgebaut. Die Höhe wird einheitlicher, der Zebrastreifen etwas verlegt, der Radweg rot markiert. Es soll so weniger Berührungspunkte mit Fußgängern geben. Die Arbeiten sind für den 24. geplant. 15 Jahre Bonner Kunstrasen. Dieses Jubiläum will die Open-Air-Reihe und wollen die Veranstalter im kommenden Jahr groß feiern. Außerdem will man Rekorde brechen. Am Mittag hat der Veranstalter das Programm und die Pläne für den kommenden Konzertsommer in der Rheinaue bekannt gegeben. Geplant sind insgesamt 30 Konzerte, so viele wie nie. Und es sollen bis zu 140.000 Besucher kommen zwischen Anfang Juli und Ende August. Auch das wäre ein Rekord, sagte uns Kunstrasenveranstalter Martin Nötzel.
2: Also es ist immer das, was kommt, ist immer viel toller als das, was war, schon mal per se. Da sind ja so einige echte Highlights drin, also Bryan Adams, Simply Red, Toto, Materia, Alligator, die jetzt schon alle im Vorverkauf sind. Und da kommen noch einige echte Highlights dazu. Fanta 4 spielen, die sind schon ausverkauft. Also das wird eine tolle Saison.
1: Los geht es. Am 4. Juli 27 mit dem Klassik-Picknick. Da ist der Eintritt frei. Für einige Künstler läuft ja der Vorverkauf schon. Die Karten für das Materia-Konzert gibt es ab morgen Vormittag. 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
3: Weiterhin viel Sonne mit im Spiel. Alles Weitere hat unser Wettermann Carsten Brandt.
4: Also die Trockenheit ist nicht beendet. Das sieht man sehr schön an diesem Wetterwechsel am Wochenende. Ein bisschen Regen fällt, aber die Riesenmenge ist es nicht. Wir haben 21 Grad nochmal am Freitag. Sehr schönes Wetter. In der Nacht zu Samstag dann ein bisschen Regen. Samstag, Sonntag 15 Grad. Also es wird kühler, aber der Riesenwetterwechsel ist es nicht.
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3: Und wir schauen auf die Straßen in Bonn und dem Rhein-Sieg-Kreis. Da starten wir als allererstes auf der A59 Richtung Köln. Vor der Abfahrt auf die A560 am Dreieck St. Augustin-West gab es einen Unfall, der rechte Fahrstreifen aktuell blockiert. A4 Richtung Aachen zwischen Dreieck Köln-Heumer und Köln-Poll 2 Kilometer Stau, 10 Minuten plus. 59 Richtung Köln zwischen Dreieck Köln-Porz und Dreieck Köln-Heumer 1 Kilometer Stau, 5 Minuten plus. Und die Gegenrichtung Richtung Bonn zwischen Köln-Rath und Köln-Wahn 3 Kilometer Stau, 10 Minuten plus. Die 555 Richtung Köln zwischen Wesseling und Kreuzköln Süd, 3 Kilometer Stau, 20 Minuten plus. Und auf der Kennedy-Brücke aktuell in beide Richtungen jeweils 20 Minuten, die ihr länger braucht. Ab Bonn-Vielich über die B56 steht ihr gerade stadteinwärts und ab dem Alten Friedhof steht ihr aktuell im Bonner Zentrum, wenn ihr Richtung Beul unterwegs seid. Südbrücke, stockender Verkehr auf der Petra-Kelly-Allee und der B9 zwischen Reuterstraße und Südbrücke, insgesamt Viertelstunde plus. Das übliche Stop-and-Go auf der Reuterstraße haben wir auch. Auf dem Kaiser-Karl-Ring ebenfalls Stau Richtung Weststadt. Stadt, stockender Verkehr, Viertelstunde plus und auch Stau rund um den Godesberger Tunnel aufgrund der anhaltenden Tunnelarbeiten, 10 Minuten plus. In der Siegburger Innenstadt staut sich's, wenn ihr auf die B56 Richtung Bonn wollt, bis zu 20 Minuten dauert's hier aktuell länger und keine Blitzer sind uns gemeldet, aber gerade noch eine Warnmeldung reinbekommen, A61 Richtung Koblenz, zwischen Weilerswist und Miel, Vorsicht, hier hat's einen Unfall gegeben auf der linken Spur. Habt ihr noch mehr gesehen, meldet's 0228 4007 111. Und dann habe ich noch einen Tipp für euch. Heute Abend in der Bonner Rheinbühne gibt's böse Comedy. Drei Comedians versuchen sich an, ich sag mal, etwas härterem Material als das, was sie vielleicht sonst so spielen würden. Deswegen, wenn ihr noch Lust und Zeit habt, kommt gerne vorbei. Tickets gibt's ab 13 Euro. Und dann habe ich noch einen richtig anderen guten Tipp für euch, ebenfalls in der Rheinbühne. Nächste Woche fantastischer Comedian, hört ihr gleich nach zwei Songs.
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3: Mit Anthony Robbins. Und Benson Boone. Schönen Donnerstag euch.
5: Oh.

0: Und das ist es jetzt gewesen. Wirklich endgültig. Schluss mit dem Feierabendbier am Bahngleis. An den Bahnhöfen Bad Godesberg, Troisdorf oder Siegburg werden sich wohl einige jetzt umgucken. Die Deutsche Bahn verbietet ab heute Alkohol an allen Bahnhöfen bei uns in Deutschland. Und deswegen haben wir uns gedacht, wir trinken noch mal einen mit euch. Ein letztes Kölsch am Bahngleis. Radio Bonn Rhein-Sieg-Reporter Theo Kirschbaum hat das sogar extra ausgegeben.
1: Kann ich hier einen Kölsch anbieten?
2: Ja, klar. Okay, ja, dann genießen wir das dann noch.
3: Einmal nochmal. Ja. Prost auf das Bahnhofbier.
2: Ja.
3: Und schmeckt's nochmal nach Zug, nach Gleisen, nach Warten, nach DB-Ausfall?
2: Ja, hier kann man das auf jeden Fall noch trinken. Aber ich bin ja eh aufs Fahrrad umgestiegen.
4: Ich meine, es gibt auch momentan viele Menschen, die ohnehin schon sauer sind auf die Deutsche Bahn und alkoholisiert.
3: Stimmt, vielleicht keine gute Idee.
4: Das ist nochmal eine andere Dimension.
3: Ist für dich, ich geb's dir aus.
2: Ja.
3: Letzte Kölsch, was.
5: Das dürfte ich jetzt noch trinken und später nicht mehr. Also müsste man tatsächlich aufpassen jetzt.
3: Okay.
5: Gilt das an allen Bahnhöfen?
3: An allen DB-Bahnhöfen, ja.
5: Okay, gut zu wissen.
3: Ein Kölsch.
2: Prost. Dir einen schönen Feierabend.
0: Ja, Prost euch beiden. Auf jeden Fall. Ich freue mich auch schon auf meine nächste Fußball-Auswärtsfahrt mit so einer alkoholfreien Weinschorle im Arm. Das wird fantastisch.

0: Und falls ihr nächste Woche Donnerstagabend noch nichts vorhabt, ich habe einen fantastischen Tipp für euch.
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0: Und der richtet sich an alle, die mal wieder richtig Bock haben, herzlich zu lachen. Berend Ibeken kommt mit seinem Soloprogramm Lacht mal, ich meine das ernst, zu uns nach Bonn. Berend, wo treffe ich dich denn gerade?
2: Hallo Radio Bonn-Rhein-Sieg, hallo Anthony. Ich befinde mich hier gerade tatsächlich im ICE, weil ich bin auf Live-Tour, auf Solo-Tour, unter anderem auch in Bonn am 22.10. Und mit im Gepäck habe ich nicht nur einen Ingwer-Shot, sondern wahnsinnig intelligente Witze.
3: Wichtig ist, dass du die Buchstaben naturgemäß aussprichst, also nicht B und D, sondern B und D. Kriegst du das hin? Klar kriege ich das hin. Das Alphabet kann ich aus dem F.
2: Aber auch für die intellektuellen Menschen ist was dabei. Zum Beispiel wahnsinnig tiefgründige und berührende Lieder.
4: Ich weiß leider nicht mehr, wie du aussiehst und kenne nicht deinen Namen. Scheißegal.
2: Ich habe mein Solo im Gepäck, lacht mal, ich meine das ernst. Und am 22.10. spiele ich in Bonn in der Rheinbühne. Also seid am Start. Ich freue mich richtig doll drauf. Liebe Grüße. Und kleiner Tipp noch, es gibt keinen einzigen Witz über die Deutsche Bahn. Mach ich nicht.
0: Volles Programm und keine Witze über die Deutsche Bahn. Der Mann ist so gut, geht unbedingt dahin. Er ist auch so ein netter und sympathischer Kerl. Berend Ibeken mit seinem Solo am Donnerstag nächste Woche in der Rheinbühne.
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1: Mit Christian Böder. Schönen guten Tag. Vom Perso über den Reisepass bis hin zum Führerschein. Bald schon gibt es die Möglichkeit, alles auf dem Smartphone dabei zu haben und sich dann auch online ausweisen zu können. Der Bundestag hat am Nachmittag den Weg freigemacht für die digitale Brieftasche DU. Die App soll Anfang kommenden Jahres starten und Behördengänge oder Vertragsabschlüsse im Netz einfacher machen. Die Einzelheiten dazu hat José Nasiandi.
2: Ab dem 2. Januar soll es losgehen. Mit der App können Nutzerinnen und Nutzer dann zum Beispiel die Volljährigkeit nachweisen, ein Bankkonto eröffnen oder Verträge bei Strom- und Mobilfunkanbietern abschließen. Zum Start machen etwa 40 Anbieter mit, darunter auch die Post. Weitere Funktionen sollen schrittweise dazukommen. Geplant ist, dass in Zukunft auch Dokumente wie der Führerschein, der Fahrzeugschein oder Zeugnisse digital auf dem Smartphone sicher verfügbar sind. Beim Datenschutz soll gelten, übertragen werden nur die Informationen, die für den jeweiligen Nachweis nötig sind. Wer zum Beispiel sein Geburtsdatum belegen muss, soll dafür nicht auch noch seine Adresse preisgeben müssen. Die App wird durch eine PIN, Gesichtserkennung oder einen Fingerabdruck geschützt. Und wichtig ist auch, die Nutzung bleibt freiwillig. Und bis die digitale Brieftasche bei viel mehr Anbietern und für möglichst viele Dokumente funktioniert, wird es noch ein bisschen dauern.
1: Und hier haben wir weitere Nachrichten kompakt zusammengefasst. Der seit 2 Wochen geltende Tankrabatt wird noch nicht von den Mineralölkonzernen weitergegeben. Nach Angaben des IFO-Instituts und des Deutschen Instituts für Wirtschaftsforschung sind es erst aktuell nur 2/3 der Steuersenkungen, die auch bei den Verbrauchern ankommen. Laut Bundeskartellamt ist die Lücke etwas größer bei Benzin als bei Diesel. Nach massivem öffentlichen Druck hat US-Präsident Trump einen Rückzieher gemacht und eine heftig umstrittene Live-Übertragung einer Hinrichtung abgesagt. Trump erklärte in sozialen Medien, der Verurteilte werde wie vorgesehen durch ein Erschießungskommando des US-Militärs exekutiert, aber dieses Ereignis werde nicht übertragen. Der verurteilte Amokläufer hatte 2009 auf einem Militärstützpunkt in Texas 13 Menschen erschossen. In Brüssel läuft der Herbstgipfel der EU. Ein Streitpunkt ist der Haushalt für die Jahre 2028 bis 2034. Deutschland und andere Staaten wie die Niederlande, Schweden und Österreich wollen weniger zahlen. Fast alle Autofahrer kennen sie, aber nur wenige haben sie in den vergangenen Jahren auch nutzen müssen. Die Notrufsäulen an den deutschen Autobahnen. Schon bald könnten sie komplett verschwinden. Die Autobahn GmbH prüft, ob das Meldesystem weitergeführt werden soll. Das zeigt eine Antwort des Bundesverkehrsministeriums auf eine parlamentarische Anfrage hin. Hintergrund für das Aus ist schlichtweg die technische Entwicklung, die die Notrufsäulen überflüssig macht. Fast alle Autofahrer haben ein Smartphone mit dabei. Dazu kommt auch das automatische Notrufsystem eCall, das alle nach 2018 gefertigten Autos eingebaut haben sollten. Eingeführt wurden die ersten Notrufsäulen Mitte der 50er Jahre. Aktuell gibt es noch 17.000 davon. Ihr Betrieb kostete im vergangenen Jahr 4,5 Millionen Euro.
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3: Mit Katrin Meyer-Sebastian. 5 Jahre lang wurde nach ihm gesucht, auch in der Fernsehsendung Aktenzeichen XY. Jetzt wurde ein 27-Jähriger festgenommen. Er soll bewaffnet und maskiert Tankstellen in Königswinter und Hennef überfallen haben. Das Einzelthema gleich in den nächsten News von hier um 9:30.
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4: Bestes Oktoberwetter. Weiterhin viel Sonne dabei. Temperaturen nochmal heute so rund um die 20 Grad in der Spitze. Morgen wird es auch nochmal freundlich. Erst gegen Abend. Kleiner Wetterumschwung, da wird es ein bisschen ungemütlicher. Samstag graue Wolken unterwegs, aber auch freundliche Abschnitte mit dabei. Das Ganze dann bei Werten rund um die 15 Grad. Aktuell könnt ihr euch freuen über plus 20 Grad in Troisdorf am Rotter See, 19,3 in der Bonner Nordstadt und 18,4 in Windeck-Hurst.
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4: Und auf den Straßen, da starten wir mit Warnmeldung A59 Richtung Köln in Höhe Bonn-Vielich. Hier eine ungesicherte Unfallstelle, aktuell 2 Kilometer Rückstau, 10 Minuten plus. A61 Richtung Koblenz zwischen Weilerswist und Miel, auch hier Gefahr nach einem Unfall. A4 Richtung Aachen zwischen Dreieck Köln-Heumer und Köln-Poll, 2 Kilometer Stau, 10 Minuten plus. Und auf der 59 Richtung Bonn zwischen Köln-Rath und Köln-Wahn, 2 Kilometer Stau, 10 Minuten plus. Die 61 Richtung Mönchengladbach zwischen Rheinbach und Erftstadt, immer wieder stockender Verkehr, hier dauert es ungefähr 20 Minuten länger. Und auf der 555 Richtung Köln zwischen Wesseling und Kreuzköln Süd, 3 Kilometer Stau, 20 Minuten plus. Auf der Kennedy-Brücke aktuell halbe Stunde plus, beide Richtungen und auch rund um die Südbrücke stockender Verkehr auf der Petra-Kelly-Allee und der B9. Vor allen Dingen zwischen der Reuterstraße und der Südbrücke knubbelt sich's, da dauert es mindestens eine Viertelstunde länger. Übliches Stop-and-Go auch auf der Reuterstraße und noch ein paar Meldungen aus dem Stadtverkehr. Da haben wir zum Beispiel in Bonn im Kaiser-Karl-Ring Richtung Weststadt stockenden Verkehr, Stau rund um den Godesberger Tunnel wegen der anhaltenden Tunnelarbeiten und in der Siegburger Innenstadt. Da staut sich's, wenn ihr auf die B56 Richtung Bonn wollt, aktuell Viertelstunde plus hier. Keine Blitzer? Habt ihr mehr? Sagt gern Bescheid. 0228 4007 111. Jeden Tag um 10 nach 7 und 10 nach 5 kann das ganze Radio Bonn-Rhein-Siegland einmal das Allgemeinwissen testen. Das liegt an unserem Betriebsduell. Es wird weiter gequizt um ein exklusives Brings-Konzert. Und gleich lernen wir den Chef des Nachmittags kennen. Das ist der liebe Stefan Gesell von Gesell Logistik aus Königswinter.
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4: Ich bin Anthony Robbins. Und das ist der nächste Song für euch. You Can't Hurry Love. Schönen Donnerstag euch. Kommt gut durch den Tag.

0: Und es ist wieder Zeit zum Mitquissen.
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0: Bevor es aber soweit ist, wollen wir natürlich erstmal unseren Chef des Tages kennenlernen. Das ist der liebe Stefan Gesell von Gesell Logistik. Hallo Stefan.
2: Hallo.
0: Stefan, wir spielen eine Runde Betriebsduell. Du hast eine kleine Mammutaufgabe vor dir. 9 Punkte gilt's zu schlagen. Bevor es aber soweit ist, wollen wir erstmal dich und dein Unternehmen noch ein bisschen kennenlernen. Ich fand's ganz süß, was deine Mitarbeiter geschrieben haben. Sie haben nämlich gesagt, er hat Humor, ist immer korrekt und benachteiligt niemanden.
2: Ja, das hört sich immer gut an. Wir sind halt ein familiengeführtes Unternehmen und da kennt man sich halt untereinander. Da ist immer ganz wichtig, dass man ein gutes Verhältnis hat zu seinen Leuten.
0: Das Zwischenmenschliche stimmt. Und ihr seid ein Logistikunternehmen. Was genau macht ihr aktuell?
2: Ja, wir haben 50 Kühlfahrzeuge, 60 Mitarbeiter. Uns kennt zwar kaum jemand, aber wer hier so in der, wie heißt das so schön, im Radio Bonn-Rhein-Siegland seinen Wocheneinkauf macht, der hat mit Sicherheit schon mal Sachen im Einkaufskorb gehabt, die wir transportiert haben. Also unser Schwerpunkt liegt auf der Auslieferung von frischen Lebensmitteln.
0: Jetzt habe ich natürlich noch eine Frage in der aktuellen Situation, Logistik, wir haben teure Spritpreise, dann machst du auch noch Tiefkühl, wie ich das jetzt so ein bisschen rausgehört habe, oder das muss alles gekühlt werden, da kommt nochmal ein Energieaufwand dazu, das sind aktuell wahrscheinlich schwierige Zeiten für euch.
2: Ja, ist eine Herausforderung, aber Lebensmittel müssen ja ausgeliefert werden. Bei vielen anderen Sachen könnte man auf die eine oder andere Tour verzichten, wenn die Leute dann irgendwas geliefert haben wollen, was sie eigentlich nicht brauchen, könnten die das abbestellen. Bei Lebensmitteln geht das nicht.
0: Das ist völlig korrekt, da sind wir uns auf jeden Fall einig. Dann lieben Dank für den kleinen Einblick in dein Unternehmen und dann spielen wir gleich eine Runde Betriebsduell, würde ich sagen.
2: Ich freue mich.
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0: Und wir sind jetzt an diesem Donnerstagnachmittag in Königswinter bei Stefan Gesell von Gesell Logistik.
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0: So sieht's nämlich aus. Das exklusive Brings-Konzert wartet und ich darf jetzt mit dem lieben Stefan spielen. Grüß dich nochmal.
2: Hallo.
0: Stefan, wir haben gerade schon ein bisschen drüber gesprochen. Jeder von uns, der im Radio Bonn-Rhein-Siegland einkaufen geht, der hat schon mal eine Kleinigkeit, die ihr gefahren habt, im Einkaufswagen gehabt. Jetzt gucken wir mal, ob du dafür sorgen kannst, dass sich deine Belegschaft über ein exklusives Brings-Konzert freuen kann. Du hast gleich 60 Sekunden Zeit, so viele Fragen wie möglich zu beantworten. Wenn du mal was nicht weißt, einfach weitersagen. Zielzahl ist aktuell 9. Damit würdest du es ins Stechen schaffen. Noch besser ist, du machst 10 richtige, dann hast du den Wochenführenden schon mal im Sack.
2: Ich tue mein Bestes.
0: Alles klar. Stefan, wenn du soweit bist, dann starten jetzt deine 60 Sekunden.
2: Ich bin soweit.
0: Welcher Warenhauskonzern, den es auch hier im Radio Bonn-Rhein-Siegland gibt, hat zum 4. Mal Insolvenz angemeldet?
2: Galeria Kaufhof.
0: Richtig. Wie heißt die U-förmige Rampe beim Skateboarden?
2: Weiter.
0: Halfpipe. Wie nannte man lange den Platz vor dem Bonner Hauptbahnhof, der als Schandfleck der Stadt galt?
2: Weiter.
0: Bonner Loch. Wie lautete der 4. Buchstabe im griechischen Alphabet?
2: Gamma.
0: Delta. Zum wievielten Mal hat Pützchens Markt in diesem Jahr stattgefunden?
2: Weiter.
0: 657. Was ist ein Beaujolais?
2: Ein Wein, ein Rotwein.
0: Richtig. Susi und Strolch sind im Zeichentrickfilm was für Tiere?
2: Ein Hund, das sind Hunde.
0: Richtig. Die Telekom Baskets Bonn spielen in welchem europäischen Wettbewerb?
2: Weiter.
0: Basketball Champions League. Welcher Kontinent hat die meisten Länder?
2: Asien.
0: Afrika. Chewbacca ist ein Charakter aus welcher berühmten Filmreihe?
2: Weiter.
0: Star Wars. Welche Band hat ihre einzigen Europakonzerte auf ihrer... Und da... unterbricht uns der Gong. Ich muss ja fast sagen, das war ja ein bisschen vorgesagt, oder? Als ich nach Susi und Strolch gefragt habe, auf einmal bellen dann die Hunde im Hintergrund.
2: Ich hoffe, es gilt trotzdem.
0: Natürlich hat es gezählt. Es waren am Ende 3 richtige. Du hast es aber richtig gemacht, immer schnell weitergesagt. Es hat auch sehr viel Spaß gemacht, mit dir zu spielen, Stefan. Und danke auch für den Einblick in dein Unternehmen. Ich werde bei meinem nächsten Einkauf an dich denken.
2: Alles klar, vielen Dank.
0: Dankeschön, Stefan, tschüss.
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1: Mit Katrin Meyer-Sebastian. Schönen guten Tag. Der Bundestag hat für eine Reform der Notfallversorgung gestimmt. Patienten sollen demnach künftig durch ein Leitsystem effektiver versorgt werden. So soll es etwa eine telefonische Ersteinschätzung geben. Außerdem werden flächendeckend sogenannte integrierte Notfallzentren aufgebaut. Das Hamburger Oberlandesgericht hat einen iranischen Spion zu 8,5 Jahren Gefängnis verurteilt. Sein Komplize muss für 4,5 Jahre in Haft. Die beiden hatten im Auftrag eines iranischen Geheimdienstes Anschläge auf deutsch-jüdische Menschen und Einrichtungen geplant.
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1: 5 Jahre lang wurde nach ihm gesucht. Seit dieser Woche sitzt ein 27-jähriger Mann aus Hennef jetzt in U-Haft. Er soll im Oktober 2021 2 Tankstellen überfallen haben, in Königswinter und in Hennef. Dabei trug er eine Maske und er war mit einem Messer bewaffnet. In Königswinter soll er damit einen Kunden der Tankstelle attackiert haben, heißt es von der Bonner Polizei. In Hennef soll er einem Tankstellenmitarbeiter ins Bein gestochen haben, während er die Öffnung des Tresors forderte. Jetzt gab es den Ermittlungserfolg. Nach einem Hinweis aus der Bevölkerung konnten die Ermittler den Tatverdächtigen festnehmen. Der Fall hatte damals für großes Aufsehen gesorgt. Er wurde auch in der ZDF-Sendung Aktenzeichen XY behandelt.
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1: Der 14-Jährige, der am Sonntagabend beim sogenannten Trainsurfen im Kölner Süden verunglückt war, ist gestorben. Er erlag im Krankenhaus seinen schweren Verletzungen. Das hat die Polizei jetzt bestätigt. Der 14-Jährige war auf dem Dach eines Regionalzuges mitgefahren, hatte dabei einen lebensgefährlichen Stromschlag erlitten. Rund 80% seiner Haut waren betroffen. Zöllner haben am Flughafen Köln-Bonn über 90 lebende Giftschlangen und seltene Echsen entdeckt im Koffer eines mexikanischen Feuerwehrmanns. Der hatte beim Zoll einen nervösen Eindruck gemacht. Er wurde auf Drogen überprüft. Stattdessen fanden die Zollbeamten im Gepäck die exotischen Tiere. Die kamen auf eine Schlangenfarm. Einige überlebten den Transport nicht. Es wird immer wieder nachjustiert, um den Verkehr in Bonn nicht nur flüssiger, sondern auch sicherer hinzubekommen. Jetzt hat die Nordbrücken-Taskforce entschieden, sich nochmal die Situation an der Kennedy-Brücke vorzunehmen. Fußgänger und Radfahrer im Beulerzentrum sollen sicherer durchkommen. Dafür wird die Verkehrsinsel an der Ampel Hermannstraße Professor Neuallee umgebaut. Auch die Unfallkommission befürwortet das. Die Höhe wird einheitlicher, der Zebrastreifen wird etwas verlegt und der Radweg von der Brücke kommend wird rot markiert. Auch für Fußgänger wird der Bereich auf 2 Metern Breite optisch hervorgehoben. Es soll so weniger Berührungspunkte geben. Die Arbeiten sind für Samstag, den 24. Oktober geplant. Es muss allerdings auch das Wetter dafür stimmen. 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
2: Und die Aussichten kommen von unserem Wettermann Carsten Brandt.
3: Ja, Achtung, Wetterwechsel Richtung Freitagabend, eine Kaltfront. Bis dahin, goldener Oktober, tolles Wetter. Samstag, Sonntag dann ein bisschen kühler, 15 Grad.
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2: 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Wir starten auf der A565 Richtung Meckenheim zwischen Bonn-Hartberg und Meckenheim-Nord. Fahrbahnanneuerung. Der linke Fahrstreifen ist ab morgen 5 Uhr früh gesperrt. Das dauert bis zum 6. November, 5 Uhr, da seid ihr schon mal vorgewarnt. A4 Richtung Aachen, zwischen Dreieck-Köln-Heumer und Köln-Poll, 2 Kilometer Stau, 10 Minuten plus. Die 59 Richtung Bonn, zwischen Köln-Rath und Köln-Wahn, 2 Kilometer Stau, 10 Minuten plus. Die 555 Richtung Köln, zwischen Köln-Godorf und Kreuz-Köln-Süd, 2 Kilometer Stau, Viertelstunde plus. Und auf der Kennedy-Brücke aktuell beide Richtungen jeweils ungefähr eine halbe Stunde plus. Stockender Verkehr auf der Petra-Kelly-Allee und der B9 zwischen Reuterstraße und Südbrücke und das übliche Stop-and-Go auf der Reuterstraße. Blitzer aktuell keine. Habt ihr was gesehen? Sagt gerne noch Bescheid. 0228 4007 111. Und dann kommt gut weiter durch diesen Donnerstagnachmittag. Schön, dass ihr dabei seid. Hier geht's gleich weiter mit aktueller Musik von The Bowser, Magnetic und Malik Harris. Steht schon bereit mit Dreamer.
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2: Anthony Robbins hier. Kommt gut durch den Tag.

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0: 120.000 Besucher waren in diesem Festivalsommer bei den Kunstrasenkonzerten. In der Bonner Rheinaue ging es richtig rund und im nächsten Jahr sollen es sogar noch mehr werden. Denn Kunstrasen feiert 2027 15-jähriges Jubiläum. Das wird gefeiert und da sollen eben auch ein paar Rekorde aufgestellt werden. Heute Mittag haben die Veranstalter das Programm und die Pläne für den Kunstrasen bekannt gegeben. Die ersten Konzerte stehen schon fest. 30 sollen es insgesamt werden, so viele wie noch nie. Bis zu 140.000 Zuschauer sollen kommen. Auch das wäre Rekord. Einige Acts sind auch schon bestätigt. Heute wurden noch weitere bekannt gegeben. Veranstalter Martin Nötzel war am Radio Bonn-Rhein-Sieg-Mikrofon.
1: Also es ist immer das, was kommt, ist immer viel toller als das, was war. Schon mal per se. Da sind ja so einige echte Highlights drin. Also Bryan Adams, Simply Red, Toto, Materia, Alligator, die jetzt schon alle im Vorverkauf sind. Und da kommen noch einige echte Highlights dazu. Fanta 4 spielen, die sind schon ausverkauft. Also das wird eine tolle Saison.
0: Los geht's traditionell wie immer Anfang Juli mit dem Klassik-Picknick. Das ist immer der gemütliche Startschuss. Die ersten Konzerte sind schon oder gehen in den nächsten Tagen in den Vorverkauf. Und der Kunstrasen in der Bonner Rheinaue hat sich in seiner 15-jährigen Geschichte jetzt auch schon weit über Bonns Grenzen hinaus etabliert. Die Menschen kommen von immer weiter für die Konzerte nach Bonn, einfach weil das Programm so unfassbar vielfältig und eben ein Mix ist, sagt Nötze.
1: Bei uns ist halt eben Ekstase. Bei uns wird mitgesungen. Bei uns wird ein Gefühl transportiert und vermittelt, was in Live-Erlebnis nur kann. Ich finde das Klassik-Picknick immer wieder Granate, weil es eine ganz eigene Atmosphäre hat. Aber ich finde auch Veranstaltungen total geil, die abgehen. Ja, wo richtig die Luzi geht. Und ich finde die Vielfalt interessant. Das ist das, was mich am Kunstrasen reizt.
0: 15 Jahre Kunstrasen. Jubiläum in der Bonner Rheinaue ist zwar noch ein bisschen hin, aber nach dem Kunstrasen ist bekanntermaßen ja vor dem Kunstrasen die ersten Konzerte im Vorverkauf. Morgen früh um 11 startet dann Materia im Ticketshop. Immer wenn neue Künstler und Bands für die Kunstrasenkonzerte angekündigt werden. Und wie ihr am schnellsten und am besten an Tickets kommt, das hört ihr natürlich immer hier als erstes bei Radio Bonn-Rhein-Sieg. Und wenn er schon angekündigt ist, dann wollen wir ihn natürlich auch hören. Bryan Adams, jetzt hier für euch.

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1: Mit Christian Böder, schönen guten Tag. Es ist ein langer Tag heute im Berliner Bundestag. Über eine ganze Reihe an Gesetzen der schwarz-roten Koalition wurde und wird heute abschließend beraten. Lenny Hoppe aus dem News-Team. Jetzt am Nachmittag wurde zum Beispiel die gesetzliche Grundlage für die digitale Brieftasche beschlossen.
2: Genau, in Zukunft soll es möglich sein, sich mit der DU-App auf dem Smartphone auszuweisen. In dieser digitalen Brieftasche können zum Beispiel der Personalausweis, der Reisepass oder der Führerschein als digitales Dokument hinterlegt werden. Soll den Alltag erleichtern, das Smartphone soll so zum Ausweis werden. Ältere Menschen sollen ihren Personalausweis nicht mehr erneuern müssen und beim Umzug muss der neue Wohnort im Reisepass nicht mehr nachgetragen werden. Beschlossen wurde schon vorher außerdem die Reform der Notfallversorgung. Damit sollen Notaufnahmen und Rettungsdienste entlastet werden. Patienten sollen außerdem schneller an den richtigen Arzt kommen. Kernziel ist es, dass nur noch die Menschen in die Notaufnahme kommen, die dort auch wirklich hingehören.
1: Und es geht aktuell ja noch weiter im Bundestag. Um kurz nach 11 in der Nacht geht es ja dann unter anderem um die Tabaksteuer.
2: Ja, geplant ist eine regelmäßige Erhöhung der Steuer auf Tabakprodukte über einen Zeitraum von 4 Jahren. Im Jahr 2030 könnte eine Packung mit 20 Zigaretten dann knapp 4 Euro mehr kosten als jetzt. Durch die Tabaksteuer erhofft sich die Bundesregierung allein im nächsten Jahr rund 756 Millionen Euro mehr Steuern. Gleichzeitig sollen vor allem Kinder und Jugendliche durch die hohen Preise vom Rauchen abgehalten werden. Neben den schon genannten Gesetzen ging und geht es heute außerdem noch um mehr Rechte für Gewaltopfer, ein Gesetz für mehr nachhaltige Flugkraftstoffe oder neue Regeln gegen Bürokratie in der Landwirtschaft. Um kurz nach 2 Uhr soll dann im Bundestag Schluss sein mit dem Mammutprogramm.
1: Vielen Dank, Danny. Und hier haben wir weitere Nachrichten in der Zusammenfassung. Bundeswirtschaftsministerin Reiche muss einen Beitrag auf Instagram löschen. In einem Video sprach sie über die Linke als Partei, die Antisemitismus offen lebt. Die Linke hatte dann geklagt und einen Eilantrag beim Bundesverfassungsgericht eingereicht mit Erfolg. Im Mittleren Osten verlagern sich die Angriffe zunehmend auf die arabische Halbinsel. Innerhalb von 2 Wochen haben die vom Iran unterstützten Houthi-Milizen im Jemen 20 Mal den internationalen Flughafen von Riad angegriffen, der Hauptstadt von Saudi-Arabien. Insgesamt starben dabei 17 Menschen und mehr als 330 wurden verletzt. Die Mieten in Deutschland steigen mittlerweile schneller als die Inflation. Nach Angaben des Kieler Instituts für Weltwirtschaft stiegen die Mietpreise im dritten Quartal um 3,7% im Vergleich zum Vorjahreszeitraum. Den stärksten Anstieg verzeichneten Berlin und Düsseldorf. Nach der spektakulären Befreiung eines Häftlings in Essen beschäftigt sich morgen der Rechtsausschuss des NRW-Landtags mit dem Fall. Der befreite Kriminelle und seine beiden Helfer sind immer noch auf der Flucht. Die Tat ereignete sich am helllichten Tag. 2 Justizvollzugsbedienstete hatten einen Häftling zu einer Arztpraxis am Essener Kennedyplatz gebracht. Im Hausflur wurden sie dann von 2 Maskierten überfallen, mit einer Waffe bedroht und gefesselt. Die Unbekannten und der Befreite entkamen. Der 34-Jährige saß wegen Drogendelikten und gefährlicher Körperverletzung in U-Haft.
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3: Freundlicher Donnerstagabend ist das. Viel Sonne haben wir mit dabei. Temperaturen sind so rund um die 20-Grad-Marke. Aktuell noch 19,7 in Bonn-Beul-Bechlinghofen. 21 haben wir noch stehen. Troisdorf am Rottersee und Wachberg-Niederbach in 17,7. Morgen ebenfalls ein freundlicher Tag. Erst gegen Abend ein bisschen ungemütlicher. Samstag dann gemischt bei Werten rund um die 15 Grad.
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3: Und wir schauen auf die Straßen in Bonn und dem Rhein-Sieg-Kreis. Aktuell A4 Richtung Aachen zwischen Dreieck-Köln-Heumer und Köln-Poll 2 Kilometer Stau. 10 Minuten plus. 59 Richtung Bonn zwischen Köln-Rath und Köln-Wahn 1 Kilometer Stau. 5 Minuten plus. Und auf der A555 Richtung Köln zwischen Köln-Godorf und dem Kreuz Köln-Süd 2 Kilometer Stau. Viertelstunde plus. Kennedy-Brücke, beide Richtungen nach wie vor mindestens 1/2 Stunde plus. Und stockenden Verkehr haben wir auf der Petra-Kelly-Allee und der B9 zwischen der Reuterstraße und der Südbrücke. Hier kommen insgesamt 10 Minuten dazu. Übliches Stop-and-Go auf der Reuterstraße und auch Stau rund um den Godesberger Tunnel aufgrund der anhaltenden Tunnelarbeiten. Auch in Siegburg braucht ihr ein bisschen bessere Nerven, aber wenn ihr auf die B56 Richtung Bonn wollt, da dauert es aktuell 10 Minuten länger. Ein Blitzer wurde uns gemeldet. A3 Richtung Köln zwischen Lohmar Nord und Rösrath in Höhe des Rastplatzes Sülztal wird geblitzt. Und gerade noch ganz frisch eine Warnmeldung rein. A4 Richtung Köln in Höhe 3 Köln-Heumer liegen Spanngurte auf dem linken Fahrstreifen. Habt ihr mehr? Sagt Bescheid. 0228 4007 111. Gute und vor allem sichere Fahrt. Und dann habe ich noch eine Frage an diesem Donnerstagabend für euch. Wenn euer Ort 1 Million Euro in der Kreide steht und ihr bekommt ein Sondervermögen ausgezahlt, worin investiert ihr das? Zahlt ihr eure Schulden oder sagt ihr, nee, wir müssen die Kneipe retten? Diese Entscheidung, die hat man sich aktuell in Norddeutschland gestellt. Die ganze Geschichte, die hört ihr gleich hier bei mir nach zwei Songs.
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0: Die Welt ist voll. Voller Schlagzeilen. Es gibt die guten, es gibt die schlechten, es gibt die sehr interessanten und es gibt die etwas speziellen. Und durch all die habe ich mich quasi einmal durchgeklickt und durchgelesen und jetzt habe ich für euch mein Extrablatt des Tages. Dorf kauft sich mit Steuergeld eigene Strandkneipe. Ein Dorf investiert in die Zukunft und zwar in eine Kneipe in Strande. Nördlich von Kiel will die Gemeinde das Bistro Stranders am Ostseestrand kaufen. Der Preis rund 1,2 Millionen Euro. Die Hälfte davon, also 600.000 Euro, sollen aus dem Infrastruktursondervermögen des Bundes kommen. Also aus einem schuldenfinanzierten Topf, der eigentlich zusätzliche Investitionen in Schulen, Straßen ermöglichen soll. Das Pikante an dieser Sache, Strande hat gleichzeitig ein Haushaltsloch von fast 1 Million Euro. Befürworter sehen in der Kneipe einen wichtigen Treffpunkt für die Gemeinde. Kritiker bezweifeln, ob das Geld dafür verwendet werden darf. Also Straßen, Schienen, Schulen und jetzt eben auch noch Schorle könnte das Motto sein. Oder Schulden machen war noch nie so gesinnig. Außerdem heute wichtig, die Weisheit des Tages von unserem Bundeskanzler rund um das Thema, das Glas ist halb voll oder leer oder so ähnlich.
1: Wir haben so diese fatale Neigung, ständig immer nur zu sagen, das Glas ist halb voll, allenfalls halb voll. Nein, es ist halb leer, es ist halb voll und wir sind auf einem guten Weg.
0: Also um das zu verstehen, ist mein Glas definitiv zu leer.

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1: Jeder, der schon mal Fußball gespielt hat, der kennt dieses tolle Gefühl nach einem erzielten Tor. Jetzt stellt euch vor, ihr schießt ein Tor in der 90. Minute. Und jetzt stellt euch nochmal vor, es ist ein absolutes Traumtor. Genau das hat Younes Derbali geschafft. Für den Bonner Sportclub geglückt ist ihm dieses Kunststück in einer wirklich sensationellen Situation per Hacke. Mal eben das Ding ins lange Eck nach einer Ecke. Es ist wirklich Wahnsinn. Jetzt ist er zu Gast bei mir in der Sendung. Younes, erstmal herzlichen Glückwunsch. Du bist nominiert für das Tor des Monats. Würdest du auch sagen, dass das bisher das beste Tor in deiner Karriere war?
2: Das war mit Abstand das Beste. Ich glaube, ich werde auch nie rankommen, um ehrlich zu sein. Ich hoffe es natürlich, aber ich weiß nicht, was ich da jetzt machen soll, um das zu toppen.
1: Was war das für ein Gefühl, als du erfahren hast, dass du nominiert bist? Ruft dich da einer an und sagt, hey Younes, du bist in der engeren Auswahl fürs Tor des Monats, oder hast du es einfach dann über die ARD gesehen?
2: Nee, um ehrlich zu sein, habe ich das schon mitbekommen, im Verein so. Die Verantwortlichen haben mir gesagt, dass sie das eingeschickt haben. Also mich hat es total gefreut, weil ich habe als kleines Kind immer die Sportschau geguckt. Damals waren ja auch, glaube ich, noch die Highlights dabei von der ersten Bundesliga. Und ja, deswegen war das ein tolles Gefühl für mich.
1: Leute, von denen du auch Monate nichts gehört hast, die haben das dann gesehen und waren so, ey Younes, bist du das nicht gewesen, der die Hütte gemacht hat?
2: Ja, also da kamen schon ein paar Nachrichten rein. Teilweise auch so viele, dass ich die gar nicht alle beantworten konnte.
1: Jetzt gibt es ja immer diese legendäre Sache, die immer so Kommentatoren und Reporter dann auch so nach dem Spiel immer einhauen und so, war der so gewollt? Hast du den wirklich so aufs Tor bringen wollen?
2: Ich habe gesehen, dass die Ecke zu kurz kam und vor allem, dass der erste Pfosten so frei war. Und also es war die letzte Minute und mit der Ecke konnte ich eigentlich nicht viel anfangen. Deswegen, also es war auf jeden Fall so gewollt, dass er da in Richtung 2 geht. Ob ich den jetzt ins Tor machen wollte oder einfach nur verlängern wollte, das lasse ich einfach mal so dastehen.
1: Das ist dein Geheimnis jetzt für immer. Ja. Jetzt ist es ja so in der Regionalliga, sag ich mal, man ist noch ein bisschen unbekannter unterwegs. Als wenn du jetzt in der Bundesliga wärst, dann würden auch alle wissen, was bist du so für ein Typ in deiner Freizeit? Ist alles nur Fußball oder was ist sonst so?
2: Ja, also auf Fußball liegt auf jeden Fall der Hauptpunkt. Aber ansonsten mache ich viel mit Freunden und Familie. Ich bin jetzt hierher gezogen. Deswegen ist es ein bisschen schwieriger. Deswegen liegt vor allem jetzt momentan der Hauptpunkt so auf dem Fußball.
1: Wo kommst du ursprünglich her?
2: Aus Neuss, neben Düsseldorf.
1: Ah, okay. Aber war nicht so die Riesenveränderung. Ist jetzt nicht, als wärst du aus Bayern hier rübergekommen.
2: Nee, jetzt so nicht. Aber ist schon ein Weg, vor allem jetzt so mit dem Berufsverkehr und dem Verkehr in Bonn. Da weiß ja jeder Bescheid. Deswegen gestaltet sich das ein bisschen schwierig.
1: Das ist eine gute Antwort eigentlich für jedes Interview, was du in Zukunft führst. Immer so den Verkehr in Bonn einstreuen, dann sammelst du auf jeden Fall Pluspunkte bei allen Fans.
2: Das muss genannt werden, auf jeden Fall.
1: Und wir müssen jetzt zeigen, was Bonn kann, denn wir können für Younes voten. Ihr findet alle Infos auf radiobonn-rhein-sieg.de und natürlich unter Tor des Monats im Netz.

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1: Mit Katrin Meyer-Sebastian. Schönen guten Abend. Bundesbürgerinnen und Bundesbürger sollen sich ab kommendem Jahr mit ihrem Smartphone ausweisen können. Das hat der Bundestag beschlossen. Das Gesetz regelt die Einführung einer App, in die dann wichtige Dokumente wie Ausweise oder Führerscheine geladen werden können. US-Präsident Trump nimmt Abstand von der geplanten Live-Übertragung einer Hinrichtung. Die Erschießung eines zum Tode verurteilten Attentäters im US-Bundesstaat Texas soll jetzt doch nicht im Netz zu sehen sein. Trump begründete die Kehrtwende mit den Worten, viele Menschen würden lieber nicht zusehen wollen.
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1: 5 Jahre nach 2 Tankstellenüberfällen mit Messerangriffen haben Ermittler einen Verdächtigen festgenommen. Der 27-Jährige sei am Dienstagmorgen in Hennef festgenommen worden, teilten Staatsanwaltschaft und Polizei in Bonn heute mit. Ein Haftrichter habe schon U-Haft angeordnet wegen schweren Raubes. Es bestehe Fluchtgefahr. In einer Nacht im Oktober 2021 hatte ein Maskierter gegen 4 Uhr morgens an einer Tankstelle in Königswinter am Nachtschalter mehrfach mit einem Messer auf einen Kunden eingestochen. Anschließend hatte er erfolglos versucht, vom Tankstellenmitarbeiter Bargeld zu erbeuten. Etwa eine Viertelstunde später hatte der Mann dann eine Tankstelle in Hennef überfallen. Dort nahm er Geld aus der Kasse und stach den Kassierer mit einem Messer ins Bein. Erst vor wenigen Wochen hatte die Polizei den entscheidenden Tipp erhalten. Wegen der guten Spurenlage bestehe jetzt ein dringender Tatverdacht gegen den 27-Jährigen. Die ZDF-Sendung Aktenzeichen XY Ungelöst hatte im Januar 2024 über die Überfälle berichtet. Damals hatte sich keine heiße Spur ergeben. Die Kommunen im Radio Bonn-Rhein-Siegland warnen regelmäßig vor dubiosen Anbietern, zum Beispiel von Stromverträgen. Zuletzt war es zum Beispiel die Stadt Lohmar. Sie hat darauf hingewiesen, dass solche am Telefon oder an der Haustür abgeschlossenen Verträge ganz schön ins Geld gehen können. Das Bonner Amtsgericht hat jetzt 4 Firmen abgestraft und Geldbußen verhängt von fast 500.000 Euro. Daniel Dähling aus den Radio Bonn-Rhein-Sieg-Nachrichten weiß mehr zu dem Fall.
2: Die Bundesnetzagentur hatte gegen die Firmen ursprünglich noch deutlich höhere Geldbußen festgesetzt. Das Gericht hat sie letztlich niedriger gesetzt, weil es nur von einer fahrlässig verletzten Aufsichtspflicht ausging. In den Verfahren ging es um Werbung für neue Stromverträge und Anbieterwechsel. Zahlreiche angerufene Kunden haben als Zeugen ausgesagt, sie hätten dieser Telefonwerbung nie zugestimmt. Die Unternehmen behaupteten aber, die Kunden hätten an Online-Gewinnspielen teilgenommen und dabei der sogenannten Werbung durch Dritte zugestimmt. Aktuell liegen beim Bonner Amtsgericht noch 5 weitere Verfahren wegen unerlaubter Telefonwerbung.
1: Er war recht klein, aber der größte. Der Megacauda Sungai, der Vorläufer der heutigen Säugetiere, jagte vor 165 Millionen Jahren im Wasser nach Beute und er wurde jetzt von einem Forscher der Bonner Uni entdeckt. Mit in der Forschungsgruppe waren auch Kollegen aus China und Amerika. Zwar war der Megacauda, übersetzt Großschwanz, nur etwa 0,5 Meter groß und 2 Kilo schwer, aber trotzdem das größte Säugetier seiner Zeit. Denn das Erdmittelalter war die Zeit der Dinosaurier. Die Säugetiere lebten im Schatten dieser großen Reptilien. Zudem konnte der Megacauda schon gleichzeitig atmen und schlucken, denn er hatte bereits ein Gaumensegel, konnte so Muttermilch trinken. Ein wichtiger Schritt hin zur Entwicklung des Menschen, heißt es. 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
3: Und Aussichten kommen vom Wettermann Carsten Brandt.
4: Heute und morgen richtig angenehme Temperaturen. Nochmal goldener Oktober 2021 Grad. Genießt das Ganze nochmal. Erst Freitagabend kommt die Wetterfront und dann vielleicht in der Nacht zu Samstag ein bisschen Regen. Am Wochenende 15 Grad.
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3: Und wir schauen auf die Straßen. Da starten wir mit einer Warnmeldung A59 Richtung Köln. Zwischen Flughafen und Dreieck Ports, hier liegen Reifenteile auf der linken Spur. Und auf der A61 Richtung Mönchengladbach zwischen Zwisthal und Weilerswist hier Gefahr nach einem Unfall. Stau aktuell noch auf der A4 Richtung Aachen zwischen Dreieck Köln-Heumer und Köln-Poll. 2 Kilometer, 10 Minuten plus. 59 Richtung Bonn zwischen Köln-Rath und Köln-Wahn. 1 Kilometer Stau, 5 Minuten plus. Und auf der 555 Richtung Köln zwischen Köln-Godorf und dem Kreuz Köln-Süd. 2 Kilometer Stau, 10 Minuten plus. Kennen die Brücke, beide Richtungen, jeweils ungefähr 20 Minuten plus. Die da dazukommen. Das übliche Stop-and-Go haben wir auch wieder auf der Reuterstraße und stockenden Verkehr auf der Petra-Kelly-Allee und der B9 zwischen Reuterstraße und Südbrücke. Stau auch rund um den Godesberger Tunnel aufgrund der anhaltenden Tunnelarbeiten und ein Blitzer steht auf der A3 Richtung Köln zwischen Lohmar Nord und Rösrath in Höhe des Rastplatzes Sülztal. Sicherung, gute Fahrt euch in den Donnerstagabend. Und dann euch allen einen entspannten und vor allen Dingen schön erholsamen Donnerstagabend. Genießt noch so ein bisschen das freundliche Wetter, was wir haben. Ganz entspannte Musik gibt's gleich dazu von Sascha mit If You Believe und die aktuelle von Nickelback, Make Me Love You.
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3: Anthony Robbins hier. Und dann wollen wir auch entspannt weitermachen.

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0: Kein Alkohol mehr am Bahnhof. Das war's endgültig. Bis spätestens heute will die Deutsche Bahn das bundesweite Alkoholkonsumverbot einführen. Das soll den Bahnhof insgesamt sicherer machen. Aber das hat natürlich auch Konsequenzen für die Freizeitgestaltung.
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2: Ja, das war's dann. Für das gute, alte Wegbier endet der Weg am Bahnhof. Endstation bundesweites Alkoholkonsumverbot. Kein Gehbier mehr, kein Laufbier, keine Marschmolle, kein Wegzisch, kein Fußpilz mehr am Gleis. Du hast aber einen Zug drauf. Ja, das bezieht sich ab heute wirklich nur noch auf das Fortbewegungsmittel. Und das gilt ja nicht nur für Bierchen. Der Vorglühsekt am Bahnsteig von der Reisegruppe Musical ist auch Geschichte. Menschen mit Blutgruppe Aperol müssen ihre italienische Bitterlikör-Infusion davor oder danach zu sich nehmen. Wie läuft das in Zukunft an Bundesligaspieltagen? Kommen die Fans ab jetzt womöglich nüchtern zum Stadion? Kaum auszudenken. Müssen Junggesellinnenabschiede umsteigen und keine kleinen Schnäpse mehr verkaufen, sondern Ingwer-Shots? Gesünder wär's. Was ist mit Mancherie? Fragen über Fragen. Also definitiv wird sich am Bahnhof keiner mehr unter die Unterführung gekippt. Das Stellwerk geflutet oder die Oberleitung abgeknipst. Es wird sich nicht mehr die Trasse versiegelt. Keine Schiene mehr aus dem Schotterbett gekloppt. Die Schranke hinters Andreaskreuz geklemmt. Also auf gar keinen Fall wird sich bis zum Zugausfall aus der zweiten Klasse katapultiert. Bleibt nur noch zu sagen, thank you for not drinking with Deutsche Bahn.
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0: mit Christian Böder. Schönen guten Abend. Seit nunmehr 2 Wochen gilt der neue Tankrabatt in Deutschland. Und die Frage, die über allem steht, ist dieselbe wie beim ersten Mal. Geben die Ölkonzerne die Steuersenkung von 17 Cent auch wirklich an uns Verbraucher weiter? Danny Hopper aus dem News-Team, das IFO-Institut und das Deutsche Institut für Wirtschaftsforschung sagen nein.
1: Genau, sie kommen bei ihren Berechnungen zu dem Schluss, dass bisher nur 2/3 der Steuersenkung auch wirklich bei uns angekommen sind. Das DIW zum Beispiel verweist auf Frankreich. Dort gibt's keinen Tankrabatt. Die Spritpreise bei uns seien aber im Schnitt nur um 10 bis 11 Cent pro Liter stärker gesunken als bei den Franzosen, heißt es. Ähnlich sehen es auch der ADAC und das Bundeskartellamt. Die Behörde sagt, bei Benzin sei die Lücke etwas größer als bei Diesel. Für eine umfassende Bewertung sei es aber noch zu früh. Die Mineralölwirtschaft weist wie üblich alles von sich. Der Tankrabatt werde in vollem Umfang weitergegeben. Die Weltmarktpreise für Kraftstoffe seien eben permanent in Bewegung, sagt zum Beispiel der Wirtschaftsverband Fuels und Energie. Dass die Autofahrer in Deutschland frustriert sind, kann man aber nachvollziehen, wenn man sich in Europa umschaut. Denn selbst mit Tankrabatt war der Durchschnittspreis für E10 in Deutschland der vierthöchste in der EU.
0: Vielen Dank, Danny. Und hier haben wir weitere Nachrichten in der Zusammenfassung. In einer Mammutsitzung hat der Bundestag mehrere wichtige Entscheidungen gefällt. Unter anderem wurde die Notfallreform beschlossen, mit der Rettungsdienste und Notaufnahmen spürbar entlastet werden sollen. Außerdem wurde der Weg freigemacht für die digitale Brieftasche auf dem Smartphone ab kommendem Jahr. Auf der Tagesordnung der laufenden Sitzung stehen unter anderem noch die Erhöhung der Tabaksteuer. Weil im Schwarzen Meer immer wieder Schiffe von Drohnen angegriffen werden, wird die NATO in einer Sondersitzung sich mit der Lage befassen. Das kündigte Rumäniens Präsident Dan nach einem Treffen mit NATO-Chef Rutte und dem bulgarischen Regierungschef Radev in Brüssel an. Zuvor war kurz hintereinander auf 2 Tankern vor der Küste Rumäniens Feuer ausgebrochen. Richter am Hamburger Oberlandesgericht haben 2 Männer zu mehrjährigen Haftstrafen verurteilt, weil sie für den iranischen Geheimdienst Anschläge in Deutschland geplant haben. Ziele der Attentate waren unter anderem der Vorsitzende der deutsch-israelischen Gesellschaft Beck von den Grünen und der Chef des Zentralrats der Juden Schuster. Trotz voller Hörsäle und vielen jungen Menschen nah beieinander kann Uni einsam machen. Mittlerweile ist jeder 4. Student oder Studentin von Einsamkeit betroffen. Das zeigt eine Umfrage der Techniker Krankenkasse. Wichtigster Faktor fürs Einsamkeitsgefühl ist die jeweilige Wohnsituation und da sind die Ergebnisse überraschend. Denn gerade bei alleinlebenden Studis sind es weniger als 3 von 10, die sich einsam fühlen. Innerhalb einer Wohngemeinschaft und mehr noch in einem Studentenwohnheim fühlen sich die jungen Menschen am einsamsten. Verstärkt wird das Gefühl, wenn Studis frisch umgezogen sind und sich ein neues soziales Netzwerk aufbauen müssen. Die Studienmacher fordern die Hochschulen auf, etwa mit Mentoringprogrammen oder gruppenorientiertem Lernen das Sozialleben der Studenten zu fördern.
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3: Entspanntes Wetter an diesem Donnerstagabend, relativ ruhig morgen auch der ganze Tag über. Wieder viel Sonne mit dabei, nicht ganz so warm wie heute, bei Werten rund um die 22 Grad, da bewegen wir uns so bei 18, 19. Stattdessen aber dann am Freitagabend der Wetterwechsel, ein bisschen ungemütlicher wird's da. Am Samstag gemischtes Wetter bei Werten rund um die 15 Grad.
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3: Und der ausführlichste Verkehrsservice für Bonn und den Rhein-Sieg-Kreis, der startet aktuell mit einem Stau auf der A4 Richtung Aachen zwischen 3 Köln-Heumann und Kreuzköln-Süd 4 Kilometer, Viertelstunde plus. A59 Richtung Bonn zwischen 3 Köln-Heumann und Köln-Bahn 2 Kilometer Stau, 10 Minuten plus. Und auf der 555 Richtung Köln zwischen Köln-Godorf und Kreuzköln-Süd 2 Kilometer Stau. Hier kommen auch noch mal 10 Minuten dazu. Viertelstunde beide Richtungen, aktuell noch auf der Kennedy-Brücke. Sonst habe ich keine weiteren Meldungen für euch. Sichere und gute Fahrt in den Feierabend. So, und dann nochmal ein bisschen Sonnenstrahlen tanken. Wir freuen uns ja, dass Sie im Oktober noch mit dabei sind. Dazu gibt es jede Menge Musik. Astronaut, Sido und Andreas Burani und dann Oasis, Don't Look Back in Anger. Einen wunderschönen Donnerstagabend euch.
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3: 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Andreas, sag mal, was machst du eigentlich, wenn dich einer anruft?
4: Ich heb ab.
3: Ah ja.

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0: So, jetzt ist Schluss mit Friede, Freude, Eierkuchen. Jetzt wird sich mal richtig amtlich angeätzt. Katrin Teske aus dem Nachmittagsteam hat einen herbstlichen Streaming-Tipp mitgebracht.
1: Genau, und zwar Beef. Klingt erstmal, als ginge es irgendwie um Fleisch oder so, aber nee, geht um ganz viel Beef zwischen Personen, der so richtig eskaliert.
0: Ich habe gesehen, es gibt schon zwei Staffeln, die eine von 23, die andere kam jetzt erst dieses Jahr raus. Kommt man denn hinterher?
1: Absolut, die Staffeln hängen nicht miteinander zusammen, die kann man ganz unabhängig voneinander gucken.
0: Das ist doch schon mal ziemlich gut. Und dann erzähl doch mal so ein bisschen, worum geht's denn ganz konkret jetzt in Beef?
1: In der ersten Staffel sind es Danny und Amy. Danny kommt aus eher armen Verhältnissen, teilt sich eine Wohnung mit seinem Bruder und versucht irgendwie mit seinem Job als Handwerker über die Runden zu kommen. Amy, superreich, mit fetter Villa in L.A. und totalem Luxusjob. Die zwei kennen sich nicht, aber beide wollen gerade auf einem Parkplatz losfahren. Und dann geht es um die Frage, wer hat wem die Vorfahrt geklaut. Dann eskaliert es total mit einer maximal unnötigen und gefährlichen Verfolgungsjagd zwischen Danny und Amy. Beide können es nicht auf sich beruhen lassen und stalken einander daraufhin, um das Leben des anderen noch schwerer zu machen.
0: Ist irgendwie ein bisschen Psycho, aber klingt auch, als hätte es einen lustigen Kern.
1: Ist es auch. Die Serie hat echt so ihren eigenen Charme und den merkt man dann auch wieder in der zweiten Staffel. Komplett neue Geschichte, neue Charaktere, aber gleiche Idee. Hier haben zwei Paare Beef miteinander. Das eine Paar, auch super reich, mit Golfclub und allem drum und dran, aber auch mit fetter Ehekrise. Das andere Paar, auch wieder alles andere als reich, arbeitet für besagten Golfclub und bekommt einen üblen Streit dieses reichen Paars mit und filmt den als Druckmittel. Und zack, gibt's auch hier die Idee, die machen wir jetzt fertig.
0: Und dann gibt's wieder Beef. Und davon gibt's zwei Staffeln. Aktuell könnt ihr das streamen auf Netflix. Danke dir, Katrin, für deinen Tipp.

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1: Und untersucht hatte Immowelt die Preise in NRW, Hessen, Rheinland-Pfalz und dem Saarland. Das war der Tag bei uns im Radio Bonn-Rhein-Sieg-Land. Schönen Feierabend wünsche ich. Die nächste Ausgabe der Lokalnachrichten gibt es hier morgen früh um 5.30 Uhr mit meinem Kollegen Christoph Münch.
2: Hier geht's gleich weiter mit Cat's Eye und Animal. Und nachdem ich gestern über die Champions League und auch vorgestern über die Champions League gesprochen habe, möchte ich natürlich auch die Europa League heute nicht unterschlagen. Denn Bayern 04 Leverkusen ist ja im Einsatz, trifft auf Lech Posen in Polen. Und Hoffenheim hat Beşiktaş Istanbul heute Abend noch zu Gast. Wenn ihr reinschaut, ganz viel Spaß beim Fußball gucken. Wenn nicht, ganz viel Spaß bei dem, was ihr sonst heute so macht.
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2: Anthony Robbins hier. Schönen Donnerstagabend euch.

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0: Es war schon fast ein kleiner Skandal, der sich da ereignet hat.
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0: Denn der liebe Stefan Gesell von der Gesell Logistik in Königswinter war unser Chef des Nachmittags und ich habe mit ihm 60 Sekunden Fragen gespielt um das exklusive Brings-Konzert für seinen Betrieb. Und am Ende hat er 3 richtige Antworten geliefert. Das hat nicht gereicht für den Tagessieg. Aber Antwort Nummer 3. Ich habe da so das Gefühl, da wurde ein bisschen vorgesagt. Welcher Warenhauskonzern, den es auch hier im Radio Bonn-Rhein-Siegland gibt, hat zum 4. Mal Insolvenz angemeldet?
2: Galeria Kaufhof.
0: Was ist ein Beaujolais?
2: Ein Wein, ein Rotwein.
0: Richtig. Susi und Strolch sind im Zeichentrickfilm was für Tiere?
2: Ein Hund, das sind Hunde.
0: Ich muss ja fast sagen, das war ja ein bisschen vorgesagt, oder? Als ich nach Susi und Strolch gefragt habe, auf einmal bellen dann die Hunde im Hintergrund.
2: Ich hoffe, es gilt trotzdem.
0: Ja, es hat natürlich gezählt. Weil ich habe nochmal in den Regeln nachgeguckt. Vorsagen ist zwar verboten, aber von Vorbellen war nie die Rede. Bedeutet aber auch, Thilo und Nadine, die beide jeweils mit 9 richtigen Antworten aktuell unsere Wochenführenden sind, müssen jetzt nur noch morgen früh 7:10 abwarten. Denn da kommt nochmal Richard Kries aus Bornheim von der Bäckerei Kries zum Zug. Und wenn auch er die 9 nicht knacken sollte, gibt's morgen Nachmittag bei mir die ultimative Spannung 5:10. Denn dann gibt's ein Stechen.
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0: Und das war's dann auch von mir für heute. Ich wünsche euch jetzt noch einen wunderschönen Donnerstagabend zusammen. Macht's gut.
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1: Ich bin Thomas Brockt. Der Bundestag hat die gesetzliche Grundlage zur Einführung der digitalen Brieftasche im kommenden Jahr beschlossen. Dort kann dann etwa der Personalausweis abgespeichert werden. Künftig sollen sich Bürger mit der DU-App gegenüber Behörden oder Vertragspartnern im Netz einfacher ausweisen können.
2: Der digitale Ausweis soll es möglich machen, online ein neues Bankkonto zu eröffnen, einen Handyvertrag zu schließen oder ein Auto anzumieten. Die App soll im Januar freigeschaltet werden. Deutschland setzt damit eine EU-Verordnung um. Außerdem sollen ältere Menschen künftig keinen neuen

0: einen Personalausweis mehr beantragen müssen. Wer bei der Beantragung seines letzten Personalausweises 70 Jahre oder älter war, soll ihn unbegrenzt weiter nutzen dürfen. Tine Klimach, Nachrichtenredaktion.
1: Seit heute dürfen Reisende an bundesweit allen Bahnhöfen der Deutschen Bahn keinen Alkohol mehr trinken. Der Konzern zog inzwischen eine erste positive Bilanz. Das Verbot sei gut und ruhig angelaufen, teilte eine Sprecherin mit. Besondere Vorfälle seien bisher nicht bekannt. Wer alkoholische Getränke konsumiere, werde von Sicherheitskräften auf das Verbot angesprochen, hieß es. Im schlimmsten Fall drohe ein Hausverbot. Im Streit um ein Instagram-Video von Bundeswirtschaftsministerin Reicher hat die Linke am Bundesverfassungsgericht einen Erfolg erzielt. Die Ministerin muss das Video zunächst entfernen. Das höchste deutsche Gericht in Karlsruhe gab damit einem Eilantrag der Linken statt.
2: Das Video zeigt eine Rede von Wirtschaftsministerin Reicher. Es wurde auf dem Insta-Kanal ihres Ministeriums geteilt, kurz nach dem Wahlsieg der Linken in Berlin. Reicher warnt darin, es sei gefährlich für den Investitionsstandort Deutschland, dass eine Partei über Enteignung spreche und Antisemitismus offen lebe. Reicher muss das Video jetzt löschen, bis die Klage richtig verhandelt wurde. Je nach Ausgang des Verfahrens darf das Video dann wieder veröffentlicht werden oder auch nicht. Geklärt werden soll, ob die Äußerungen im Video verfassungsgemäß sind. Ursula Winkler, Nachrichtenredaktion.
1: Die geplante Erschießung eines zum Tode verurteilten Attentäters in den USA soll nun doch nicht per Livestream übertragen werden. Das teilte Präsident Trump mit. Viele sehr gute und wohlmeinende Menschen wollten nicht dabei zusehen, wie der Mann sterbe, schrieb Trump auf seiner Plattform Truth Social. Nidal Hassan soll Anfang Dezember im Bundesstaat Texas hingerichtet werden. Er hatte 2009 einen Massaker auf einem Militärstützpunkt verübt. Die Pläne, seine Hinrichtung in einem Livestream zu zeigen, hatten für viel Kritik gesorgt. Das waren die Nachrichten mit Thomas Brockt.
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4: Es geht noch aufgelockert in die Nacht, dann ziehen teilweise schon dichtere Wolken rein, stellenweise gibt es auch wieder Nebel. Morgen ist dann auch eher dichter bewölkt, morgen Abend erreichen uns erste Regenschauer. Bei den Temperaturen passiert aber nicht viel, in der Nacht um 10 Grad, am Tag maximal noch 19 bis 22.
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4: Die Staus ab 5 Minuten Zeitverzug. Die A4 Aachen in Richtung Köln. Einmal zwischen Eschweiler West und Weißweiler. 2 Kilometer, 18 Minuten plus. Und weiter zwischen Kreuz Köln West und Eiffeltor. 4 Kilometer Stau, 16 Minuten extra. Die A52 Essen Richtung Düsseldorf. Zwischen Essen-Bergerhausen und Essen Süd. 1 Kilometer Stau, 16 Minuten plus. Und die A535 Wuppertal Richtung Velbert. Zwischen Tönnesheide und Velbert. Dichter Verkehr, 10 Minuten extra. Kommt gut durch. Schönen Donnerstagabend, Markus Steinacker hier. Und ich musste eben mal selber überlegen, habe ich noch was von einer Ex-Freundin in meiner Wohnung? Ja, habe ich. Ich habe ein Foto von uns an meinem Kühlschrank. Würde ich aber auch nicht hergeben wollen, weil es war eine schöne Beziehung und schönes Foto. Aber vielleicht habt ihr ja was, was ihr von Exen loswerden wollt. Ein Museum in Münster sammelt gerade Gegenstände von Ex-Freundinnen, Freunden, Ehepartnern, um eine Ausstellung zu machen. Broken Relationships. Und ja, das klingt traurig, ist es aber gar nicht mal so. Hören wir gleich.

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0: So, wie sieht's denn aus? Habt ihr zu Hause noch irgendwas vom Ex rumliegen? Eine alte Postkarte, ein Geschenk, irgendein Kram, bei dem ihr bis heute nicht wisst, wohin damit? Ich habe eine Idee. Ab ins Museum. Das LWL-Museum für Kunst und Kultur in Münster sammelt gerade Erinnerungsstücke aus vergangenen Beziehungen. Kuratorin Patricia Nünning sagt, der Name Museum of Broken Relationships klingt zwar erstmal ziemlich traurig, aber eigentlich kann so eine Ausstellung auch verbinden.
1: Die gehören dann praktisch zur Gemeinschaft all jener, die eben eine zerbrochene Beziehung erlebt haben und ein Objekt gespendet haben. Und zum anderen verbindet die Ausstellung auch, weil die Menschen, die kommen und die Geschichten lesen und die Objekte sehen, dann auch eine emotionale Verbindung zu den Menschen erhalten, die da ein Objekt gespendet haben.
0: Na, dafür muss es auch überhaupt nicht der Verlobungsring oder das große Liebesgeschenk sein. Gesucht werden auch ganz alltägliche Dinge. Hauptsache, dahinter steckt eine Geschichte.
1: Das Wichtigste daran ist eben, dass sie eine Art symbolischer Anker oder ein Erinnerungsstück darstellen. Das kann vom Kugelschreiber über die Postkarte bis zum Wasserkocher oder Föhn sein. Und so ähnlich sieht das dann auch aus. Also wir haben schon eine Handvoll Objekte gesammelt. Da würde ich sagen, sind die üblichen Verdächtigen, wie zum Beispiel ein Ehering oder ein schönes Schmuckstück vom Ex-Partner oder auch ein Brautkleid dabei, Kuscheltier, das in sich drin eine Tonaufnahme hat, eine persönliche. Oder es wurde auch eine Pfanddose abgegeben, die dann für eine Suchtgeschichte steht.
0: Also falls ihr jetzt gerade schon in Richtung Schublade mit den Ex-Erinnerungen schielt, auf der Homepage vom LWL-Museum für Kunst und Kultur steht, wie ihr euren Ex-Kram museumsreif machen könnt. Die Ausstellung eröffnet dann 2027 in Münster. Und was ihr noch von eurem Ex habt, das hören wir gleich mal in guten halben Stunden.
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1: Das Wetter dreht wieder auf nass, grau, aber langsam. Wir kommen noch trocken durch die Nacht, auch wenn schon dichtere Wolken reinziehen. Morgen ist es auch erstmal nur im Westen NRWs stark bewölkt. Teilweise ist es sogar noch ein bisschen aufgelockert. Morgen Abend ziehen dann aber erste Regenschauer rein. Und an den Temperaturen ändert sich aber auch nichts. Maximal morgen noch 19 bis 22 Grad.
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1: Und es staut sich noch auf der A2 Dortmund Richtung Oberhausen. Zwischen Recklinghausen Ost und Kreuz Recklinghausen 1 Kilometer, 9 Minuten plus. Auf der A3 Köln Richtung Frankfurt. Zwischen Lohmar Nord und Lohmar 2 Kilometer, eine Viertelstunde plus. Die A4 von Aachen in Richtung Köln. Einmal zwischen Eschweiler West und Weißweiler 2 Kilometer, 17 Minuten plus. Und dann weiter zwischen Kreuz West und Eiffeltor nochmal 3 Kilometer, 11 Minuten plus. Die A44 Dortmund Richtung Kassel. Zwischen Kreuz Winnenberg-Haaren und Marsberg 3 Kilometer Stau, 18 Minuten plus. Und die A52 Essen Richtung Düsseldorf. Zwischen Essen-Bergerhausen und Essen-Süd 1 Kilometer, 18 Minuten extra. Wenn eine Beziehung zu Ende geht, dann fühlt man sich ja oft schwer und kaputt. Entweder wenn man traurig ist oder vielleicht auch, wenn man denkt, hätte ich das doch bloß mal früher gemacht. Und oft hängt an Beziehungen ja auch einiges dran. Also buchstäblich. So Klamotten, Andenken, ich sag mal Verbindungsstücke. Und das LWL-Museum in Münster will mit solchen Ex-Parts eine Ausstellung machen. Also was habt ihr denn noch von dem oder der Ex, wenn ihr überhaupt noch was habt? Wir haben uns mal umgehört. Das Ergebnis hört ihr gleich.
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1: Hier kommt jetzt erstmal Herbstmusik von Martin Garrix und Ed Sheeran. Repeated. Das war auch eine tolle Beziehung. Sehr kreativ.

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0: Lippenherpescreme, Handschellen und ein Toaster. Das wurde schon abgegeben im LWL-Museum für Kunst und Kultur in Münster. Da sammeln sich nämlich gerade Erinnerungsstücke aus vergangenen Beziehungen für die Ausstellung Museum of Broken Relationships. Genau in einem Monat könnt ihr doch noch selber Sachen von eurer Ex-Partnerin oder eurem Ex-Partner abgeben. Wichtig aber, die sollten auf jeden Fall so eine kleine Geschichte haben. Und wer weiß, vielleicht landen dann ja die Socken vom Ex, die noch bei euch rumfliegen, bald im Museum. Oder was habt ihr noch so zu Hause vom Ex rumfliegen?
1: Ich habe zwar einen Ex-Partner, aber nein, da würde mir spontan nichts mehr einfallen. Das habe ich alles vor einigen Jahren schon sortiert, als die Trennung war.
2: Ich würde ein Geschenk abgeben, zum Beispiel Haargummi oder einen Ring von ihr, den ich mir mal geschenkt hatte und den habe ich halt eben wiederbekommen. Und, ja.
3: So ein Kuscheltier. Sie liegt einfach in der Ecke rum, verstaucht.
4: Nee, bei mir gibt's auch nichts. Also nichts übrig behalten. Von damals.
5: Ja, das sind so Armbänder. Aber ich glaube, die sind irgendwo in der Mülltonne.
6: Ich habe leider alles entsorgt.
7: Bestimmt so 3 T-Shirts. Die könnten gerne hinten in der Sammlung. Ich würde mich freuen, sie nicht mehr zu sehen.
0: Also sucht nochmal alles zusammen. Ihr könnt es jetzt loswerden. Ab dem 23. Januar gibt es dann alles zum Angucken in Münster beim Museum of Broken Relationships. Und nach so vielen komischen alten Sachen vom Ex brauchen wir jetzt dringend was Neues. Hier kommt die wunderbare Cat Burns. Is it that deep?
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1: Ich bin Thomas Brockt. An allen rund 5.700 Stationen der Deutschen Bahn inklusive der Bahnsteige gilt seit heute ein Alkoholverbot. Die Deutsche Bahn hat schon eine erste positive Bilanz gezogen. Das Verbot sei gut und ruhig angelaufen.
2: Mit dem Feierabendbierchen auf den Zug warten am Bahnsteig ist Geschichte. Nur in den Bahnhofsgaststätten bleibt das Trinken von Bier, Wein und Co. erlaubt. Oder dann später im Zug während der Fahrt. So sollen die Bahnhöfe nicht nur sicherer, sondern auch sauberer werden. Sicherheitskräfte sollen künftig auf die Menschen zugehen, die sich nicht an das Konsumverbot halten, mit Augenmaß, wie es heißt. Nichteinsichtigen droht ein Hausverbot. Bisher klappt die Maßnahme gut. Es wurden laut Bahn keine besonderen Vorfälle bekannt. Ursula Winkler, Nachrichtenredaktion.
1: Der Bundestag hat die gesetzliche Grundlage zur Einführung der digitalen Brieftasche im kommenden Jahr beschlossen, in der etwa der Personalausweis abgespeichert werden kann. Künftig sollen sich Bürger mit der DU-App gegenüber Behörden und Vertragspartnern im Netz einfacher ausweisen können. Perspektivisch soll auch in der analogen Welt der Ausweis auf dem Handy ausreichen, sodass die Plastikkarte zu Hause bleiben kann. Schritt für Schritt sollen dann andere Identitätsnachweise wie etwa der Führerschein dazukommen. Die geplante Erschießung eines zum Tode verurteilten Attentäters auf einem Militärstützpunkt im US-Bundesstaat Texas soll nun doch nicht

0: per Livestream übertragen werden. US-Präsident Trump teilte dazu mit, viele sehr gute und wohlmeinende Menschen wollten nicht dabei zusehen, wie der Mann sterbe.
1: Es ist erst knapp eine Woche her, dass eine Nachricht aus den USA für viel Aufruhr gesorgt hat. Die Hinrichtung eines früheren Militärpsychiaters soll öffentlich stattfinden. Das hat US-Verteidigungsminister Hegseth damals verkündet und kurz darauf bestätigt, es soll einen Livestream geben. Doch der Plan stieß auf viel Kritik und nun hat US-Präsident Trump ihn abgesagt. Die Hinrichtung soll Anfang Dezember aber trotzdem stattfinden. Damit soll das Todesurteil gegen einen Mann vollstreckt werden, der 2009 auf einem Militärstützpunkt 13 Menschen getötet hat. Franziska Spieker, Washington.
0: Der Tankrabatt kommt 2 Wochen nach seinem Start nach Einschätzung von Wirtschaftswissenschaftlern nicht vollständig bei den Verbrauchern an. Berechnungen von IFO und DIW sehen teils deutliche Lücken. Auch das Bundeskartellamt sieht keine ganz vollständige Weitergabe. Laut DIW sind bislang nur rund 2/3 der Steuersenkung von knapp 17 Cent bei den Verbrauchern angekommen. Das waren die Nachrichten mit Thomas Brockt.
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3: Es geht erstmal noch relativ entspannt weiter. Wir gehen noch stellenweise aufgelockert in die Nacht. Stellenweise gibt es aber auch wieder Nebel dazu. Das kühlt ab auf 11 bis Minimum 6 Grad. Morgen wird es nochmal mild warm, bis zu 22 Grad. Erstmal auch noch leicht aufgelockert, nur im Westen halten sich dickere Wolken. Und morgen Abend erreichen uns dann überall erste Regenschauer.
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3: Und wir haben doch noch mal mehr Staus jetzt. Alles ab 7 Minuten Zeitverzug. Die A2 Dortmund Richtung Oberhausen. Zwischen Recklinghausen Süd und Herten 1 Kilometer, 8 Minuten plus. Die A3 Oberhausen Richtung Köln. Zwischen Kreuz Oberhausen West und Kreuz Kaiserberg 1 Kilometer, 7 Minuten plus. Die A3 von Köln nach Frankfurt. Zwischen Loma Nord und Loma 2 Kilometer, 12 Minuten plus. Die A4 Aachen in Richtung Köln. Zwischen Eschweiler West und Weißweiler 2 Kilometer Stau, 17 Minuten plus. Und A44 Dortmund Richtung Kassel zwischen Kreuz Minnenberg-Haaren und Marsberg 5 Kilometer Stau, 25 Minuten plus. Gute Fahrt! Hallo, ich bin Markus Steinacker und hier ist eine Liste von Dingen, die gerne täglich grüßen. Erstens das Murmeltier, zweitens unser Comedian Hannes Höfer. Daily Hannes, gleich hier, neue Folge für euch.

0: Vorsicht an der Bahnsteigkante. Kein Alkohol mehr am Bahnhof. Das war's. Bis spätestens heute will die Deutsche Bahn das bundesweite Alkoholkonsumverbot einführen. Das soll dann den Bahnhof insgesamt sicherer machen. Aber das hat natürlich auch Konsequenzen für die Freizeitgestaltung.
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2: Ja, das war's dann. Für das gute, alte Wegbier endet der Weg am Bahnhof. Endstation bundesweites Alkoholkonsumverbot. Kein Gehbier mehr, kein Laufbier, keine Marschmolle, kein Wegzisch, kein Fußpilz mehr am Gleis. Du hast aber einen Zug drauf. Ja, das bezieht sich ab heute wirklich nur noch auf das Fortbewegungsmittel. Und das gilt ja nicht nur für Bierchen. Der Vorglühsekt am Bahnsteig von der Reisegruppe Musical ist auch Geschichte. Menschen mit Blutgruppe Aperol müssen ihre italienische Bitterlikör-Infusion davor oder danach zu sich nehmen. Wie läuft das in Zukunft an Bundesligaspieltagen? Kommen die Fans ab jetzt womöglich nüchtern zum Stadion? Kaum auszudenken. Müssen Junggesellinnenabschiede umsteigen und keine kleinen Schnäpse mehr verkaufen, sondern Ingwer-Shots? Gesünder wär's. Was ist mit Mancherie? Fragen über Fragen. Also definitiv wird sich am Bahnhof keiner mehr unter die Unterführung gekippt. Das Stellwerk geflutet oder die Oberleitung abgeknipst. Es wird sich nicht mehr die Trasse versiegelt. Keine Schiene mehr aus dem Schotterbett gekloppt. Die Schranke hinters Andreaskreuz geklemmt. Also auf gar keinen Fall wird sich bis zum Zugausfall aus der zweiten Klasse katapultiert. Bleibt nur noch zu sagen, thank you for not drinking with Deutsche Bahn.
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1: Es wird langsam bewölkter. In der Nacht ziehen von Westen aus noch dichtere Wolken rein. Und auch morgen ist es schon bewölkter, aber Regen erreicht uns wahrscheinlich erst morgen Abend. Die Temperaturen machen auch noch keine großen Sprünge. In der Nacht 9 bis 11 Grad Minimum, am Tag maximal 19 bis 22.
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1: Es staut sich noch auf der A2 Oberhausen-Dortmund zwischen Essen-Gladbeck und Kreuz-Recklinghausen. 1 Kilometer, 8 Minuten plus. Auf der A2 Dortmund-Oberhausen zwischen Kreuz-Recklinghausen und Gelsenkirchen-Buer 1 Kilometer, 24 Minuten plus. Auf der A3 Köln-Frankfurt zwischen Lohmar-Nord und Lohmar 1 Kilometer, 5 Minuten plus. A44 Dortmund-Kassel zwischen Kreuz-Winnenberg-Haren und Marsberg 4 Kilometer, 18 Minuten plus. Und auf der A535 Wuppertal Richtung Velbert zwischen Tönnesheide und Velbert 1 Kilometer, 5 Minuten plus. Gutes Durchkommen. So, jetzt gilt's also das Alkoholverbot an Bahnhöfen. Wenn du Onkel Jürgen fragst, dann hat er eine eindeutige Meinung zu.
2: Ja,
1: Was ihr dazu sagt, hören wir gleich.

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0: Bye bye. Geliebtes Bierchen am Bahnsteig. Bye bye Sekt vor der Zugfahrt. Damit ist an Bahnhöfen jetzt Schluss. Seit heute gilt ja das Alkoholkonsumverbot. Soll für mehr Sicherheit sorgen und für weniger Streit und Ärger. Aber wie kommt das an? Findet ihr das sinnvoll oder eher übertrieben?
1: Ich verstehe grundsätzlich, woher der Gedanke kommt. Aber ich finde, dass es auf der anderen Seite auch immer eine Sache ist, wie sehr schränkt man Leute ein.
2: Das schränkt mich tatsächlich gar nicht ein, nicht mehr am Bahnhof Alkohol konsumieren zu können, weil ich sehr selten mit der Bahn fahre und auch sehr, sehr wenig Alkohol trinke.
3: In der Öffentlichkeit hat es an so hochfrequentierten Plätzen nichts zu suchen, finde ich.
4: Finde ich super. Finde ich sehr gut. Ich finde, Alkohol hat einen sehr negative Auswirkung auf Menschen.
5: Ich glaube nicht, dass man das so richtig kontrollieren oder unterbinden kann. Normalerweise müssten dann halt mehr Leute da sein, die das kontrollieren.
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1: Ich bin David Riemer. Der Bundestag hat die gesetzliche Grundlage zur Einführung der digitalen Brieftasche im kommenden Jahr beschlossen, in der etwa ein Personalausweis abgespeichert werden kann. Künftig sollen sich Bürger mit der DIU-App gegenüber Behörden oder Vertragspartnern im Netz einfacher ausweisen können.
2: Der digitale Ausweis soll es möglich machen, online ein neues Bankkonto zu eröffnen, einen Handyvertrag zu schließen oder ein Auto anzumieten. Die App soll im Januar freigeschaltet werden. Deutschland setzt damit eine EU-Verordnung um. Außerdem sollen ältere Menschen künftig keinen neuen Personalausweis mehr beantragen müssen. Wer bei der Beantragung seines letzten Personalausweises 70 Jahre oder älter war, soll ihn unbegrenzt weiter nutzen dürfen. Und Reisepassinhaber müssen bei einem Umzug nicht mehr zum Amt, um den Wohnort umtragen zu lassen. Tine Klimach, Nachrichtenredaktion.
1: Seit fast 24 Stunden dürfen Reisende an bundesweit allen Bahnhöfen der Deutschen Bahn keinen Alkohol mehr trinken. Der Konzern zog am Nachmittag nach Inkrafttreten der neuen Regelung eine erste positive Bilanz. Das Verbot sei gut und ruhig angelaufen, teilte eine Sprecherin mit. Besondere Vorfälle seien bisher nicht bekannt. Bisher können Frauen im Alter von 50 bis 75 Jahren am Brustkrebs-Screening teilnehmen. Künftig soll es auch für jüngere Frauen ab 45 Jahren eine Kassenleistung werden. Das hat das höchste Entscheidungsgremium zu den einzelnen Leistungen der gesetzlichen Krankenversicherung entschieden.
3: Brustkrebs ist die häufigste Krebsart bei Frauen. Mit dem Mammographieverfahren können Knoten in der Brust schon in einem sehr frühen Stadium entdeckt werden, oft bevor man sie ertasten kann. Frauen ab 50 bekommen bereits alle 2 Jahre eine Einladung zu der Untersuchung, künftig auch jüngere. Läuft alles nach Plan, können Frauen ab 45 ab August im nächsten Jahr Termine wahrnehmen. Voraussichtlich ab 2028 werden sie dann auch regelmäßig persönlich zu den Screenings eingeladen. Jüngere Frauen müssen die Kosten für die Untersuchung weiter selbst tragen. Ursula Winkler, Nachrichtenredaktion.

0: Fußball. Bayer Leverkusen bleibt auch international auf Erfolgskurs. Die Werkself setzte sich in der Europa League beim polnischen Meister Lech Posen mit 4:0 durch und machte mit dem zweiten Sieg im zweiten Spiel einen weiteren Schritt in Richtung K.O.-Phase. Die Tore schossen Patrick Schick, der 2 Elfmeter verwandelte, sowie Malik Tillmann und Ibrahim Mazza.
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2: Es geht noch aufgelockert in die Nacht, dann ziehen teilweise schon dichtere Wolken rein, stellenweise gibt es auch wieder Nebel. Morgen ist es dann auch eher dichter bewölkt, morgen Abend erreichen uns erste Regenschauer. Bei den Temperaturen passiert aber nicht viel, in der Nacht um 10 Grad, am Tag maximal noch 19 bis 22.
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2: Wir haben noch Stau auf der A2 Dortmund Richtung Oberhausen zwischen Kreuz Recklinghausen und Gelsenkirchen-Buer. 2 Kilometer, 32 Minuten plus. Und auf der A44 Dortmund Richtung Kassel zwischen Kreuz Winnenberg-Haren und Marsberg. 4 Kilometer, 21 Minuten plus. Kommt gut durch. Eine schöne Nacht euch. Hier ist Markus Steinacker und wir gehen gleich mal in den Bastelkeller und basteln uns... Erstmal kein Kastanienmännchen, aber sowas ähnliches. Einen Herbsthit. Richtig schön warm, richtig emotional. Unsere Neuvorstellung von Taints DC und Rosalia. Gleich hier für euch.
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Schön zu wissen, dass er uns niemals aufgeben wird, auch nach 39 Jahren noch nicht. Rick Astley, never gonna give you up. So, wir machen jetzt hier was ganz anderes. Habt ihr Lust auf einen Herbsthit? Sowas Kuscheliges, aber Emotionales. Ruhiges, aber auch ein bisschen was Rohes, Ursprüngliches. Dann basteln wir uns jetzt einen Herbsthit zusammen, wie so ein schönes Kastanienmännchen. Wir nehmen dazu einen langsamen, tragenden Rhythmus, Trommel- und Paukenauftakt, dann Orchestermusik, schwer und so ein bisschen düster, wie der Auftakt zu einem James-Bond-Film. Und dann übereinander eine Männer- und eine Frauenstimme, die in der Kombination so ein bisschen erinnern an Nick Cave und Lana Del Rey. Sind sie aber nicht. Was ihr jetzt hört, kommt von der irischen Band Fontaines D.C. mit Sänger Grind Shatten zusammen mit der spanischen Sängerin Rosalia. Das ist Where Is Gone für euch.

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1: Das Wetter dreht wieder auf nass, grau, aber langsam. Wir kommen noch trocken durch die Nacht, auch wenn schon dichtere Wolken reinziehen. Morgen ist es auch erstmal nur im Westen NRWs stark bewölkt. Teilweise ist es sogar noch ein bisschen aufgelockert. Morgen Abend ziehen dann aber erste Regenschauer rein. Und an den Temperaturen ändert sich aber auch nichts. Maximal morgen noch 19 bis 22 Grad.
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1: Es staut sich noch auf der A2 Dortmund Richtung Oberhausen. Zwischen Kreuz Recklinghausen und Gelsenkirchen-Buer 2 Kilometer, 14 Minuten plus. Auf der A3 Köln Richtung Frankfurt. Zwischen Lohmar Nord und Lohmar 1 Kilometer, 5 Minuten extra. Auf der A4 Köln-Aachen. Zwischen Köln-Poll und Eiffeltor 1 Kilometer, 4 Minuten plus. Und A44 Dortmund Richtung Kassel. Zwischen Kreuz Wünnenberg-Haaren und Marsberg noch 3 Kilometer, Stau eine Viertelstunde plus. Gute Fahrt! Eine schöne Nacht euch, hier ist Markus Steinacker und jetzt hier im besten Mix für die Nacht was Schnelles, was Kultiges und was Neues. Sigma, Nobody to Love, Shakira, Whenever, Wherever und die neue von Taylor Swift, Patient Zero.
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1: Ich bin David Riemer. Patientinnen und Patienten sollen im Notfall künftig zielgenauer und besser versorgt werden. Dazu hat der Bundestag eine Reform der Notfallversorgung beschlossen. Künftig soll in einer fachlichen Ersteinschätzung telefonisch oder vor Ort festgelegt werden, welche Hilfe jemand braucht. Je nach Dringlichkeit sollen die Patienten dann in eine Arztpraxis, in eine Notdienstpraxis oder in die Notaufnahme einer Klinik vermittelt werden. Wenn Kunden Opfer von Kontobetrug werden, müssen Banken ihnen das verlorene Geld zunächst sofort erstatten. Das hat der Europäische Gerichtshof in Luxemburg entschieden. Das gilt auch dann, wenn die Bank den Kunden grobe Fahrlässigkeit vorwirft, etwa nach einem Phishing-Betrug.
2: Im Kern sagt das höchste EU-Gericht, die Erstattung der nicht autorisierten Zahlung und die Frage, wer letztendlich den Schaden tragen muss, sind zwei unterschiedliche Dinge. Zunächst müsse die Bank auf jeden Fall den abgebuchten Betrag erstatten. Ausgenommen ist nur der Fall, dass der Kontoinhaber selbst verdächtigt wird, am Betrug mitgewirkt zu haben. Und nach der Erstattung könne man dann regeln, wer schlussendlich verantwortlich ist. Das sei im Interesse eines hohen Verbraucherschutzes das beste Vorgehen. Aus Brüssel, Dieter Ebeling.
1: Die geplante Erschießung eines zum Tode verurteilten Attentäters auf einem Militärstützpunkt im US-Bundesstaat Texas soll nun doch nicht per Livestream übertragen werden. US-Präsident Trump teilte auf seiner Plattform True Social mit, viele sehr gute und wohlmeinende Menschen wollten nicht dabei zusehen, wie der Mann sterbe.
3: Es ist erst knapp eine Woche her, dass eine Nachricht aus den USA für viel Aufruhr gesorgt hat. Die Hinrichtung eines früheren Militärpsychiaters soll öffentlich stattfinden. Das hat US-Verteidigungsminister Hegseth damals verkündet und kurz darauf bestätigt, es soll einen Livestream geben. Doch der Plan stieß auf viel Kritik und nun hat US-Präsident Trump ihn abgesagt. Die Hinrichtung soll Anfang Dezember aber trotzdem stattfinden. Damit soll das Todesurteil gegen einen Mann vollstreckt werden, der 2009 auf einem Militärstützpunkt 13 Menschen getötet hat. Aus Washington, Franziska Spieker.
1: Der CO2-Preis, der Heizen und Tanken mit Öl und Gas teurer macht, soll im kommenden Jahr unverändert bleiben. Der aktuelle Preiskorridor von 55 bis 65 Euro soll auch im kommenden Jahr gelten. Das hat der Bundestag beschlossen.

0: Viele Unternehmen in Deutschland müssen Zertifikate nachweisen, wenn sie CO2 verursachen. Der Korridor legt den Preis für den Handel mit diesen Zertifikaten im nationalen Emissionshandel fest.
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2: Es geht erstmal noch relativ entspannt weiter. Wir gehen noch stellenweise aufgelockert in die Nacht. Stellenweise gibt es aber auch wieder Nebel dazu. Das kühlt ab auf 11 bis Minimum 6 Grad. Morgen wird es nochmal mild warm, bis zu 22 Grad. Erstmal auch noch leicht aufgelockert. Nur im Westen halten sich dickere Wolken. Und morgen Abend erreichen uns dann überall erste Regenschauer.
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2: Und es staut sich jetzt noch auf der A2 Dortmund Richtung Oberhausen. Zwischen Kreuz Recklinghausen und Herten 1 Kilometer, 12 Minuten plus. Auf der A3 Köln Richtung Frankfurt zwischen Kreuz Bonn-Siegburg und Bad Honnef-Linz 2 Kilometer, 3 Minuten plus. Und auf der A4 Köln Richtung Aachen zwischen Köln-Poll und Eiffeltor 1 Kilometer Stau, 3 Minuten extra. Gute Fahrt! Eine schöne Nacht allerseits. Hier ist Markus Steinacker und wir haben was Neues im Kino zu gucken. Ist was Gesellschaftskritisches, geht gegen Superreiche und nennt sich Sacrifice. Ob sich der Film lohnt, das hören wir gleich von unserem Kinomann Jörg Albrecht.
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0: Eat the Rich. Bestimmt habt ihr den Slogan auch schon mal gehört. Esst die Reichen. In Zeiten, in denen Tech-Milliardäre immer mehr Macht haben, bedeutet Eat the Rich einfach Protest gegen die Konzentration von Vermögen auf wenige Superreiche. Auch im Kino sind in den letzten Jahren so einige Eat the Rich-Filme gelaufen, wie zum Beispiel der Oscar-Gewinner Parasite oder auch Saltburn. In dieser Woche kommt ein weiterer Film dazu, Kinomann Jörg Albrecht über Sacrifice.
1: Ich glaube, das Leben hat noch was mit mir vor.
2: Absolut richtig. Nur hätte Mike zu diesem Zeitpunkt bereits geahnt, was genau das Leben noch mit ihm vorhat, er wäre sicher weniger euphorisch gewesen.
1: Heute Abend wird die Welt den echten Mike Tyler sehen. Mein wahres Ich. Ich will den Leuten beweisen, dass ich wertvoll bin, dass ich Bedeutung habe.
2: Und nicht nur irgendein Hollywood-Star, dessen Stern seit einiger Zeit am Sinken ist. Mike Tyler hofft auf das große Comeback, auf die Rolle seines Lebens. Zunächst aber ist er Ehrengast einer pompösen Klimaschutzgala. Auf einer Vulkaninsel in der Ägäis sind die Reichen und Schönen zusammengekommen.
3: So viel Applaus wie lange nicht.
4: Das sind Terroristen.
1: Was?
2: Genau gesagt, Ökoterroristen. Die haben, unbemerkt von Mike, schwer bewaffnet die Charity-Veranstaltung gestürmt und sämtliche Gäste als Geiseln genommen. Die von Joan angeführte sektenähnliche Truppe will die Erde reinigen mit einem spektakulären Opferritual. Drei Auserwählte sollen in den Vulkankrater geworfen werden. Einer von ihnen ist Mike.
5: Der Held wählt sein eigenes Schicksal.
1: Ich bin der Held?
5: Ja.
1: Wieso wollt ihr uns in einen Vulkan werfen?
5: Um die Welt zu retten.
2: Im Kino ist er schon oft ein Held gewesen. Jetzt schlägt Mike Stunde, auch im richtigen Leben. Captain America Chris Evans, der hier so aussieht wie Nicolas Cage, spielt diesen Mike. Und Anya Taylor-Joy ist die Chefin der Öko-Krieger. Der durchgeknallten, bösen Eat the Rich-Story geht zwar in der zweiten Hälfte die Luft aus. Und am Ende ist Sacrifice auch nicht wirklich ein guter Film. Trotzdem unterhält der Mix aus Gesellschaftssatire, Thriller und schwarze Komödie bestens. Das nennt man dann wohl ein Guilty Pleasure.
1: Gib mir den Heldenblick. Hast du's?
3: Ja.
1: Kein Text, die Bilder sprechen für sich.
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1: Es wird langsam bewölkter. In der Nacht ziehen von Westen aus noch dichtere Wolken rein. Und auch morgen ist es schon bewölkter, aber Regen erreicht uns wahrscheinlich erst morgen Abend. Die Temperaturen machen auch noch keine großen Sprünge. In der Nacht 9 bis 11 Grad Minimum, am Tag maximal 19 bis 22.
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1: Und wir haben noch Stau auf der A2 Dortmund Richtung Oberhausen. Zwischen Kreuz-Recklinghausen und Gelsenkirchen-Buer 1 Kilometer, 11 Minuten plus. Gute Fahrt. Eine schöne Nacht euch. Hier kommen die Hits dazu. Tampa City, Self-Aware, Laurel mit Habit und die Simple Minds, Don't You.
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0: So, wir stehen kurz vor den Herbstferien und da denke ich jedes Mal, also generell vor Schulferien, schade, dass ich nicht mehr in die Schule gehe. So viel frei, das war schön. Die Frage ist, wie sieht das bei Kollege Andreas Grunwald aus? Der ist ja weiterhin für uns im Paralleluniversum unterwegs. Ach komm, ich schalte nochmal schnell raus.
1: Heute im Paralleluniversum.
0: Andreas Grunwald für uns im Paralleluniversum. Andreas, kannst du mich hören? Was ist bei dir los?
2: Hallo Steini, es ist total irre. Hier im Paralleluniversum gibt's heute keine Hausaufgaben.
0: Nein.
2: Doch, der Hund hat den Lehrer gefressen.
0: Wahnsinn. Andreas Grunwald im Paralleluniversum. Wir bleiben dran.
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1: Ich bin David Riemer. Der Bundestag hat die gesetzliche Grundlage zur Einführung der digitalen Brieftasche im kommenden Jahr beschlossen, in der etwa ein Personalausweis abgespeichert werden kann. Künftig sollen sich Bürger mit der DIU-App gegenüber Behörden oder Vertragspartnern im Netz einfacher ausweisen können.
2: Der digitale Ausweis soll es möglich machen, online ein neues Bankkonto zu eröffnen, einen Handyvertrag zu schließen oder ein Auto anzumieten. Die App soll im Januar freigeschaltet werden. Deutschland setzt damit eine EU-Verordnung um. Außerdem sollen ältere Menschen künftig keinen neuen Personalausweis mehr beantragen müssen. Wer bei der Beantragung seines letzten Personalausweises 70 Jahre oder älter war, soll ihn unbegrenzt weiter nutzen dürfen. Und Reisepassinhaber müssen bei einem Umzug nicht mehr zum Amt, um den Wohnort umtragen zu lassen. Tine Klimach, Nachrichtenredaktion.
1: Seit fast 24 Stunden dürfen Reisende an bundesweit allen Bahnhöfen der Deutschen Bahn keinen Alkohol mehr trinken. Der Konzern zog am Nachmittag nach Inkrafttreten der neuen Regelung eine erste positive Bilanz. Das Verbot sei gut und ruhig angelaufen, teilte eine Sprecherin mit. Besondere Vorfälle seien bisher nicht bekannt. Bisher können Frauen im Alter von 50 bis 75 Jahren am Brustkrebs-Screening teilnehmen. Künftig soll es auch für jüngere Frauen ab 45 Jahren eine Kassenleistung werden. Das hat das höchste Entscheidungsgremium zu den einzelnen Leistungen der gesetzlichen Krankenversicherung entschieden.
3: Brustkrebs ist die häufigste Krebsart bei Frauen. Mit dem Mammographieverfahren können Knoten in der Brust schon in einem sehr frühen Stadium entdeckt werden, oft bevor man sie ertasten kann. Frauen ab 50 bekommen bereits alle 2 Jahre eine Einladung zu der Untersuchung, künftig auch jüngere. Läuft alles nach Plan, können Frauen ab 45 ab August im nächsten Jahr Termine wahrnehmen. Voraussichtlich ab 2028 werden sie dann auch regelmäßig persönlich zu den Screenings eingeladen. Jüngere Frauen müssen die Kosten für die Untersuchung weiter selbst tragen. Ursula Winkler, Nachrichtenredaktion.
1: Zum Fußball. Vor vielen tausend türkischen Fans hat die TSG Hoffenheim auch ihr zweites Europa-League-Spiel verloren. Die Kraichgauer unterlagen im eigenen Stadion gegen Beşiktaş Istanbul mit 2:3. Der SC Freiburg dagegen konnte einen verdienten Heimsieg bejubeln. Im ersten Conference-League-Spiel der Vereinsgeschichte siegten die Südbadener gegen den tschechischen Erstligisten FK Jablonec mit 3:2.
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4: Hier die aktuelle Verkehrslage. A3 Köln-Oberhausen zwischen Kreuz Ratingen-Ost und Oberhausen-Lierich. 8 Kilometer Stau, 32 Minuten Zeitverlust. Weiterhin auf der A4 Aachen-Köln zwischen Kreuz Köln-West und Köln-Poll. 8 Kilometer stockender Verkehr, 31 Minuten Verzögerung. Zusätzlich auf der A43 Wuppertal-Recklinghausen zwischen Bochum-Witten und Herne-Eickel. 9 Kilometer zähfließender Verkehr, 21 Minuten.

0: 30 Minuten längere Fahrzeit. Darüber hinaus auf der A44 Dortmund-Kassel zwischen Kreuz Wünnenberghaaren und Diemelstadt 10 Kilometer Stau, 23 Minuten Zeitverlust. Und auch auf der A57 Köln-Nimwegen zwischen Krefeld-Oppum und Moers-Hülsdonk 10 Kilometer stockender Verkehr, 20 Minuten Verzögerung. Wir wünschen allen unterwegs gute Fahrt.
1: In dieser Woche kam ja eine große Überraschung aus der Musikbranche mal eben so um die Ecke. Britney Spears hat einen neuen Song veröffentlicht. Der ist zwar schon alt, von Anfang der 2000er, aber sie hat sich gedacht, komm, jetzt bringe ich den endlich mal raus, damit mal irgendwas von mir mal wieder rauskommt. Wir haben uns gedacht, Britney Spears, ja, aus den 90ern, aus den frühen 90ern, da wo sie groß geworden ist, da hat sie doch so schöne Nummern, da braucht sie doch das gar nicht. Baby One More Time hören wir uns gleich an. Nach Alec Benjamin und Ugel macht den Anfang jetzt mit Moving to the Sun. Schönen Freitag.
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0: dir zu Hause noch irgendwas vom Ex rumliegen oder der Ex? Eine alte Postkarte, ein Geschenk, irgendein Kram, bei dem ihr bis heute nicht wisst, was mache ich eigentlich damit? Ich habe eine Idee. Ab ins Museum. Das LWL-Museum für Kunst und Kultur bei uns in NRW in Münster sammelt gerade Erinnerungsstücke aus vergangenen Beziehungen. Kuratorin Patricia Nünning sagt, der Name Museum of Broken Relationships klingt zwar erstmal ziemlich traurig, aber eigentlich kann so eine Ausstellung auch verbinden.
1: Die gehören dann praktisch zur Gemeinschaft all jener, die eben eine zerbrochene Beziehung erlebt haben und ein Objekt gespendet haben. Und zum anderen verbindet die Ausstellung auch, weil die Menschen, die kommen und die Geschichten lesen und die Objekte sehen, dann auch eine emotionale Verbindung zu den Menschen erhalten, die da ein Objekt gespendet haben.
0: Ja, und dafür muss es überhaupt nicht der Verlobungsring oder das große Liebesgeschenk sein. Gesucht werden auch ganz alltägliche Dinge. Ja, der Staubsauger, was weiß ich. Hauptsache, dahinter steckt eine Geschichte.
1: Das Wichtigste daran ist eben, dass die eine Art symbolischer Anker oder ein Erinnerungsstück darstellen. Das kann vom Kugelschreiber über die Postkarte bis zum Wasserkocher oder Föhn sein. Und so ähnlich sieht das dann auch aus. Wir haben schon eine Handvoll Objekte gesammelt. Da würde ich sagen, sind die üblichen Verdächtigen, wie zum Beispiel ein Ehering oder ein schönes Schmuckstück vom Ex-Partner oder auch ein Brautkleid dabei. Kuscheltier, das in sich drin eine Tonaufnahme hat, eine persönliche. Oder es wurde auch eine Pfanddose abgegeben, die dann für eine Suchtgeschichte steht.
0: Also falls ihr jetzt gerade schon Richtung Schublade mit den Ex-Erinnerungen schielt, auf der Homepage vom LWL-Museum für Kunst und Kultur steht, wie ihr euren Ex-Kram museumsreif machen könnt. Die Ausstellung eröffnet dann 2027 bei uns in NRW und zwar in Münster.
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1: Zurzeit liegen uns keine Meldungen vor. Wir wünschen allen unterwegs gute Fahrt. Gleich bei uns Musik von Leonie, Don't Worry. Vorher Mr. Lover Lover, Mr. Boombastic, einer, der einfach nur cool ist. Hier ist Shaggy mit Angel.
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0: Das Comedy Camp hat Halt gemacht in Duisburg mit ordentlich Stimmung und unter anderem Toni Bauer, Patrick Niederkorn von Heute Nederland, Hannes Höfer und Gastgeber Jürgen Bangert auf der Bühne. Und dann gab es noch eine Überraschung in Form eines Gastes. Aber eins nach dem anderen. Jürgen Bangert und Hannes Höfer hatten offenbar ziemlich viel Spaß.
1: Geil, einfach geil. Es ist ein tolles Theater und es waren sehr schöne Menschen.
2: Das klingt ein bisschen überrascht, so wie du das sagst. In Duisburg sind immer schöne Menschen. Also es war einfach mega.
1: Ich habe es einfach ehrlich gesagt, oder? Guck mal hier, so, der schönste Duisburger war ja auf der Bühne.
3: Ja, vielen Dank. Ja, war super.
0: Ja. Am Ende, ihr hört es, das war Toni Bauer und gerade der wurde natürlich in seiner Heimatstadt richtig abgefeiert. Damit war das Line-up aber noch nicht komplett. Überraschungsgast war Lisa Feller. Die stand plötzlich auf der Bühne und die war von der Stimmung offenbar ein bisschen überwältigt.
4: Was war da denn los? Oh mein Gott, was haben die im Grundwasser? Also es war wirklich toll.
0: Ja, und die Comedy Camp Tour, die geht weiter. 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
1: Ich bin David Riemer. Zigaretten und Tabak zum Selbstdrehen werden in Deutschland in den kommenden Jahren deutlich teurer. Der Bundestag hat am späten Abend eine schrittweise Erhöhung der Tabaksteuer beschlossen. Heute muss noch der Bundesrat zustimmen, das gilt aber als sicher.
2: Gut 8 Euro kosten Zigarettenschachteln im Moment, knapp 12 Euro sollen es durch die Tabaksteuerreform werden. Über 4 Jahre soll die Steuer dafür immer weiter steigen. Das soll Milliarden an Steuereinnahmen bringen, aber auch mehr Menschen vom Rauchen abbringen oder abhalten. Liquids für E-Zigaretten sind genauso betroffen. Hier steigt der Preis jedes Jahr um einige Cent für den Milliliter. Vapes sind gerade bei Jugendlichen ein Problem, weil bunte Geschmacksrichtungen zum Einstieg verführen und die Risiken verschleiern. Aus Berlin, Ronny Tochau.
1: Seit 2 Wochen gilt der aktuelle Tankrabatt. Nach Einschätzung von Wirtschaftswissenschaftlern kommt der aber nicht vollständig bei den Verbrauchern an. Berechnungen von IFO und DIW sehen teils deutliche Lücken. Auch das Bundeskartellamt sieht keine vollständige Weitergabe.
3: Der Tankrabatt müsste den Liter Sprit um knapp 17 Cent günstiger machen. Aber Berechnungen vom Deutschen Institut für Wirtschaftsforschung ergeben, dass nur etwa 2/3 der Steuersenkung weitergereicht wurden, zuletzt um die 9 Cent. Laut IFO-Institut war es etwas mehr. Demnach werden je nach Sorte 13 bis knapp 15 Cent Rabatt weitergegeben. Die Mineralölbranche widerspricht. Die Steuersenkung werde in vollem Umfang weitergegeben. Dort verweist man auf die Weltmarktpreise. Aktuell ist Super E10 gut 3 Cent teurer als am ersten Tag des Tankrabatts. Diesel ist minimal billiger. Ursula Winkler, Nachrichtenredaktion.
1: Deutschland und Frankreich stehen offenbar vor einer Einigung zum Verbrenner aus. Kanzler Merz und Frankreichs Präsident Macron wollen laut Handelsblatt das geplante EU-Verbot stärker lockern als bisher vorgesehen. Demnach sollen Autohersteller auch nach 2035 neue Benzin- und Dieselautos verkaufen dürfen. Im Gegenzug will Deutschland die staatliche Förderung grundsätzlich auf Autos aus der EU beschränken. Zum Fußball. Bayer Leverkusen bleibt auch international auf Erfolgskurs. Die Werkself setzte sich in der Europa League beim polnischen Meister Lech Posen mit 4:0 durch und machte mit dem zweiten Sieg im zweiten Spiel einen weiteren Schritt in Richtung K.O.-Phase. Die Tore schossen Patrick Schick, der 2 Elfmeter verwandelte, sowie Malik Tillmann und Ibrahim Masar.
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4: Zurzeit liegen uns keine Meldungen vor. Wir wünschen allen unterwegs gute Fahrt. Guck mal, da haben wir schon wieder Freitag, ja? Freitag, das bedeutet für euch letzter Arbeitstag, hoffentlich, dass ihr nicht am Wochenende arbeiten müsst. Und es bedeutet auch letzter Schultag. Herbstferien beginnen dann. Also von daher, kommt gut rein in diesen noch sehr, sehr frühen Freitag.
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0: Gerade wird ja viel über die geplante Zuckersteuer gesprochen. Da denkt man natürlich sofort an Cola und so eine Fanta. Aber ich sag mal, da wissen wir ja, was wir in uns reinkippen, Kollege Robert Jantz.
1: Mhm.
0: Was sind denn so die Zuckerbomben im Alltag, die wir vielleicht nicht so kennen?
1: Ja, also so klassischer Tomatenketchup, ne, den wir uns schön auf unsere Pommes klatschen. Der hat pro 100 Gramm mal entspannt über 20 Gramm Zucker. Also so ungefähr, damit man ein Bild vor Augen hat, 7 bis 8 Zuckerwürfel.
0: Ja, ich achte ja auf meine Figur, ich nehme nur Mayonnaise.
1: Ja, pass auf, ich habe was auch Gesundes, auch Fruchtjoghurt. Ja. Ne, den ich mir, du weißt ja, den ich mir hier morgens...
0: Du bist großer Fan. Ich
1: immer
0: weiß,
1: reinhaue, ne? Da kommt in so einer kleinen Portion schon auch richtig krass was an Zucker zusammen, wobei man fairerweise auch sagen muss, in der Nährwerttabelle, da wird auch der natürlich enthaltene Milchzucker mitgerechnet. Heißt also jetzt nicht automatisch, dass das dann alles der böse Haushaltszucker ist da drin.
0: Genau. Und ja.
1: Ich
0: esse ja morgens auch einfach dann so ein gesundes Müsli, da bin ich immer fein raus.
1: Ne? Ja, nicht unbedingt. Also gerade bei Knuspermüsli.
0: Ja, das meinte ich.
1: Das magst du doch
0: mit so Schokoflocken.
1: Ja, genau. Also da lohnt sich auch der Blick auf die Nährwerttabelle. Manche Sorten sind da nämlich auch eben echte Zuckerbomben. Und so Begriffe wie ne, so Honig oder Agavendicksaft. Das klingt zwar irgendwie natürlich und so ein bisschen nach Öko, aber am Ende liefern die auch vor allem eins, viel Zucker.
0: Ah, okay.
1: Ja.
0: Ich merke gerade, ich mache vieles falsch.
1: Wir alle.
0: Ja,
1: wir alle.
0: Jetzt brauche ich noch den richtigen Aha-Moment.
1: Ja.
0: Was gilt als wirklich total gesund, ist aber ein Zuckeralbtraum.
1: Ganz klar, Orangensaft. Ja, also so ein großes Glas mit so 250 Millilitern oder was da drin ist, ne, das hat ungefähr so 22 bis 23 Gramm Zucker. Und jetzt mal der Vergleich, also in derselben Menge Coca-Cola stecken rund 27 Gramm, also ist ein Fotofinish, ein Kopf-an-Kopf-Rennen. Der Unterschied, beim Saft kommt der Zucker aus den Früchten und er liefert zum Beispiel auch noch so Vitamin C. Trotzdem zählt die WHO den Zucker in Fruchtsäften zu den sogenannten freien Zuckern.
0: Und von diesen freien Zuckern sollte man sich laut WHO weniger als 50 Gramm am Tag gönnen. Gut, da war ich heute Morgen um 5 Uhr schon drüber. Na gut.
1: Ja, mein Gott.
0: Robert Jantz, vielen Dank. Ja. Blick aufs Etikett lohnt sich.
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1: Zurzeit liegen uns keine Meldungen vor. Wir wünschen allen unterwegs gute Fahrt.
2: Da haben wir die Woche fast schon wieder geschafft, ne? Es ist Freitag, 13:30 durch. Ich weiß, es ist noch sehr früh, aber für alle, die nicht schlafen können, jetzt gleich Mary J. Blige und Family Affair. Tate McRae ist mit dabei im besten Musikmix. Greedy und die 90er. Everything but the girl. Alles jetzt auf eurer Playlist mit Missing.
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0: euch ja gestern von dem Filmprojekt erzählt, das hier in NRW gedreht wird, wozu noch Statisten und Kleindarsteller und Darstellerinnen gesucht werden. Vor allen Dingen Menschen, die ja Fußballfans spielen sollen. Es geht nämlich um Fußball und eine Vater-Sohn-Beziehung in dem Film. Mehr durfte mir Gregor Weber von der Agentur nicht erzählen. Und Gregor ist nochmal dran. Hallo Gregor.
1: Hallo Kevin, schön wieder hier zu sein.
0: Ja, gut, das ging ja schnell jetzt, Mensch, du. Ja. Seit deinem Aufruf hier bei mir in der Show ist viel passiert. Erzähl mal, was war los gestern?
1: Ja. Also erstmal vielen, vielen Dank an die Zuhörerinnen und Zuhörer, dass die sich so fleißig beworben haben. Wir haben seit gestern nochmal so 10.000, 11.000 mehr bekommen, tatsächlich Anmeldungen hier. Das System war ein bisschen überfordert teilweise, aber wir haben alle bekommen sozusagen. Also vielen, vielen Dank dafür. Es hat Spaß gemacht. Man hat es gemerkt.
0: Es scheint ja auch ein spannendes, es scheint ja auch ein sehr, sehr spannendes Projekt zu sein, was viele Menschen interessiert da. Es ist ein Kinofilm, ne?
1: Richtig, das ist korrekt. Es geht um Fußball, es geht um eine Vater-Sohn-Beziehung. Ich denke mal, da ist für jeden was dabei.
0: So, und jetzt sucht ihr ja schon wieder. Du hast mich angerufen und hast gesagt, Kevin, ich brauche nochmal deine Hilfe. Diesmal muss es ein bisschen spezieller sein, ne?
1: Richtig, genau. Da kam gestern nochmal die Anforderung von unserer Regie, dass wir NRW-weit noch nach einem 6- bis 8-jährigen blonden Mädchen um die 1,20 Zentimeter suchen. Da wird im Großraum Düren gedreht. Und was ich auch ganz lustig finde, in Dortmund, auch wieder NRW-weit der Aufruf, aber in Dortmund wird dann gedreht, so 20 Junggesellinnen, die einen Junggesellinnenabschied feiern.
0: Mädels.
1: Mit Party.
0: Ja. Ich glaube, da kannst du so im Raum Düsseldorf und Köln Glück haben auch.
1: Ja.
0: Gregor, dann vielen Dank. Wir freuen uns schon auf den Film. Hat man eigentlich schon so eine Ahnung, wann der dann in die Kinos kommen soll?
1: Ich habe munkeln gehört, dass es dann so 2027 wird, aber ein offizieller Kinostart steht noch nicht fest.
0: Ja, da halten wir euch natürlich weiter auf dem Laufenden. Gregor, vielen Dank. Wir drücken die Daumen, dass du da die richtigen Protagonisten findest.
1: Danke an euch und auch danke an die lieben Menschen in NRW. Vielen Dank.
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1: Ich bin David Riemer. Zigaretten werden in Deutschland in den kommenden Jahren deutlich teurer. Der Bundestag hat eine schrittweise Erhöhung der Tabaksteuer beschlossen. Dadurch könnte eine Packung mit 20 Zigaretten bis 2030 knapp 12 Euro kosten. Derzeit sind es gut 8 Euro. Auch Tabak zum Selbstdrehen wird teurer. Heute muss noch der Bundesrat zustimmen, das gilt aber als sicher. Es ist wieder Ferienzeit in Deutschland. In 11 Bundesländern sind ab heute Herbstferien. Heißt, es wird wieder voll auf den Straßen. Der ADAC erwartet an diesem Wochenende viel Verkehr und Staus wie in den Sommerferien.
2: Wie oft zu Ferienbeginn treffen ab Freitagmittag die ersten Urlaubsreisenden auf Berufspendler. Der Freitag ist laut ADAC deshalb einer der staureichsten Tage. Die nächste Reisewelle rollt dann traditionell am Samstagvormittag. Vor allem Richtung Alpen und in der Gegenrichtung zu den Küsten. Im Ausland ist es besonders die Brenner Autobahn in Österreich und Italien. Der ADAC rät deshalb, am besten sehr früh am Samstagmorgen oder erst am Sonntag loszufahren. Und wenn sich's doch mal staut, ist es oft besser, auf der Autobahn zu bleiben, statt auf ohnehin verstopfte Landstraßen auszuweichen. Diana Kramer, Nachrichtenredaktion.
1: Der zweite und letzte Tag des EU-Gipfels steht im Zeichen des Ukraine-Kriegs. US-Präsident Trump hat die Sanktionen gegen Russland zuletzt gelockert und setzt die ukrainische Führung unter Druck. Die Europäer unterstützen Staatschef Selenskyj dagegen weiterhin. Auch er soll beim Gipfeltreffen in Brüssel zu Wort kommen.
3: Präsident Selenskyj kommt persönlich. Es geht, nicht überraschend, um Politik und um Geld. Die Europäer sind extrem verärgert über US-Präsident Trump wegen der teilweisen Abschaltung des für die Ukraine wichtigen Starlink-Systems und wegen des Dieseldeals mit Russlands Präsident Putin. Das wird man heute sicher auch hören. Die Antwort der EU sind Unterstützungsbekundungen für Selenskyj. Und der kann noch in diesem Jahr mit fast 34 Milliarden Euro Hilfen von der EU rechnen. Aus Brüssel, Dieter Ebeling.
1: Zum Fußball. Vor vielen tausend türkischen Fans hat die TSG Hoffenheim auch ihr zweites Europa-League-Spiel verloren. Die Kraichgauer unterlagen im eigenen Stadion gegen Beşiktaş Istanbul mit 2:3. Der SC Freiburg dagegen konnte einen verdienten Heimsieg bejubeln. Im ersten Conference-League-Spiel der Vereinsgeschichte siegten die Südbadener gegen den tschechischen Erstligisten FK Jablonec mit 3:2.
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4: Zurzeit liegen uns keine Meldungen vor. Wir wünschen allen unterwegs gute Fahrt.
5: Der ADAC warnt schon, die Herbstferien beginnen ja nach der Schule heute. Und so ab 14 Uhr beginnt wohl der Herbstferienverkehr. Und der trifft dann auf den Arbeits- und normalen Wahnsinn, der da so auf den Straßen los ist. Also von daher könnt ihr gerade sehr entspannt Auto fahren, wenn ihr es gerade machen müsst. So, aber rechnet damit, es wird heute Mittag voller auf den Straßen, weil die Herbstferien anfangen.
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